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1: Kapitel 34. Und Mose stieg aus dem Jordantal der Moabiter auf den Berg Nebo, den Gipfel des Gebirges Pisga gegenüber Jericho. Und der Herr zeigte ihm das ganze Land. Gilead bis nach Dan und das ganze Naphtali und das ganze Land Ephraim und Manasse und das ganze Land Juda bis an das Meer im Westen und das Südland und die Gegend am Jordan, die Ebene von Jericho, der Palmenstadt, bis nach Zoar. Und der Herr sprach zu ihnen: Dies ist das Land, von dem ich Abraham, Isaak und Jakob geschworen habe, ich will es deinen Nachkommen geben. Du hast es mit deinen Augen gesehen, aber du sollst nicht hinübergehen. So starb Mose, der Knecht des Herrn, daselbst im Lande Moab nach dem Wort des Herrn. Und er begrub ihn im Tal im Lande Moab gegenüber Beth Peor. Und niemand hat sein Grab erfahren bis auf den heutigen Tag. Und Mose war 120 Jahre alt, als er starb. Seine Augen waren nicht schwach geworden, und seine Kraft war nicht verfallen. Und die Kinder Israel beweinten Mose im Jordantal der Moabiter 30 Tage, bis die Zeit des Weinens und Klagens über Mose vollendet war. Josua aber, der Sohn Nuns, wurde erfüllt mit dem Geist der Weisheit, denn Mose hatte seine Hände auf ihn gelegt. Und die Kinder Israel gehorchten ihm und taten, wie der Herr es Mose geboten hatte. Und es stand hinfort kein Prophet in Israel auf wie Mose, den der Herr erkannt hätte von Angesicht zu Angesicht, mit all den Zeichen und Wundern, mit denen der Herr ihn gesandt hatte, dass er sie täte in Ägyptenland am Pharao und an allen seinen Großen und an seinem ganzen Lande, und mit all der mächtigen Kraft und den großen Schreckenstaten, die Mose vollbrachte vor den Augen von ganz Israel.
2: Nachdem Mose, der Knecht des Herrn, gestorben war, sprach der Herr zu Josua, dem Sohn Nuns, Moses Diener: Mein Knecht Mose ist gestorben. So mach dich nun auf und zieh über den Jordan, du und dies ganze Volk, in das Land, das ich ihnen, den Kindern Israel, gegeben habe. Jede Stätte, auf die eure Fußsohlen treten werden, habe ich euch gegeben, wie ich Mose zugesagt habe. Von der Wüste bis zum Libanon, und von dem großen Strom Euphrat bis an das große Meer gegen Sonnenuntergang, das ganze Land der Hethiter soll euer Gebiet sein. Es soll dir niemand widerstehen dein Leben lang. Wie ich mit Mose gewesen bin, so will ich auch mit dir sein. Ich will dich nicht verlassen noch von dir weichen. Sei getrost und unverzagt. Denn du sollst diesem Volk das Land austeilen, das ich ihnen zum Erbe geben will, wie ich ihren Vätern geschworen habe. Sei nur getrost und ganz unverzagt, dass du hältst und tust in allen Dingen nach dem Gesetz, das dir Mose, mein Knecht, geboten hat. Weiche nicht davon, weder zur Rechten noch zur Linken, damit du es recht ausrichten kannst, wohin du auch gehst. Und lass das Buch dieses Gesetzes nicht von deinem Munde kommen, sondern betrachte es Tag und Nacht, dass du hältst und tust in allen Dingen nach dem, was darin geschrieben steht. Dann wird es dir auf deinen Wegen gelingen, und du wirst es recht ausrichten. Siehe, ich habe dir geboten, dass du getrost und unverzagt seist. Lass dir nicht grauen und entsetze dich nicht, denn der Herr, dein Gott, ist mit dir in allem, was du tun wirst. Da gebot Josua den Amtleuten des Volks und sprach: Geht durch das Lager und gebietet dem Volk und sprecht: Schafft euch Vorrat, denn nach 3 Tagen werdet ihr hier über den Jordan gehen, dass ihr hineinkommt und das Land einnehmt, das euch der Herr, euer Gott, geben wird. Und zu den Rubenitern, Gaditern und dem halben Stamm Manasse sprach Josua: Denkt an das Wort, das euch Mose, der Knecht des Herrn, geboten hat. Der Herr, euer Gott, hat euch zur Ruhe gebracht und euch dies Land gegeben. Eure Frauen und Kinder und euer Vieh lasst im Land bleiben, das euch Mose gegeben hat, diesseits des Jordan. Ihr aber sollt, so viele von euch streitbare Männer sind, vor euren Brüdern gerüstet hinüberziehen und ihnen helfen, bis der Herr eure Brüder auch zur Ruhe bringt wie euch, dass auch sie einnehmen das Land, das ihnen der Herr, euer Gott, geben wird. Dann sollt ihr wieder zurückkehren in euer Land, das euch Mose, der Knecht des Herrn, zum Besitz gegeben hat, diesseits des Jordan, gegen den Aufgang der Sonne. Und sie antworteten Josua und sprachen: Alles, was du uns geboten hast, das wollen wir tun, und wo du uns hinsendest, da wollen wir hingehen. Wie wir Mose gehorsam gewesen sind, so wollen wir auch dir gehorsam sein, nur dass der Herr, dein Gott, mit dir sei, wie er mit Mose war. Wer deinem Mund ungehorsam ist und nicht gehorcht deinen Worten in allem, was du uns gebietest, der soll sterben. Sei nur getrost und unverzagt. Josua aber, der Sohn Nuns, sandte von Schittim zwei Männer heimlich als Kundschafter aus und sagte ihnen: Geht hin, seht das Land an, auch Jericho. Die gingen hin und kamen in das Haus einer Hure, die hieß Rahab, und kehrten dort ein. Da wurde dem König von Jericho angesagt: Siehe, es sind in dieser Nacht Männer von Israel hereingekommen, um das Land zu erkunden. Da sandte der König von Jericho zu Rahab und ließ ihr sagen: Gib die Männer heraus, die zu dir in dein Haus gekommen sind, denn sie sind gekommen, um das ganze Land zu erkunden. Aber die Frau verbarg die beiden Männer und sprach: Ja, es sind Männer zu mir hereingekommen, aber ich wusste nicht, woher sie waren. Und als man die Stadttore zuschließen wollte, als es finster wurde, gingen sie hinaus, und ich weiß nicht, wo sie hingegangen sind. Jagt ihnen eilends nach, dann werdet ihr sie ergreifen. Sie aber hatte sie auf das Dach steigen lassen und unter den Flachsstängeln versteckt, die sie auf dem Dach ausgebreitet hatte. Die aber jagten den Männern nach auf dem Wege zum Jordan bis an die Furten, und man schloss das Tor zu, als sie draußen waren, die ihnen nachjagten. Und ehe die Männer sich schlafen legten, stieg sie zu ihnen hinauf auf das Dach und sprach zu ihnen: Ich weiß, dass der Herr euch das Land gegeben hat. Denn ein Schrecken vor euch ist über uns gefallen, und alle Bewohner des Landes sind vor euch feige geworden. Denn wir haben gehört, wie der Herr das Wasser im Schilfmeer ausgetrocknet hat vor euch her, als ihr aus Ägypten zogt, und was ihr den beiden Königen der Amoriter, Sihon und Og, jenseits des Jordan getan habt, wie ihr an ihnen den Bann vollstreckt habt. Und seitdem wir das gehört haben, ist unser Herz verzagt, und es wagt keiner mehr, vor euch zu atmen. Denn der Herr, euer Gott, ist Gott oben im Himmel und unten auf Erden. So schwört mir nun bei dem Herrn, weil ich an euch Barmherzigkeit getan habe, dass auch ihr an meines Vaters Hause Barmherzigkeit tut, und gebt mir ein sicheres Zeichen, dass ihr leben lasst meinen Vater, meine Mutter, meine Brüder und meine Schwestern und alles, was sie haben, und uns vom Tode errettet. Die Männer sprachen zu ihr: Tun wir nicht Barmherzigkeit und Treue an dir, wenn uns der Herr das Land gibt, so wollen wir selbst des Todes sein, sofern du unsere Sache nicht verrätst. Da ließ Rahab sie an einem Seil durchs Fenster hernieder, denn ihr Haus war an der Stadtmauer, und sie wohnte an der Mauer. Und sie sprach zu ihnen: Geht auf das Gebirge, das euch nicht begegnen, die euch nachjagen, und verbergt euch dort 3 Tage, bis sie zurückkommen, die euch nachjagen. Danach geht eure Straße. Die Männer aber sprachen zu ihr: Wir wollen den Eid so einlösen, den du uns hast schwören lassen. Wenn wir ins Land kommen, so sollst du dies rote Seil in das Fenster knüpfen, durch das du uns herniedergelassen hast, und zu dir ins Haus versammeln deinen Vater, deine Mutter, deine Brüder und deines Vaters ganzes Haus. Und wer zur Tür deines Hauses herausgeht, dessen Blut komme über ihn, aber wir seien unschuldig. Doch das Blut aller, die in deinem Hause sind, soll über uns kommen, wenn Hand an sie gelegt wird. Und wenn du etwas von dieser unserer Sache verrätst, so sind wir des Eides los, den du uns hast schwören lassen. Sie sprach, es sei, wie ihr sagt, und ließ sie gehen. Und sie gingen weg, und sie knüpfte das rote Seil ins Fenster. Sie aber gingen weg und kamen aufs Gebirge und blieben 3 Tage dort, bis die zurückgekommen waren, die ihnen nachjagten. Denn sie hatten sie gesucht auf allen Straßen und doch nicht gefunden. Da kehrten die beiden Männer um und gingen vom Gebirge herab und setzten über und kamen zu Josua, dem Sohn Nuns, und erzählten ihm alles, was ihnen begegnet war, und sprachen zu Josua: Der Herr hat uns das ganze Land in unsere Hände gegeben, und es sind auch alle Bewohner des Landes vor uns feige geworden. Und Josua machte sich früh auf, und sie zogen aus Schittim und kamen an den Jordan, er und alle Kinder Israel, und blieben dort über Nacht, ehe sie hinüberzogen. Nach 3 Tagen aber gingen die Amtleute durchs Lager und geboten dem Volk: Wenn ihr die Lade des Bundes des Herrn eures Gottes seht, und wie die Priester aus dem Stamm Levi sie tragen, so brecht auf von eurem Ort und folgt ihr nach. Doch dass zwischen euch und ihr ein Abstand sei von ungefähr 2000 Ellen. Ihr sollt ihr nicht zu nahe kommen, aber ihr müsst ja wissen, auf welchem Wege ihr gehen sollt, denn ihr seid den Weg bisher noch nicht gegangen. Und Josua sprach zum Volk: Heiligt euch, denn morgen wird der Herr Wunder unter euch tun. Und zu den Priestern sprach er: Hebt die Bundeslade auf und geht vor dem Volk her. Da hoben sie die Bundeslade auf und gingen vor dem Volk her. Und der Herr sprach zu Josua: Heute will ich anfangen, dich groß zu machen vor ganz Israel, damit sie wissen, wie ich mit Mose gewesen bin, so werde ich auch mit dir sein. Und du gebiete den Priestern, die die Bundeslade tragen, und sprich: Wenn ihr an das Wasser des Jordan herankommt, so bleibt im Jordan stehen. Und Josua sprach zu den Kindern Israel: Hört zu, hört die Worte des Herrn eures Gottes. Daran sollt ihr merken, dass ein lebendiger Gott unter euch ist und dass er vor euch vertreiben wird die Kanaaniter, Hethiter, Heviter, Perisiter, Girgasiter, Amoriter und Jebusiter. Siehe, die Lade des Bundes des Herrschers über alle Welt wird vor euch hergehen in den Jordan. So nehmt nun 12 Männer aus den Stämmen Israels, aus jedem Stamm einen. Wenn dann die Fußsohlen der Priester, die die Lade des Herrn, des Herrschers über alle Welt tragen, in dem Wasser des Jordan stillstehen, so wird das Wasser des Jordan, das von oben herabfließt, nicht weiterlaufen, sondern stehen bleiben wie ein einziger Wall. Als nun das Volk aus seinen Zelten auszog, um durch den Jordan zu gehen, und als die Priester die Bundeslade vor dem Volk hertrugen und an den Jordan kamen und ihre Füße vorn ins Wasser tauchten, der Jordan aber war die ganze Zeit der Ernte über alle seine Ufer getreten, da stand das Wasser, das von oben herniederkam, aufgerichtet wie ein einziger Wall, sehr fern bei der Stadt Adam, die zur Seite von Zaretan liegt. Aber das Wasser, das zum Meer hinunterlief, zum Salzmeer, das nahm ab und floss ganz weg. So ging das Volk hindurch gegenüber von Jericho. Und die Priester, die die Lade des Bundes des Herrn trugen, standen still im Trockenen mitten im Jordan. Und ganz Israel ging auf trockenem Boden hindurch, bis das ganze Volk über den Jordan gekommen war.

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Und es wird gepredigt werden, das Evangelium vom Reich in der ganzen Welt zu einem Zeugnis über alle Völker, und dann wird das Ende kommen.

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1: Nachdem Pollyanna sich von Jimmy Bean verabschiedet hatte, ging sie nicht nach Hause, sondern in den Wald.
2: Vor 5:30 brauche ich nicht daheim zu sein. Hier im Wald ist es viel schöner, auch wenn ich ein wenig klettern muss.
3: Und du, wo kommst du denn her? Komm her, mein Hühnchen, komm.
2: Ich habe dich doch schon mal irgendwo gesehen.
3: Wo nur?
2: Ach, richtig, in der Stadt. Du gehörst dem Mann mit dem langen schwarzen Mantel und dem schwarzen Hut. Mr. Pendletons Hund bist du.
3: Stimmt's? Wo ist er denn?
1: Pollyanna bemerkte, dass der Hund sich seltsam benahm. Sein Bellen klang kurz und abgerissen, als wäre es ein Alarm. Sein kleiner brauner Körper zitterte, als wenn er flehen würde, und jeder Blick seiner braunen Augen drückte eine Bitte aus. Pollyanna verstand ihn und folgte ihm. Am Fuß eines steilen, überhängenden Felsens, einige Schritte vom Weg entfernt, lag ein Mann. Ein Zweig knackte unter Pollyannas Füßen und der Mann wandte den Kopf.
2: Mr. Pendleton, sind Sie verletzt?
4: Nein, ich ruhe mich im Sonnenschein aus. Du musst mir helfen. Quer über den Weg, etwa 5 Minuten von hier, steht mein Haus. Dieser Schlüssel öffnet die Hintertür unter dem Torweg. Weißt du, was ein Torweg ist?
2: Oh ja, Mr. Pendleton.
4: Gut. Wenn du also im Haus bist, dann geh durch den Flur geradeaus zur Tür am Ende. Öffne sie und in der Mitte des Zimmers wirst du auf einem flachen Pult ein Telefon sehen. Kannst du mit einem Telefon umgehen?
2: Ja, Mr. Pendleton, einmal als Tante Polly.
4: Lass Tante Polly aus dem Spiel. Such Dr. Chiltons Nummer im Telefonbuch. Es wird da irgendwo am Haken hängen, vielleicht aber auch nicht. Du kennst doch ein Telefonbuch.
2: Oh ja, ich hab es gern. Es stehen so viele seltsame Namen drin.
4: Sag Dr. Chilton, dass John Pendleton mit gebrochenem Bein unter dem Adlerfelsen liegt und dass der Doktor mit einer Tragbahre und 2 Männern kommen soll. Er wird schon wissen, was er sonst noch zu tun hat. Sag ihm, er soll den Fußweg vom Haus aus nehmen.
2: Ein gebrochenes Bein? Oh, Mr. Pendleton, wie schrecklich. Ich bin aber so froh, dass ich gekommen bin. Kann ich nicht...
4: Ja, du kannst. Geh und mach, was ich dir gesagt habe, und hör auf mit dem Reden.
1: Unter leisem Schluchzen lief Pollyanna davon. Aber schon nach kurzer Zeit war sie zum großen Erstaunen des Verletzten wieder zurück.
4: Was ist denn los? Konntest du nicht hinein?
2: Natürlich konnte ich hinein, sonst wäre ich doch nicht wieder hier. Der Doktor wird gleich mit den Leuten unter Tragbare kommen. Er sagte, er kenne die Stelle gut, wo sie liegen. Darum wartete ich nicht auf ihn, denn ich wollte schnell zurück zu ihnen.
4: Ich verstehe deine Wahl nicht. Du hättest dir doch eine nettere Gesellschaft finden können.
2: Wollen Sie damit sagen, dass Sie unfreundlich sind?
4: Vielen Dank für deine Offenheit. Ja, genau das wollte ich damit gesagt haben.
2: Aber Sie sind nur nach außen hin unfreundlich. Sonst sind Sie anders.
4: So? Und woher weißt du das?
2: Oh, das sieht man. Zum Beispiel an der Art, wie Sie Ihren Hund behandeln. Es ist seltsam, aber die Tiere spüren so etwas. Denken Sie genauso, Mr. Pendleton? Wissen Sie was? Ich halte Ihren Kopf. So.
4: Ja, das ist besser.
1: Minute um Minute verrann. Die Sonne sank tiefer im Westen herab und die Bäume warfen längere Schatten. Pollyanna saß so still, dass sie kaum zu atmen wagte. Endlich spitzte der Hund die Ohren.
5: Nun, meine kleine Dame, spielst du Krankenschwester?
2: Oh nein, Herr Doktor, ich habe nur seinen Kopf gehalten und gar keine Medizin gegeben. Aber ich bin doch froh, dass ich hier war.
5: Ich auch.
1: Pollyanna und Jimmy trafen sich wie verabredet am folgenden Nachmittag.
2: Du, Jimmy, ich habe eine herrliche Idee. Ich werde meine Damenhilfe von dir schreiben.
6: Glaubst du, dass sie mich wirklich nehmen würden?
2: Natürlich würden sie es tun. Sie nehmen doch auch kleine indische Jungen. Da können Sie sich doch genauso gut vorstellen, dass du einer von den indischen Jungen wärst. Warte, ich schreibe Ihnen. Ich schreibe an Mrs. White. Nein, an Mrs. Shawns. Eine von der Damenhilfe wird dich bestimmt nehmen.
6: Gut, aber vergiss nicht zu erwähnen, dass ich für meinen Unterhalt arbeiten will. Ich bin kein Bettler und ich glaube, es ist das Beste, wenn ich vorläufig noch bleibe, wo ich bin, bis du Nachricht hast.
2: Natürlich, dann weiß ich, wo ich dich finden kann. Aber jetzt muss ich los. Ich gehe jetzt nämlich mit

0: Guten Tag, ich habe etwas Kalbsülze für Mr. Pendleton mitgebracht.
1: Danke, wer schickt dich?
2: Ah, Kalbsülze, das ist aber nett. Du möchtest wohl gern unseren Patienten sehen.
1: Aber Herr Doktor, Mr. Pendleton hat doch befohlen, man soll niemanden hineinlassen.
2: Nun ja, aber ich werde das schon verantworten. Du warst ja schon im Haus, Pollyanna. In dem Schlafzimmer da hinten findest du Mr. Pendleton. Sie wissen natürlich nicht, dass dieses kleine Mädchen besser wirkt als jede Medizin.
1: Wer ist sie?
2: Sie heißt Pollyanna Whittier. Bis jetzt habe ich allerdings noch nicht das Vergnügen gehabt, die kleine Dame näher kennenzulernen. Aber viele meiner Patienten kennen sie.
1: Und woraus besteht Ihre Wunderarznei?
2: Ich weiß es selbst nicht, aber mir werden ständig eigentümliche Aussagen von ihr berichtet. Und so viel ich daraus entnehmen kann, handelt es sich dabei stets um ein Zufrieden und Dankbarsein. Ja, einfach um Freude. Wenn es nur viele auf der Welt gäbe wie Sie, dann könnten wir unseren Beruf aufgeben.
3: Habe ich nicht gesagt. Ach, du bist es.
0: Ja, Mr. Pendleton. Erst wollte mir die Frau die Sülze abnehmen und ich fürchtete schon, ich würde sie überhaupt nicht mehr zu sehen bekommen. Dann kam aber der Doktor und sagte, ich dürfe ruhig hinein. War es nicht lieb von ihm? Und ich habe Ihnen etwas Sülze mitgebracht, Kalbsülze. Ich hoffe, Sie mögen sie.
3: Sülze? Ich habe so etwas noch nie gegessen.
0: Na, dann können Sie ja gar nicht wissen, ob Sie sie mögen. Nun freue ich mich, dass Sie die Kalbsülze noch nie probiert haben, wenn Sie wüssten...
3: Ja. Eines weiß ich ebenfalls, dass ich augenblicklich flach auf dem Rücken liege und wahrscheinlich bis zum jüngsten Tag hier so liegen bleiben werde.
0: Oh nein, bis zum jüngsten Tag kann es nicht dauern. An gebrochenen Beinen braucht man gar nicht das ganze Leben krank zu sein. Etwa wie Mrs. Snow. Bald werden sie auf ihren Beinen wieder stehen können und darüber können sie froh sein. Außerdem haben sie sich auch nur ein Bein gebrochen. Seien sie froh, dass es nicht beide waren.
3: Natürlich. Von diesem Standpunkt aus gesehen muss ich sogar froh sein, dass ich kein Tausendfüßler bin und nicht 500 Füße gebrochen habe.
0: Oh, ausgezeichnet. Ja, Sie können wirklich froh sein. Aber jetzt muss ich nach Hause. Ansonsten wird meine Tante Polly ärgerlich.

0: Während der warmen Augusttage ging Pollyanna öfter in das Haus auf dem Pendleton-Hügel. Obwohl Mr. Pendleton jetzt sehr nett und freundlich zu ihr war und auch immer wieder nach ihr verlangte, hatte sie nicht das Gefühl, dass sie mit ihren Besuchen wirklich Erfolg hätte. Jedes Mal, wenn sie etwas von ihrem Vater erzählte, lenkte Mr. Pendleton die Unterhaltung auf andere Dinge. So konnte sie ihm auch nichts von dem fröhlichen Spiel erklären. Als Pollyanna gegen Ende August John Pendleton früh morgens besuchte, sah sie auf seinem Kissen ein flammendes Band, das in allen Farben, blau, golden, grün und rot schillerte.
1: Ach, wie hübsch! Wie ist denn nur dieser Regenbogen hereingekommen?
2: Vermutlich durch die geschliffene Kante des Glasthermometers, das am Fenster hängt. Eigentlich sollte die Sonne nicht darauf scheinen. Aber heute Morgen tut sie es doch.
1: Oh, es ist so hübsch. Und das macht die Sonne? Wenn das Thermometer mir gehörte, würde ich es den ganzen Tag in die Sonne hängen.
2: Ja, dann würde es dir auch gerade etwas nützen. Wie könntest du dann wissen, wie warm oder kalt es draußen ist?
1: Das wäre mir ganz gleich. Wenn ein Regenbogen leben könnte, würde sich gewiss nichts aus Temperaturen machen.
0: Plötzlich kam Mr. Pendleton ein Gedanke. Er drückte auf die Klingel und gab die Anweisung, ihm einen großen Messingleuchter aus dem Salon zu bringen.
2: Danke, Sie können den Leuchter hier auf den Tisch stellen. Nun, mein Kind, vielleicht ziehst du jetzt einmal die Gardinen auf. Da du nun einmal in einem Regenbogen leben willst, wollen wir einen machen, in dem du leben kannst.
0: Als Pollyanna die Gardinen öffnete, trat sie mit einem Schrei des Entsetzens zurück. Das vornehme, aber düstere Schlafzimmer war ein Märchenland geworden. Die Wand, der Fußboden, die Möbel, selbst das Bett waren wie in ein schimmerndes Farbenmeer getaucht.
1: Oh, wie entzückend! Ich glaube, die Sonne spielt jetzt selber das Spiel. Oh, wie gerne möchte ich solche Prismen haben und sie Tante Polly, Mrs. Snow und vielen anderen Leuten geben. Sicherlich würden sie dann froh werden. Selbst Tante Polly wäre dann so froh, dass sie unbedingt Türen zuschlagen müsste, nicht wahr?
2: Nun, Pollyanna, wie ich deine Tante kenne, ist mehr...

0: nötig als Prismen im Sonnenlicht, wenn sie aus lauter Frohsinn die Türen zuwerfen soll. Aber sag mal, was meinst du eigentlich mit dem Spiel?
1: Ach, ich hatte ja ganz vergessen, dass sie vom Spiel gar nichts wissen.
0: Nun, so erklär es mir.
2: Darauf erzählte Pollyanna alles von Anfang an. Von den Krücken, die sie statt der gewünschten Puppe in der Missionskiste gefunden hatte und so weiter. Sie erzählte ihm auch von Gott, der alles so schön macht und dem wir dafür unbedingt danken müssen.
1: Ja, Gott möchte nur, dass es uns wirklich gut geht. Und darum ist auch alles, was auf uns zukommt, irgendwie gut für uns. Obwohl wir es nicht immer verstehen können.
2: Schloss sie ihre Erklärung und starrte dabei immer noch gedankenverloren in das bunte Farbenspiel, das die in der Sonne schwingenden Prismen hervorzauberten.
1: Das ist alles. Nun wissen Sie, warum ich sagte, die Sonne versuche, das Spiel zu spielen.
0: Vielleicht. Aber ich denke, du selber bist das schönste Prisma, Pollyanna.
1: Aber ich sehe doch nicht so schön rot und grün aus wie ein Regenbogen, wenn die Sonne auf mich scheint.
0: Nicht?
1: Nein, ich fürchte, die Sonne bringt mir nur Sommersprossen. Auch Tante Polly sagte, die kämen davon.

0: Im September war Campoliana in die Schule. Die Schule war in mancher Hinsicht eine Überraschung für sie. Aber Poliana wurde auch eine Überraschung für die Schule. Jetzt hatte sie nicht mehr ganz so viel Zeit für ihre alten Freunde. Am meisten beklagte das Mr. Pendleton. An einem Sonntagnachmittag, als sie ihn mal wieder besuchte, sprach er mit ihr darüber.
1: Was würdest du sagen, wenn du ganz bei mir wohnen würdest? Ich bin so einsam. Ich brauche dich. Sieh, dann könntest du mir helfen, dein Spiel zu spielen. Und ich würde nicht mehr so traurig und allein sein. Willst du kommen?
2: Aber Tante Polly...
1: Ach, Poliana, versteh das doch. Vor vielen Jahren habe ich eine Frau über alles geliebt. Ich hoffte, sie eines Tages in dieses Haus zu führen, und ich malte mir aus, wie glücklich wir in unserem Heim sein könnten. Aber ich brachte sie nicht hierher. Warum? Das ist gleich. Es ging eben nicht. Darum ist der graue Steinhaufen hier nie ein Heim gewesen. Um aus einem Haus ein Heim zu machen, muss eine Frau oder ein Kind darin sein, Poliana. Und ich habe weder das eine noch das andere. Nun, mein Kind, willst du kommen?
2: Aber ich gehöre doch Tante Polly. Sie ist so gut zu mir gewesen.
1: Natürlich ist sie gut zu dir gewesen. Aber sie hat dich nicht nötig. Ich wette, nicht halb so nötig wie ich.
2: Ich hab's, Mr. Pendleton. Ich hab an das Allerfrohste gedacht und...
1: Kommst du?
2: Nein, aber...
1: Du willst doch nie etwa Nein sagen.
2: Ich hab wirklich Tante Polly.
1: Du hast sie doch noch gar nicht gefragt.
2: Ich kann nicht. Sehen Sie, Tante Polly hat mich nötig und ich will bei ihr bleiben. Manchmal denke ich sogar, dass sie anfängt, sich über etwas, ja über viele Dinge zu freuen. Das tat sie früher nie. Ich kann sie jetzt nicht verlassen.
1: Nein, Poliana. Ich sehe ein, du kannst sie nicht verlassen. Ich will dich nicht wieder bitten.
2: Oh, Sie wissen nicht alles. Sie können sicherlich etwas sehr Frohes tun.
1: Nein, Poliana.
2: Doch, Mr. Pendleton, Sie selber haben gesagt, nur eine Frau oder ein Kind könnte Ihnen ein Heim geben. Und ich kann Ihnen ein Kind besorgen. Aber ein anderes.
1: Als ob ich ein anderes Kind als dich haben wollte.
2: Aber Sie werden es wollen, wenn Sie erst alles wissen. Sie sind so gut. Ich bin so froh, weil Sie Jimmy Bean nehmen können. Und ich weiß, dass Sie ihn gern haben werden. Ich musste ihm letzte Woche sagen, dass selbst die Damenhilfe im Westen ihn nicht annehmen wollte. Und er war so enttäuscht. Aber wenn er das jetzt hört, wird er so froh sein.
1: So? Er wird froh sein. Aber ich will ihn gar nicht, Poliana. Das ist ja Unsinn.
2: Sie wollen ihn nicht nehmen? Aber er würde sich herrlich dazu eignen, ihr Kind zu sein. Sie würden nicht einsam sein, wenn Jimmy hier wäre.
0: Mr. Pendleton tat es leid, Poliana so traurig gemacht zu haben. Also ließ er sich wenigstens etwas von dem kleinen Jungen erzählen. Und als Poliana nach Hause ging, bekam sie sogar eine Einladung für Jimmy, mal das große Haus von Mr. Pendleton zu besuchen.

0: Das arme Mädchen. Los schnell, holt einen Arzt.
1: Jemand muss ihre Tante benachrichtigen.
2: Man muss sie sofort nach Hause bringen. Sie scheint schwer verletzt zu sein.
3: Was ist los, Tante Polly? Ist es denn nicht Tag? Warum liege ich im Bett? Ach, Tante Polly, ich kann nicht aufstehen. Warum nur?
4: Nein, mein Kind, bleib ruhig liegen. Du bist gestern von einem Auto überfahren worden, Liebling. Am besten ruhst du dich jetzt aus und schläfst ein Weilchen.
3: Überfahren? Ach ja, ich rannte. Ja, ich muss verletzt sein. Es tut weh.
4: Ja, Liebes, aber ruh dich jetzt nur aus.
3: Aber Tante Polly, mir ist so sonderbar und übel. Ich fühle meine Beine so merkwürdig. Eigentlich fühle ich sie gar nicht.
5: Miss Polly sah die Krankenschwester, die am Fenster stand, flehend an und wandte sich ab.
6: Lass mich bitte mit dir sprechen. Ich glaube, es ist Zeit, dass wir uns kennenlernen. Ich will mich dir vorstellen. Ich heiße Miss Hunt und ich bin hier, um deiner Tante zu helfen, dich zu pflegen. Jetzt möchte ich dich aber zuerst bitten, diese kleinen weißen Pillen zu schlucken.
3: Aber ich will gar nicht gepflegt werden, wenigstens nicht so lange. Ich möchte so gern aufstehen. Ich muss doch in die Schule. Darf ich morgen in die Schule gehen?
6: Morgen? Nein, ich glaube, so bald lasse ich dich nicht in die Schule gehen.

0: Poliana konnte nicht in die Schule gehen, weder am folgenden noch am übernächsten Tag, aber sie merkte es auch gar nicht. Es dauerte eine ganze Woche, bis sie wieder bei klarem Bewusstsein war. Dann ließen Fieber und Schmerzen nach. Man sagte ihr noch einmal, was geschehen war.
1: Also, ich bin nur verletzt, nicht krank. Darüber bin ich froh.
2: Froh, Poliana?
1: Ja, ich will lieber gebrochene Beine haben wie Mr. Pendleton, als mein Leben lang krank sein wie Mrs. Snow. Ich bin auch froh, dass ich keine Windpocken habe. Das wäre schlimmer als Sommersprossen. Windpocken stecken an und dann könntest du nicht bei mir sitzen.
2: Du scheinst dich über viele Dinge zu freuen.
1: Ich bin froh. Ich dachte darüber nach, während ich den Regenbogen ansah. Ich liebe den Regenbogen und freue mich, dass mir Mr. Pendleton diese Prismen geschenkt hat. Ja, ich bin froh über manche Dinge, von denen ich noch nie gesprochen habe. Ja, siehst du, seit ich verletzt bin, nennst du mich Liebling. Das hast du vorher nie getan. Ich lasse mich so gern von Menschen Liebling nennen, die zu mir gehören. Einige von der Damenhilfe nannten mich auch so. Natürlich war das nett, aber es war nicht so hübsch, wie wenn du es sagst. Ach, Tante Polly, ich bin ja so froh, dass du meine Tante bist.
3: Miss Polly, es ist Besuch im Wohnzimmer für Sie.
2: Danke, Nancy. Ich komme gleich.
0: Als Miss Polly in die Tür des Wohnzimmers trat, sah sie Mr. Pendleton.
4: Ich bin gekommen, um mich nach Poliana zu erkundigen.
2: Danke, Ihr Befinden ist noch unverändert.
4: Wollen Sie mir nicht genau sagen, wie es ihr geht?
2: Ich kann es nicht. Ich wünschte, ich könnte es. Dr. Warren scheint selbst im Unklaren zu sein. Er hat deshalb an einen New Yorker Spezialisten geschrieben. Sie wollen Poliana gemeinsam untersuchen.
4: Aber wie ist sie denn verletzt?
2: Sie hat eine kleine Schramme am Kopf, ein oder zwei Beulen und eine Verletzung am Rückgrat, die eine Lähmung von der Hüfte abwärts zur Folge zu haben scheint.
4: Und wie nimmt sie es hin?
2: Sie hat keine Ahnung davon, wie die Dinge in Wahrheit stehen, und ich kann es ihr nicht sagen. Sie freut sich darüber, dass sie nur gebrochene Beine hat und nicht das ganze Leben krank sein muss, wie Mrs. Snow. Gebrochene Beine würden ja wieder heilen. Mir ist zumute, als müsste ich sterben.
4: Wenn der Spezialist kommt und Sie genaueres wissen, sagen Sie mir dann bitte Bescheid.
2: Natürlich. Leben Sie wohl und haben Sie Dank, dass Sie gekommen sind. Poliana wird sich darüber freuen.

0: Dr. Warren noch einen anderen Arzt zu nehmen, der uns raten soll, wie du schneller gesund werden kannst.
1: Dr. Matt, der Spezialist aus New York, trat ans Bett und grüßte freundlich.
2: Sie sehen aus wie mein Doktor.
3: Wie dein Doktor? Ich glaube, Dr. Warren und ich haben wenig Ähnlichkeit miteinander.
2: Oh, Dr. Warren ist Tante Pollys Doktor. Meiner ist Dr. Chilton.
3: Oh.
2: Ja, sehen Sie, ich wollte die ganze Zeit Dr. Chilton haben, aber Tante Polly wollte Sie haben. Sie meinte, Sie wüssten mehr über gebrochene Beine als Dr. Chilton. Natürlich bin ich froh darüber, wenn das so ist.
3: Die Zeit wird es zeigen.
1: Nach der Untersuchung gingen Ärzte, Schwester und Miss Polly in den Flur hinaus, um etwas zu besprechen. Fluffy, die kleine Katze, schlich leise hinterher und so merkte niemand, dass die Tür zu Pollyannas Zimmer halb offen blieb. Draußen hörte Pollyanna deutlich die Stimme von Miss Polly.
0: Nur das nicht, Herr Doktor, nur das nicht. Sie wollen doch nicht sagen, dass das Kind nie wieder gehen kann.
2: Tante Polly, Tante Polly!
1: Erst jetzt bemerkten die Erwachsenen, dass die Tür offen stand.
2: Miss Hunt, bitte, ich muss Tante Polly sprechen, und zwar sofort.
4: Sie kann jetzt nicht sofort kommen, sie kommt später. Soll ich irgendetwas holen?
2: Nein, ich brauche Tante Polly. Ich will wissen, was sie gesagt hat. Miss Hunt, haben Sie es gehört? Ist es denn wahr? Es kann doch nicht sein. Sie wollen doch nicht sagen, dass ich nie wieder werde gehen können. Wie werde ich dann in die Schule gehen können? Oder Mr. Pendleton und Mrs. Snow besuchen oder sonst jemanden? Miss Hunt, ich kann nicht je über etwas froh werden, wenn ich nicht gehen kann.
4: Still, still, mein liebes Kind. Hier, nimm das. Es wird dich etwas beruhigen. Dann wollen wir sehen, was sich machen lässt. Auch die besten Ärzte können sich zuweilen irren. Die Dinge sind sicher nur halb so schlimm, wie sie aussehen.
2: Ich kenne das. Es klingt beinahe, als wenn es mein Vater gesagt hätte. Er meinte, bei allen Unheil gäbe es etwas, was noch schlimmer sein könnte. Aber er hat auch nie gehört, dass er nie wieder wird gehen können. Ich glaube nicht, dass es etwas Schlimmeres gibt. Was meinen Sie?

0: Der erste, der kam, um Pollyanna zu besuchen, war Mr. Pendleton.
1: Ich brauche Ihnen nicht zu sagen, wie entsetzt ich bin. Aber kann man denn gar nichts machen?
2: Wir versuchen natürlich alles, aber Dr. Matt hat fast keine Hoffnung.
1: Ich habe eine Botschaft für Pollyanna. Wollen Sie ihr bitte mitteilen, dass ich Jimmy Bean gesehen habe? Von nun an wird er mein Junge sein. Ich werde ihn adoptieren.
2: Sie wollen Jimmy Bean adoptieren?
1: Ja, Pollyanna wird mich schon verstehen. Sie wird froh darüber sein.
2: Natürlich.
1: Ich danke Ihnen.
2: Pollyanna, ich habe eine Nachricht von Mr. Pendleton für dich. Er lässt dir sagen, dass er Jimmy Bean als seinen Jungen angenommen hat. Er glaubte, du würdest froh darüber sein.
3: Froh? Ja, ich sollte meinen, dass ich froh bin. Oh, Tante Polly, ich wollte so gern für Jimmy ein Zuhause finden. Ich bin aber auch für Mr. Pendleton froh. Nun wird er ein Kind haben. Mr. Pendleton sagte mir einmal, nur Herz und Hand einer Frau oder ein Kind könnten ein Heim schaffen. Und nun hat er ein Kind. Dr. Chilton sagte das auch.
2: Dr. Chilton? Woher weißt du das?
3: Er sagte mir, er wohne in Zimmern, aber in keinem Heim. Ich fragte ihn darauf, warum er nicht eine Frau geheiratet habe.
2: Pollyanna, was hat er darauf geantwortet?
3: Erst sagt er nichts, dann sagt er leise, man bekommt sie nicht immer, auch wenn man darum bittet. Er braucht eine Frau, das weiß ich, und ich wünschte, dass er recht bald eine findet.

0: Guten Tag, ich bin Millie Snow. Ich bin gekommen, um mich nach dem Mädchen zu erkundigen.
1: Oh, Millie, Sie sind sehr freundlich. Pollyannas Zustand ist unverändert. Wie geht es Ihrer Mutter?
0: Das ist es, was ich Ihnen erzählen wollte. Das wollte ich Sie bitten, Pollyanna zu sagen. Wir finden es so schrecklich, so entsetzlich, dass sie nicht mehr laufen kann. Und das nach alledem, was sie für uns getan hat. Besonders für Mutter. Sie hat sie doch gelehrt, das Spiel zu spielen. Und wenn wir nun hören, dass sie es selbst nicht spielen kann, armes Kind. Natürlich, wie könnte sie auch in diesem Zustand? Aber wenn sie es nur wüsste, wie sehr sie uns geholfen hat, würde sie vielleicht auch wieder ein bisschen froh werden.
1: Ich glaube, ich verstehe Sie nicht ganz, Millie. Was soll ich nun meiner Nichte sagen?
0: Ich möchte, dass Sie ihr klar machen, was sie alles für uns getan hat. Meine Mutter ist ganz anders geworden, das muss sie erfahren. Sie fängt jetzt sogar an, kleine Sachen für die Krankenhäuser zu stricken. Und sie freut sich, weil sie es kann. Pollyanna hat ihr geraten, während sie so im Bett liegt, ihre Hände und Arme zu gebrauchen. Sagen Sie ihr bitte, wir freuen uns ja so, Ihre Bekanntschaft gemacht zu haben. Wollen Sie ihr das bitte bestellen?
1: Ja, natürlich.
2: Die Besuche von John Pendleton und Millie Snow waren nur die ersten von vielen. Sie sprachen von ihrem Kummer über den Unfall und als Miss Polly ihnen erklärte, dass Pollyanna noch niemand sehen durfte, richteten sie Pollyanna ihre Botschaft aus.
3: Wollen Sie bitte ausrichten, dass ich diese blaue Schleife angelegt habe? Das kleine Mädchen hat mir so oft zugesetzt, ich sollte irgendeine Farbe tragen. Nun wird sie sich freuen, dass ich damit angefangen habe.
4: Ich bin Ihnen natürlich eine Fremde, aber Ihrer Nichte Pollyanna bin ich bekannt. Ich wohne schon den ganzen Sommer über im Hotel und mache weite Spaziergänge für meine Gesundheit. Da habe ich Ihre liebe Nichte getroffen. Ich war bei meiner Ankunft sehr traurig, aber Ihr fröhliches Wesen und Ihre heitere Art erinnerten mich an meine Kleine, die ich vor Jahren verloren habe. Ich war entsetzt, als ich erfuhr, dass das Kind nicht mehr wird gehen können. Wollen Sie bitte bestellen, dass Mrs. Tabel jetzt froh ist? Ich weiß, dass es seltsam klingt, aber Ihre Nichte wird es verstehen. Auf Wiedersehen.
2: Nicht lange nach Mrs. Tabels Besuch kam eine junge Frau. Miss Polly kannte sie dem Namen nach und ärgerte sich, dass die Frau in ihr Haus kam. Die Augen der Frau waren gerötet, als ob sie geweint hätte.
5: Dürfte ich wohl Pollyanna sehen?
1: Nein, Pollyanna darf noch niemand sehen.
5: Ich bin Mrs. Payson. Ich komme nun wegen des kleinen Mädchens. Ich habe von dem Unfall gehört und dass sie nie wieder wird gehen können. Ich wünschte, ich dürfte meine gesunden Beine für sie hergeben. Sie würde damit in einer Stunde mehr Gutes tun als ich in 100 Jahren. Sie werden es vielleicht nicht wissen, aber ich habe ihr kleines Mädchen oft gesehen. Wir wohnen auf der Pendleton Hill Street und sie ging häufig vorüber. Sie kam auch herein und spielte mit den Kindern. Sie sprach auch mit mir und meinem Mann, wenn er daheim war. Wir hatten dieses Jahr schwere Zeiten. Wir waren entmutigt und wollten uns scheiden lassen. Aber wir wussten nicht, was wir mit den Kindern tun sollten. Eines Tages erzählte uns Pollyanna von dem Spiel und bat uns, es auch zu spielen. Und nun hörten wir von dem Unfall. Wir dachten daran, wie das kleine Mädchen bei uns auf den Türstufen saß, mit den Kindern spielte, lachte und froh war. Und uns tat es jetzt so leid, dass sie sich so grämen muss, weil sie das Spiel nur nicht mehr spielen kann. Daher bin ich gekommen, um ihr zu sagen, dass sie sich unseretwegen freuen soll, weil wir zusammenbleiben und das Spiel selber spielen wollen. Würden Sie ihr das bitte sagen?
1: Ja, ich danke Ihnen, Mrs. Payson, dass Sie gekommen sind.
2: Kaum hatte sich die Tür geschlossen, als Miss Polly Nancy in der Küche gegenüberstand.
1: Nancy, willst du mir erklären, was es mit diesem seltsamen Spiel auf sich hat, wovon die ganze Stadt spricht? Die halbe Stadt hat blaue Bänder, hört mit Familienzwistigkeiten auf. Manche lernen, etwas lieb zu haben, was sie vorher nicht liebten. Und das alles wegen Pollyanna. Ich versuchte, das Kind selbst zu fragen, aber ich bekam nichts aus ihr heraus. Ich nehme an, dass du auch von dem Spiel weißt. Sag mir alles, alles, was das Spiel bedeutet.
6: Es bedeutet, dass das liebe Kind seit letzten Juni die ganze Stadt froh gemacht hat und nun kehren es die Leute um und wollen sie ein bisschen froh machen.
1: Froh? Worüber?
6: Eben froh. Das ist das Spiel.
1: Du bist gerade so wie die anderen, Nancy. Was denn für ein Spiel?
6: Ich will es Ihnen sagen, gnädiges Fräulein. Es ist ein Spiel, das Pollyannas Vater...
2: Und so erzählte sie alles, angefangen von den Krücken bis zu einigen Beispielen aus den letzten Tagen.
6: Sie werden erstaunt sein, wie gut das funktioniert. Wir müssen immer daran denken, dass Gott es mit uns gut meint und dass wir in jeder Situation einen Grund zur Dankbarkeit haben. Zum Beispiel fand sie heraus, dass ich den Montagmorgen über alles hasste. Da tröstete sie mich eines Tages mit den Worten, du müsstest am Montagmorgen froher sein als an jedem anderen Tag der Woche, weil jetzt noch 6 ganze Tage vergehen, bis erst wieder ein Montagmorgen kommt. Das half mir darüber hinweg. Ich musste lachen. Und da fiel mir sogar ein, dass ich ja auch dafür dankbar sein könnte, dass ich überhaupt arbeiten kann und eine Stelle habe.
1: Aber weshalb hat sie mir nichts von dem Spiel gesagt? Warum tat sie immer so geheimnisvoll, wenn ich sie danach fragte?
6: Ich bitte um Verzeihung, gnädiges Fräulein. Sie hatten ihr verboten, von ihrem Vater zu sprechen, und darum konnte sie es ihnen nicht sagen. Denn es ist ihres Vaters Spiel. Zuerst wollte sie es ihnen sagen. Sie sehnte sich nach jemandem, mit dem sie es spielen konnte, und damit sie einen hatte, fing ich an, es mit ihr zu spielen.

0: Gerührt verließ Miss Polly die Küche und ging direkt zu Pollyanna. Sie wusste jetzt jemand, der mit Pollyanna auch dieses Spiel spielen würde.
1: Du hast heute auch noch eine andere Besucherin gehabt, liebes Kind. Erinnerst du dich an Mrs. Payson?
2: Mrs. Payson? Ja, sie wohnt auf dem Weg zu Mr. Pendletons Haus. Und sie hat ein entzückendes 3-jähriges Mädchen und einen fast 5-jährigen Jungen. Sie ist reizend, ihr Mann auch. Aber sie scheint voneinander nicht zu wissen, wie nett sie sind. Manchmal streiten sie sich auch und Mrs. Payson sagte, vielleicht würden sie sich trennen und dann würde sie mit den Kindern fortziehen.
1: Hör zu, ich habe dir zu erzählen, was mir Mrs. Payson gesagt hat. Sie wollen zusammenbleiben und das Spiel spielen, wie du es so sehr wünschtest.
2: Wirklich? Dann bin ich aber froh.
1: Ja, sie sagte, sie hoffte, dass du es sein würdest. Darum erzählte sie es mir, um dich froh zu machen, Pollyanna.
2: Wie, Tante Polly? Kennst du denn das Spiel auch?
1: Ja, mein Kind. Nancy hat mir alles erzählt. Es ist ein wunderschönes Spiel. Ich werde es jetzt mit dir spielen.
2: Oh, Tante Polly, da freue ich mich aber. Von allen brauchte ich dich die ganze Zeit am meisten.
1: Ich denke, die ganze Stadt spielt das Spiel. Die ganze Stadt ist jetzt viel glücklicher. Und alles wegen eines kleinen Mädchens, das die Leute gelehrt hat, Gott für alles in jeder Situation dankbar zu sein und sich zu freuen.
2: Oh, ich bin so froh. Dann habe ich jetzt doch einen Grund, froh zu sein. Ich möchte den lieben Gott dafür danken, dass ich meine Beine gehabt habe. Sonst hätte ich das alles nicht tun können.

Der Winter ging vorüber und der Frühling kam. Polyanas Zustand besserte sich nicht. Die Tage vergingen und die Nachrichten über Polyanas Gesundheitszustand wurden statt besser immer schlechter. Miss Polly, Nancy und auch alle anderen Freunde und Bekannte von Polyana machten sich große Sorgen. Nur unwillig verabschiedete sich Nancy unter diesen Umständen für einige Wochen, um ihre kranke Mutter zu pflegen, während die Geschwister außer Haus waren. Sie wusste, wie nötig Miss Polly sie in dieser Zeit brauchte.

0: Die 4 Wochen Heimataufenthalt vergingen wie im Flug. Ein bisschen aufgeregt und voller Spannung kam Nancy nun wieder den breiten Fahrweg zu Miss Pollys Haus hinauf. Wie würde es Pollyanna wohl gehen? Ob Besserung eingetreten war? Daran war wohl kaum zu denken. Sollte sie womöglich schon. Sie wurde in ihren Gedanken unterbrochen, als Miss Polly strahlend und voller Freude die Tür öffnete und auf sie zugelaufen kam.
1: Ich habe dich vom Fenster aus gesehen, Nancy. Wie schön, dass du wieder da bist. Denk dir nur, ich könnte vor Freude die Türen zuschlagen. Du wirst es nicht glauben können, aber wahrscheinlich gibt es eine Möglichkeit, dass Pollyanna wieder gehen können wird. Dr. Chilton war hier. Er hat sie untersucht und sie dann in eine Klinik gebracht. Die Chancen, dass sie wieder gesund wird, stehen sogar sehr gut.
2: Ach wirklich? Dr. Chilton?
1: Ja, du kannst es ja noch nicht wissen. Wir haben uns versöhnt und wollen bald heiraten.
0: Nancy hatte schon mal was von der enttäuschten Liebe zwischen Miss Polly und Dr. Chilton gehört und dann auch gesagt bekommen, dass wohl kaum jemals eine Versöhnung stattfinden könne. Selbst als sie in den Heimaturlaub ging, hatte Miss Polly Dr. Chilton als Arzt für Pollyanna noch entschieden abgelehnt. Nie hätte dieser ihr Haus betreten dürfen, obwohl Pollyanna sie so sehr darum gebeten hatte. Nancy war aber zu erstaunt und fassungslos, als sie diese erfreulichen Nachrichten hörte, um noch irgendetwas nachzuhaken.
1: Nun komm erstmal herein und leg deine Sachen ab. Ruh dich ein wenig aus. Dann können wir uns später beim Kaffee noch ein Plauderstündchen gönnen.
0: Ja, das musste sich Nancy jetzt erst alles noch einmal durch den Kopf gehen lassen. Die Heilung von Pollyanna, die Versöhnung von Dr. Chilton und Miss Polly, eine anstehende Heirat und Miss Polly selbst. Sie war wie verwandelt. So kannte Nancy Miss Polly gar nicht. Nein, so hatte sie sie noch nie willkommen geheißen. Überglücklich warf sich Nancy in ihrem

0: Zimmer dann plötzlich auf die Knie und betete, wohl zum ersten Mal in ihrem Leben so bewusst.
1: Oh, danke, lieber Vater im Himmel. Danke, dass du Wunder tust. Danke, dass du uns nicht enttäuscht, wenn wir darauf vertrauen, dass du es nur gut mit uns meinst.

0: Prinzessin sein, dann lass Jesus in dein Herz hinein und fange an, Gott hoch zu preisen. Dann wirst du ein Kind Gottes heißen.
1: König, so wird unser Gott genannt. 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
2: 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Er schenkt uns wunderbare Gaben und möchte uns als Kinder haben. 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

0: Herr, ich bete dich an, ich preise dich, ich rühme dich, ich gebe dir alle Ehre. Halleluja. Und das möchten wir heute tun. Und wir wollen uns heute ganz besonders unter dem Schutz Gottes stellen. Und das ist meine Botschaft und das Thema für meine Predigt. Lebe unter dem Schutz Gottes. Werde beschützt, bewacht, behütet, getragen und ja, von der Liebe Gottes einfach umgeben und eingehüllt. Und wir wollen darüber uns Gedanken machen. So, ich lade euch ganz herzlich ein. Zuerst einmal für die nächsten Themen. Am Mittwoch wird das Thema sein, es geht um die Vollendung. Es geht, dass wir das Ziel erreichen. Es geht, dass wir so die letzten paar Meter von diesem großen himmlischen oder irdischen Marathonlauf, dass wir kurz vor dem Ziel, und da geben wir alles, da ziehen wir alle Register und wir wollen das Ziel erreichen. Es geht um die Vollendung. Am Freitag wird das Thema sein, halt dich an Jesus. So, und dann wirst du auch von Gott gehalten. Und am Samstag wird das Thema sein, lass dich nicht treiben. Weißt du, der Teufel steht hinter uns mit der Peitsche. Mach das, schnell, schnell, schnell, schnell. Und der Teufel weiß, dass er wenig Zeit hat. Der hetzt die Menschen. Und heute Stress ist ein großes Thema. Wie baue ich Stress ab? Lass dich gehen. Mach nicht alles, was die Leute sagen. Tu nur das, was dein Herz dir sagt. Verstehst du? Das ist, worauf es ankommt. Und so lass dich nicht treiben. Dann am kommenden Sonntag wird das Thema sein, Gott kümmert sich um seine Leute. Gott hat dich nicht vergessen, glaub mir das. Auch wenn du durch Tiefen gehen musst und was auch immer sein mag, Gott hat dich nicht vergessen. Gott kümmert sich um seine Leute. Das wird kommenden Sonntag das Thema sein. Und dann möchte ich noch ganz herzlich euch alle einladen. Ihr seid alle herzlich eingeladen zu Trauerfeier für meine Heidi. Die haben sie mögen. Wir waren 52 Jahre zusammen, Höhen und Tiefen durchgemacht. Ich war zuerst mal verliebt, dann war ich verlobt und dann verheiratet. Und das alles 52 Jahre lang so, da kriege ich da runter. Ein bewegtes Leben, viel erlebt und ja, auf diesem Philippus-Apostel-Friedhof in Berlin-Wedding, Müllerstraße 44, ist um 11 Uhr, seid herzlich eingeladen. Ich freue mich, dass fast alle meine Brüder kommen, außer den Jüngsten, der kann beruflich nicht kommen, aber so meine Geschwister kommen und die Heide ihre Geschwister, auch nicht alle, aber fast alle kommen und extra von Neapel eingeflogen, also ist der Schwager, mein Schwager. Und es wird ein Familientreffen sein. Aber nicht nur ein Familientreffen, ich möchte auch die Gemeinde, und ich habe so viel Post bekommen, wo die Leute sagen, ich bin durch die Heide gesegnet worden. Und jemand hat mir gerade geschrieben, ich habe so viel mit der Heide zusammen erfahren, erlebt und so weiter. Ich denke nur, der Timo, der schreibt da, der ist jetzt Vikar und Pfarrer irgendwo draußen und der kam auch durch den Dienst von der Heide zum Glauben, und wenn ich immer Rat brauchte, ich konnte immer zu ihr kommen. Also ich finde gut, und sogar Leute, die ja Probleme uns gemacht haben, die haben geschrieben, die Heide, vor 25 Jahren bin ich in die Gemeinde gekommen und ich habe meinen Platz in der Gemeinde gefunden. Ich denke an Lee Schneider und Klaus Schneider, die haben also wirklich ganz liebevoll geschrieben, und was sie durch die Heide alles erlebt haben, ohne der Heide wären sie nie das geworden, was sie geworden sind. Nur nebenbei. Also wir haben große Bekanntschaft und große Freundschaft. Ich weiß nicht, wie viele da kommen. Ich denke, wir werden genug Platz haben. Und ich sage euch eines, die Beerdigung wird anders sein als alle anderen Beerdigungen. Warum? Ich mache selber. Das ist Nummer eins. Und ich will viele Tabus brechen. Weißt du, und die Firma, die die Trauerfeier leitet, ich habe denen schon gesagt, was wir alles machen. Da wollen wir sehen, dass wieder mal was Neues auf den Friedhöfen kommt. Und nicht nur immer die gleichen Rituale. So, nur nebenbei, herzlich eingeladen. Und ich weiß, wo meine Heide ist. Sie ist beim Heiland. Seit ihrem 12. Lebensjahr hat sie Jesus gedient. Mit 14 hat sie die Erfüllung mit dem Heiligen Geist erlebt. Und so ging das immer wieder. Und sie blieb Jesus treu. Sie wollte zwar in eine Mission gehen, wirklich Bibelübersetzer, aber das hat sie nicht geschafft. Ich habe sie zurückgehalten, sie von ihrer Berufung verhindert. Aber wir haben gemeinsam Gott gedient. In Stuttgart Gemeinde aufgebaut, in Heilbronn Gemeinde weitergebaut und hier in Berlin mit schon seit fast 30 Jahren Gemeinde Jesu gebaut. Und das ist alles, was wir sagen können. Also ganz, ganz herzlich eingeladen, nur nebenbei, sagt es auch Freunden und Bekannten weiter. Und ich will für die Gemeinde, ich kann nicht alle einladen zum Essen, so weiter, aber für die Gemeinde machen wir hier etwas. Sie hat nämlich gerne Schwarzwälder Kirschtorte gegessen. Das war etwas Besonderes für sie. Also natürlich Bienenstich auch, das mochte sie auch gerne. So, wir werden eine gute Zeit haben. Ich lade euch ganz herzlich ein. Und hier werden wir auch ein paar Bilder zeigen über das Leben von der Heide, was so alles in ihrem Leben ein bisschen so passiert ist. Ich hoffe, dass wir genug Platz haben. Mein Thema ist, lebe unter dem Schutz Gottes. Lebe unter dem Schutz Gottes, unter der Aufsicht des Herrn, unter seiner Fürsorge. Lass dich vom Herrn tragen, führen und umgeben. Der Herr umgibt uns von allen Seiten, auch in schweren Stunden. Nicht nur, wenn es uns schön geht und glatt alles geht. Nein, unter der Schirmherrschaft Gottes zu sein, das ist großartig. Und ich werde auf Psalm 91 leben, das ist mein Einstieg. Aber jetzt zuerst mal so ein bisschen so die Einführung. Es ist etwas Großartiges, unter der Obhut Gottes zu sein. Der Herr kennt mich. Der Herr hat das letzte Wort in meinem Leben. Er ist der Erste und der Letzte. Das ist der liebe Gott. So, unter seiner Leitung zu leben, es ist nicht immer leicht. Mutter Therese hat einmal gesagt, oder wurde gefragt in einem Interview von einem Journalisten, ja, hätten Sie nicht gerne geheiratet, hätten Sie nicht gerne einen Mann gehabt und so weiter. Und sagt sie, schauen Sie, hat den Ring gezeigt, ich bin verheiratet mit Jesus, mit meinem Partner. Aber das ist manchmal schwierig. Das ist manchmal schwierig. Jesus, dieser Partner, den du da als dein Partner genommen hast, der ist manchmal kompliziert. Und so als wenn du unter der Obhut Gottes bist, ist es wunderbar, mit dem Herrn zu gehen, es ist Herrlichkeit, aber es ist nicht einfach. Denn dann kannst du nicht mehr deinen Kopf durchsetzen, kannst dich nicht mehr verwirklichen, so wie du gerne möchtest. So, Gott will um dein Leben eine schützende Mauer bauen. Er sagt, ich bin für dich verantwortlich, du bist mein Kind, ich will dich in meiner Hand halten und dich darf niemand und nichts aus meiner Hand reißen. Das ist die große Garantie, diese absolute Sicherheit, die wir als Christen haben. Wir sind von mächtigen Feinden umgeben, das ist wahr. Wir Christen führen vom ersten Augenblick, wo wir unser Leben Jesus geben, kein einfaches Leben. Ich habe auch gestern gesagt, da ist der Teufel los. Wenn du anfängst zu glauben, und du kannst an Gott glauben, da wird sich niemand aufregen. An Allah kann es glauben, an Krishna kann es glauben. Aber fang an Jesus zu glauben. Da ist die Hölle los, da werden alle Register gezogen. Nein, das darf nicht sein. So wie einst Israel von mächtigen Feinden umgeben wurde, von diesen großen Völkern, Ägypten, dann oben Syrer, Hethiter, dort auf der anderen Seite Babylonier, von mächtigen Völkern, von Supermächten umgeben. Und da ist dieses kleine Völkchen Israel. Und Gott sagt, ich will mit euch sein. Israel heißt, Gott kämpft, Gott streitet. Und genau das ist, was Gott mit seinen Kindern heute macht. Er will mit dir und für dich streiten. Später kamen dann die Römer und die Griechen und andere Völker noch. Und Israel war ständig so, es sollte zerrieben werden, sollte untergehen. Oder heute die Araber und die Moslems, sie wollen Israel ins Meer werfen und verdrängen. Und Israel jedes Existenzrecht abzusprechen, was auch immer ist, warum das auch so ist. Und genau so macht der Teufel mit den Kindern Gottes. Versucht die Kinder Gottes ständig zu vernichten, auszurotten und umzubringen. Sobald du an Jesus anfängst zu glauben, ist die Hölle los. Aber Jesus sagt, die Pforten der Hölle werden meine Gemeinde nicht überwältigen. Halleluja. Die Pforten der Hölle. Wir werden von allen Seiten bedrängt, angegangen, angegriffen. Wir werden beleidigt, gekränkt und so weiter, vom Feind verunsichert. Ich denke nur, dieser eine Assyrer, der einmal den Hiskia beleidigt hat und so weiter. Ja, du vertraust Gott. Guck mal, die Nation, die Stadt ist gefallen und die Stadt ist gefallen und so weiter. Und dein Gott wird dir auch nicht helfen. Und dann sogar noch auf Hebräisch hat er rübergerufen. Verstehst du, damit sie alle in dieser Sprache des Glaubens, der Religion hören. Dein Gott kann nicht helfen. Und dieser Hiskia, weißt du, was er macht? Der geht auf die Knie, legt das Schreiben dem lieben Gott vor zum Vorlesen und Nachlesen. Und der liebe Gott liest. Und dann geht der Engel Gottes durch das Lager der Assyrer. 183.000 Männer sterben in einer Nacht. Wie das möglich ist, weiß ich nicht. Vielleicht eine Atombombe explodiert. Oder die Pest. Bei der Pest sterben auch die Leute nicht so schnell. Aber so plötzlich, der Engel Gottes geht durch. Weißt du, wenn Gott für uns ist, wer und was kann gegen uns sein? Ich mach dir Mut, ich mach dir Mut. Der Feind versucht dich zu verunsichern, zu erschüttern, zu zerbrechen. Durch negative Menschen, durch Kritik, durch was weiß ich auch alles. Und ich sag dir eines, wir leben in der Endzeit, Geschwister. Wir leben in der Endzeit. Wir leben in der Endzeit. Und in der Bibel heißt es, vor der Endzeit wird eine schwere, schreckliche Zeit sein. Dass wenn die Zeit nicht verkürzt werden würde, würde kein Mensch selig werden. Der Teufel plant Böses durch seine Agenten. Es wird immer schlimmer, immer härter. Kriege und Kriegsgerüchte hören wir von allen Ecken. Da bist du nirgendwo mehr sicher. Das Böse und die Hölle, tut sich auf. Ein alter Mann Gottes hat einmal gesagt, auf der Erde wird der Teufel losgelassen, am Schluss wird der Teufel sogar Angst haben vor sich selber. Verstehst du? Das wird passieren. Und die Bibel sagt später, es wird teures Zeit sein, dass man weder kaufen noch verkaufen. Man hat dieses Mahlzeichen des Tieres. Und da wird sich eine Nation gegen die andere Nation erheben. Und die Bibel sagt, die Zeit muss verkürzt werden, um der Auserwählten willen. Weißt du, was du bist? Ein Auserwählter. Etwas ganz Besonderes. Ein Spezi Gottes. Kannst du dir das vorstellen? Ein Liebling Gottes. Und der Herr Jesus sagt, meinst du, wenn ich wiederkomme, dass ich echten Glauben wiederfinden werde? Die Menschen werden religiös sein, aber sie werden sich von Gott das Wort nicht mehr viel sagen. Sie werden, so wie es in der Richterzeit sein, jeder tat, was er wollte, was er für richtig hielt. Da gab es keine Korrektur, keine Orientierung, da gab es gar nichts. Die Menschen werden keinen Rat mehr annehmen und die Bösen werden die Guten versuchen zu vernichten. Aber Lob und Dank, der Herr macht eine Schutzwall um die Seinen. Und deshalb ist es so wichtig, dass du ein Auserwählter Gottes bist. Die Heiligen sollen ausgerottet werden. Da soll keiner mehr übrig bleiben. Aber der Herr erhält uns. Und es wird immer ein Überrest bleiben. Immer ein Überrest. Erstaunlich. Bei Israel ist nur ein kleiner Junge mal übrig geblieben. In dem Stammbaum Davids. Nur ein kleiner Junge. Und diese Königslinie wurde ständig fortgesetzt. Also du musst nicht entmutigt sein, wenn nur einer übrig bleibt von uns. Du weißt, das ist nur ein Überrest. Aber Gott macht mit diesem Überrest weiter. Weiter sagt die Bibel, es werden gräuliche Zeiten werden. Die Rebellion wird zunehmen gegen Gott, gegen die Frommen, die Gläubigen, der Bibel, dem Wort Gottes und so weiter. Es wird alles lächerlich gemacht. Und die Menschen werden sich verschwören gegeneinander. Der Friede wird von der Erde genommen. Und da wird einer dem anderen Schaden zufügen. So erzählt uns die Bibel. Sie werden einander betrügen und betrüben. In der Endzeit werden die Menschen stolz und arrogant sein. Wir, verstehst du, yes, we can und so weiter, America first, verstehst du, und du alles so in dieser Linie, in dieser Richtung, wir. In der Endzeit werden die Menschen hochmütig, geldgierig sein, materialistisch. Und dann kommt noch etwas, die Menschen werden den Tod suchen und den Tod nicht finden. Das wird sein. Die werden sterben wollen, zum Fenster rausspringen, aber die Fenster sind dicht. Die kommen gar nicht durch. Sie werden Angst haben und werden schreien, Berge und Hügel fallen über uns und bedeckt uns. Wir fürchten uns vor dem, was da jetzt kommt als nächstes. Und wir gehen schwierigen Zeiten entgegen. Aber der Herr sagt, fürchte dich nicht. Ich bin bei euch, sagt der Herr zu seinen Kindern, zu den Auserwählten. Ich bin bei euch alle Tage bis an der Weltende. Halleluja. Ich bin bei euch. Die Zeiten werden schrecklich sein. Dass keiner mehr leben will, aber es gibt kein Entrinnen dem Leben. Du musst leben, ob du willst oder nicht. Du kannst dein Leben nicht verkürzen. In der Endzeit werden große Stürme sein, Endzeitstürme, die Fundamente werden erschüttert. Das Lebensgebäude von vielen Menschen heutzutage, wenn ich so die Menschen anschaue, also ich bin Gott so dankbar, dass ich in einer anderen Zeit groß geworden bin. In einer anderen Zeit aufgewachsen bin. Verstehst du? Aber ich bin traurig und bin ängstlich für meine Enkel und Urenkel. Weißt du? Und jetzt kommt darauf an, dass wir richtig gebaut haben. Wohl dir, wenn du ein Fundament hast, die Stürme werden kommen und Menschen werden dahin gerafft. Für solch eine schlimme Zeit sollst du Vorsorge treffen. Etwas tun, das dich wirklich schützt, damit wir überleben, an den Herrn glauben, dem Herrn vertrauen, bevor die Dämme alle brechen und bevor alles durcheinander ist und alle Sicherungen durchbrennen. Weißt du, die Versicherungen werden nicht mehr helfen. Weißt du, als wir die große Kirche hatten, ich bin aus der Sturmversicherung rausgeflogen, weil wir ständig das Dach, wurde ständig das Dach abgedeckt. Und die Versicherung hat uns nicht mehr genommen. Verstehst du, dass in solch einer Zeit ist, die Versicherungen werden nicht mehr bezahlen können, all das Chaos, das Durcheinander, das Hochwasser, die Katastrophen. Und die Katastrophen werden sich mehren, Klimakatastrophen. Da kannst du machen, was du willst, Konferenzen veranstalten, so viel du willst. Demnächst wird ja eine Konferenz stattfinden. Dass die Konferenzen, der Klima, weißt du, das Klima macht das, was es will. Wenn die Engel Gottes sich zurückziehen vom Klima, dann ist das Chaos da. Selbstverteidigung bringt auch nichts. Was soll es nützen? Du kannst auch Pfefferspray dabei haben und eine Pistole dabei haben. Das wird dir nichts nützen. Weißt du, die einzige Sicherheit ist der Herr. Wenn die starken Engel Gottes an deiner Seite stehen und dich beschützen und bewahren, du brauchst etwas Übernatürliches. In der Endzeit brauchst du etwas Übernatürliches, denn auf das Natürliche kannst du dich überhaupt nicht verlassen. Du kannst weder auf die Polizei dich verlassen, die ziehen sich zurück, die haben sogar No-Go-Areas, also wo sie nicht hingehen, verstehst du? Die gucken zu und die machen nichts. Das ist, du kannst dich auf die Polizei nicht verlassen, auf die Politiker kannst du dich noch weniger verlassen und auf das Militär schon gar nicht. Warum ich das sage? Weißt du, die Panzer funktionieren nicht, die Flugzeuge kommen kaum hoch. Da fehlen die Ersatzteile. Unsere gerüstete Armee. Weißt du, Gott zeigt, das läuft nicht mehr so, wie wir es wollen. Die Bibel sagt, es wird alles erschüttert werden, was erschüttert werden kann. Und da wird Schluss sein, wie jemand einmal sagte, mit Lustig. Es wird Schluss sein mit Lustig. Ja, Peter Hane, genau. Der gute Mann. Es wird Schluss sein mit Lustig. So, an was willst du dich da noch halten? Und ich möchte sagen, der Herr ist unsere Zuflucht. Er ist eine feste Burg. Halleluja. Und er hält dich seinen. In solchen Zeiten wie diese, in denen wir leben, brauchen wir einen starken Schutz, was uns sicher sein lässt. Auch die ganzen Absicherungen von Fenster, Türen und so weiter. Das Einbrechertum nimmt zu. Ja, überall. In Großstädten ganz schlimm. Hamburg ist ganz schlimm. Du brauchst etwas, das du sicher leben kannst. Hinter Schloss und Riegel, Halleluja. So geborgen von der mächtigen Hand Gottes. Gott will, dass wir furchtlos leben. In der Welt habt ihr Angst, hat Jesus gesagt. Aber seid getrost, ich habe die Welt überwunden. Und du weißt, was kommt, egal was passiert, was mit deinem Leben geschieht, du bist in guten Händen bei Gott. Es gibt vieles Schlimmes, Schreckliches in dieser Welt, aber diese absolute Sicherheit gibt es nirgendwo. Niemand kann es garantieren. Und er sagt, ja, ich wandere aus. Ja, wo willst du auswandern? Tschernobyl ist überall. Da ist dieser Glaube an die Sicherheit zusammengebrochen. Weißt du, wenn eine Waffenfabrik, Munitionsfabrik in der Nähe ist, kannst du wegziehen, woanders. Aber Tschernobyl, denk, tausende von Kilometern, hat ganz Europa überzogen. Und seitdem wissen wir, diese Radioaktivität oder andere Katastrophen, die passieren. Verstehst du? Da kannst du nicht mehr weglaufen. Höchstens du fliegst zum Mond noch. Aber was willst du dort oben machen? In Sprüche 18, Vers 10 heißt es, ja, es gibt eine absolute Sicherheit. Sprüche 18, Vers 10, der Name des Herrn ist ein starker Turm. Der Name des Herrn ist ein starker Turm. Der Gerechte läuft dorthin und ist sicher. Der Name des Herrn, weißt du, du hast nichts anderes, außer den Herrn. Rufe den Namen des Herrn an und du bist in Sicherheit. Geborgen, behütet. Für den Gerechten gibt es eine Zufluchtsstätte. Wer ist aber ein so Gerechter? Wer kann sagen, ich bin ein Gerechter? Ja, gut. Aber ich habe einen Mann, der in einer Gesellschaft von Ungerechten lebte, Lot. Sodom war eine verfluchte Stadt, eine sündige Stadt. Eigentlich muss ich sagen, wenn der liebe Gott runterschaut, dann muss ich eines Tages sich bei Sodom entschuldigen. Wenn wir unsere Gesellschaft sehen, verstehst du, wie unsere Gesellschaft verdorben, versaut ist, ist schlimmer als Sodom und Gomorra. Aber in dieser Stadt Sodom und Gomorra lebte dieser gerechte Lot. Der lebte und er wurde gequält, der wurde gepiesackt. Er lebte in Sodom, er lebte unter einem Volk, was dahingegeben war. In den nächsten paar Stunden gehen die alle in die Luft. Der Gerechte. Weißt du, was der Gerechte ist? Und nur von Gnade bei Gott. Das ist unsere Gerechtigkeit. Unsere Gerechtigkeit ist nicht, dass wir fromm werden. Nein, wir finden Gnade bei Gott und nur von Gnade bei Gott. Warum? Weil Onkel Abraham für ihn betete. Menschen finden Gnade bei Gott, weil irgendjemand irgendwo auf der Welt für jemanden betet. Oh Gott, aber wenn 50 Gerechte in dieser Stadt sind, du wirst die Stadt nicht vernichten. Gott sagt, nee, 40 Gerechte auch nicht. Bei 30 Gerechte auch nicht. Bei 20 Gerechte auch nicht. Und dann geht er nochmals runter. Sagt auch Herr, aber wenn 10 Gerechte sind, dann betet er nicht mehr weiter. Er weiß, das sind nicht mal 10. Verstehst? Aber er hat gebetet. Er hat gebetet, lieber Gott, verschone meine Neffen, der ist in dieser Stadt. Kurz bevor er errettet wurde, er wurde bewahrt. Weißt du, und das ist das Schöne. Du bist in einer sündigen, verdorbenen, versauten Stadt, versauten Land, Gesellschaft, wie auch immer. Unsere Gesellschaft ist nicht mehr perfekt, da macht jeder, was er will. du bist hier unter bösen Menschen. Und weißt du, was bei diesen bösen Menschen passiert ist? Die haben Lot nicht mehr gefunden. Die haben den Lot nicht mehr gefunden. Der Engel Gottes hat sie mit Blindheit geschlagen. Die haben die Tür gesucht. Wo ist doch die Tür? Wo ist doch die Tür? Da muss doch die Tür gewesen sein. Und genau das passiert in der Endzeit beim Volk Gottes. Dass die Menschen die Tür suchen zu dir und sie werden die Tür nicht mehr finden. Sie kommen nicht durchs Telefon, nicht durchs Internet, nicht durchs Smartphone, nicht durch Briefkasten. Die kommen gar nicht zu dir rein. Die Leute werden mit Blindheit geschlagen. In der Endzeit. Aber wo sind die geblieben? Ja. Sie sind in Gott. Mit Gott. Das ist der große Unterschied. Die Gerechten sind den Menschen nicht ausgeliefert. Deren Schicksal ist in Gottes Hand. Halleluja. Und der Herr macht so, dass sie die Tür nicht finden. Die haben die vergessen, abgeschrieben. Du bist gar nicht gemeldet, gar nicht registriert. Gott selbst sorgt für den Gerechten und verteidigt ihn bis in der letzten Phase, in der letzten Stunde. Ist Gott für uns? Wer kann gegen uns sein? Halleluja. Das ist, steh unter dem Schutz des Höchsten, des Allmächtigen. Das muss eine unheimliche Nacht gewesen sein in Sodom und Gomorra, bevor Lot rauskam. Und ich sage, es wird noch geheimnisvolle Nächte geben. Lot war eingeschlossen. Selbst wenn er wollte, konnte er nicht raus. Und du wunderst dich manchmal, warum Gott hat so eine Blockade eingebaut. Du willst den Leuten gnädig sein. Du willst den Leuten barmherzig sein. Du willst den Leuten nett und freundlich sein. Du willst ihnen helfen. Aber es klappt nicht. Du kommst nicht durch. Da ist eine Blockade da. Und Gott blockiert uns, dass wir uns nicht vergreifen, versündigen, irgendwo reingezogen werden, in irgendwelche Dinge verwickelt werden. Gott sorgt dafür. Und Lot sagt, nehmt doch meine Töchter, die sind ganz nette Mädels. Nein, Gott hat auch das verhindert, dass Lot sich an seine Familie versündigt und sich vergreift und sich die Leute vergreifen lässt. Der Engel zog ihn herein, heißt es in der Bibel. Gott zieht uns herein in unsere Wohnung. Mein Home ist mein Kastel, mein Heim ist meine Burg. Ja, verstehst du? Und genau das, Gott zieht ihn so rein, in sein Haus, in seine Wohnung. Und die Engel haben es nicht erlaubt, dass Lot irgendwelche Dummheit macht. Und ich sagte, weißt du, für deine Heiligung musst du in der Endzeit nicht groß sorgen. Kannst sowieso nicht, selbst wenn du es möchtest. Der Herr sorgt für deine Heiligung. In meiner Bibel heißt es, Jesus ist gemacht uns zur Gerechtigkeit und Heiligung. Weißt du, der Herr zieht uns rein. Hast keine Lust, kein Appetit, kein Verlangen. Keine Stimmung, das ist alles, ja, sagst du, ist alles so viel für mich. Und so werden wir bewahrt vor den Sündern und Verbrechern von den Leuten aus Sodom und Gomorra. Und der Gerechte weiß, wo und wie er errettet wird. Weißt du, und dann sagt der Lot, oder der Engel sagt, du musst geradeaus den schnellsten Weg nehmen. Nein, sagt er, weißt du, ich bin ein alter Mann, ich kann nicht mehr so rennen. Ich kenne noch ein Städtchen, ein Dörflein, Soa. Dort will ich hin. Und dort kann ich in Sicherheit kommen. Und der Engel sagt, jawohl, weißt du, Gott ist gnädig. Er erlaubt uns, dass wir nach Soa gehen und nicht irgendwo weit weg in die Ferne. Und der Engel sagt, ich kann nichts tun, bis du in Sicherheit bist. Und die Engel Gottes, diese Gerichtsengel, die gebunden sind auf den Tag und Stunde, wir haben in der Offenbarung diese mächtigen Engel mit den Zornschalen, mit den Posaunen und was weiß ich, mit diesen www. Internet. www. Dreimal w. Verstehst du? Ja, die können nichts machen. Die können nichts machen. Sind am Ende, bis das Volk Gottes versiegelt ist, bis das Volk Gottes nach Hause kommt, bis der Herr die Seinen ruft. Brüder und Schwestern, wir können uns in der Sicherheit wiegen und sagen, mir ist wohl, mir ist wohl, mir ist wohl in dem Herrn. Egal was passiert. Deshalb, wenn du den Herrn gesehen hast in der Offenbarung, wie Johannes auf der Insel Patmos. Wenn du den Herrn gesehen hast, dann kannst du alles andere mitschlucken, verkraften. Das macht dir gar nichts aus. Du kannst sagen, nach mir die Sintflut. Ich weiß, ich bin in Gottes Hand. Und dann weiß ich, den Tag, es wird die Hütte Gottes herunterkommen, diese Engel Gottes, die himmlischen Heerscharen. Und da wird kein Leid sein, kein Schmerz, kein Geschrei, kein Tod, keine Katastrophe, keine Krise, keine Krankheit. Kinder Gottes werden in der letzten Nacht immer eingeschlossen. Verstehst du das? Das musst du verstehen. Weißt du, wir werden in der Endzeit eingeschlossen. Ich denke auch, die Israeliten, bevor sie aus Ägypten rauskamen, da musste jeder Hausvater die Haustür mit Blut beschmieren, bestreichen. Und die waren eingeschlossen und draußen hören sie, wie der würdige Engel durch die Gassen geht und ein Geschrei, immer der Erstgeborene ist weg. Aber bei den Israeliten muss der Würgeengel vorbeigehen, kann ihnen nichts antun. Und ich sage dir eines, der Würgeengel muss auch an uns vorbeigehen und er kann unsere Seele nicht töten, er kann unser Leib vielleicht töten, er kann dies und jenes uns wegnehmen, aber die Seele ist in der Hand Gottes. Halleluja. Die Seele ist in der Hand Gottes, der Würgeengel muss vorbei. Jesu Wiederkunft, die Entrückung. Weißt du, es wird eine unheimliche Nacht sein. Und die großen Erlösungen passierten immer nachts, um Mitternacht. Verstehst du was? Und in der dunkelsten Stunde, wo keiner mehr was glaubte, gib dich nicht auf, verzweifle nicht. Fang um die Mitternacht in der schwierigsten Stunde, in der schwierigsten Situation, wie Paulus in Philippi. Paulus und sein Bruder fangen im Gefängnis zu singen. Sie sind im Stock, aber sie fangen Gott zu loben, zu preisen in der dunkelsten Stunde um Mitternacht. Die anderen Gefangenen sagen, seid ruhig, wir wollen schlafen. Nein, sie preisen Gott. Lass dich nicht stören von den ungläubigen Mitgenossen, Mitgefährten und was es auch immer ist. Preis deinen Gott. Auch wenn du im Stock bist, gebunden bist, angekettet bist, preis den Herrn. Die Gerechten wissen, Gott wird uns nicht verlassen. Und plötzlich ist ein Erdbeben. Da kommt der Kerkermeister runtergelaufen. Was ist da los? Weißt du, wenn Kinder Gottes Gott loben und preisen, verschafft der Herr einen Hinterhalt. Wie beim Josaphat. Fang an, Gott zu loben und zu preisen in deiner Schwierigkeit. Mir hat Gott ein wunderbares Wort gegeben vor Jahren, als ich Angst vor der Atombombe hatte und Pershing-Raketen, habe ich ein gutes Wort vom Herrn bekommen. Ich wollte auswandern. Aber es bringt nichts auswandern, du kannst hinwandern, wo du willst. Ich wollte nach Kanada auswandern, habe mich schon ein Grundstück angeguckt und schon mir schon Gedanken gemacht, was ich dort alles machen werde und so weiter. Ich werde dort auch Gott dienen, ich kann Gott überall dienen. Ich bin da nicht auf etwas gebunden. Damals wohnte ich in Heilbronn. So, aber der Herr sagt, ich werde nicht zulassen, dass der Gerechte sein Grab bei den Ungerechten findet. Ich werde nicht zulassen. Und ich bin heute hier und bin Gott dankbar bis heute. Vertraue Gott. Wer unter dem Schirm des Höchsten sitzt, Halleluja, der spricht zu seiner Seele. Der ermutigt sich selbst. Ich muss mich selbst ermutigen. Mich ermutigt niemand. Verstehst du? Und ich werde auch niemand ermutigen. Du musst dich selbst ermutigen. Selbst dich an die Haare hochziehen. Und sagen, hallo, Kopf hoch. Vertrau Gott in der Gefahr. Vertrau Gott in den Stürmen. Vertrau Gott in der Dunkelheit. Vertraue Gott in den Schwierigkeiten. Vertraue Gott in der Ausweglosigkeit. Vertraue einfach Gott im Tal der Todesschatten. Sag ja, Herr, du bist bei mir. Alle Tage bis an der Weltende. Und ich habe keine Angst. Gefahren lauern überall auf uns. Auf der Straße. Du musst nur über die Straße gehen, da kannst du überfahren werden. Wie schnell? Ich habe vor gar nicht so langer Zeit jemanden beerdigt in Wedding und da geht das Ehepärchen, die haben ein kleines Baby zu Hause, gehen nur spazieren, noch Abendspaziergang machen sie an der Seestraße und da kommt ein Verrückter und überfährt die Frau tot auf der Stelle. Die machen nur einen Abendspaziergang. Du machst nur deinen Abendspaziergang noch, verstehst du, und bist weg und das Baby ist zu Hause. Der Mann hat überlebt, ist Witwer, ein junger Mann. Schrecklich, schrecklich. Gefahren lauern überall. Wir sind nirgendwo gefeit und sicher, aber wir wissen, unser Leben ist in Gottes Hand. Halleluja, egal. Tschernobyl ist überall, die radioaktive Wolke kommt überall hin. Der Tod kommt zu allen. Wir haben Monat November, Totenmonat. Da wird immer über den Tod gesprochen, weil das ist das Leben. Das ganze Kirchenjahr ist so aufgebaut. Also Advent, Weihnachten, Jesus ist geboren, Ostern, Pfingsten, Himmelfahrt und so weiter. Und dann kommt die Ernte, so im September, Oktober. Und dann kommt der Tod. Das ist auch eine Lebensernte. Es gibt gefährliche Zonen und Zeiten in unserem Leben. Und deshalb ist so wichtig, allzeit bereit sein. Allzeit bereit sein. Du weißt nicht, wann der Herr dich und mich und uns ruft. Aber wenn du bereit bist, ist es okay. Unzählige Gefahren lauern in unserem Leben. Wir sind bis zum Tod immer den Gefahren ausgesetzt. Und wir kämpfen immer, dass wir dem Tod davonlaufen und von der Schippe springen unter Umständen. Und manchmal klappt es, manchmal klappt es nicht. Bis zum Tod ist das Leben riskant, gefährlich, kritisch und bedenklich. Das sind Krankheiten, Seuchen, Unfälle, Katastrophen. Und ich habe eines euch gesagt und ich versuche euch rüberzubringen. Auch der Tod ist göttlich. Du sagst, bitte? ist ja vom Teufel. Nein, der Tod war noch, bevor der Teufel Adam und Eva verführte. Weißt du, da mussten Weizenkorn in die Erde fallen und zum neuen Leben erwachen. Auch die Tiere sind gestorben, auch damals, im Paradies. Der Tod war reell. Aber es geht um den geistlichen Tod. Und ich habe auch gestern euch gesagt, Geschwister, wir sind nicht am Leib erlöst, sondern wir sind am Geist erlöst. Wir sind am Geist erlöst. Jesus hat unsere Seele erlöst. Und der Leib wird dann nachher auch erlöst werden eines Tages. Aber zuerst einmal die Seele. Auf Golgatha, der Sieg Jesu wurde vollbracht für die Seele, für den Geist. Und dann kann es sein, dass auch der Körper noch Heilung erlebt und erfährt. Nur nebenbei. Aber es geht zuerst mal um Seele und Geist. Und da ist, wo der Herr eine feurige Mauer um dich baut. Taste seine Seele nicht an. Das gilt auch dem Teufel. Taste seine Seele nicht an. Wir müssen unser Lebensrecht, Existenzrecht bekämpfen und erkämpfen, egal was passiert. Aber ich weiß, unsere Seele und unser Geist ist in den Händen Gottes. Das ist, mein Körper ist nicht in der Hand Gottes. Verstehst du mich? Das ist, Erde bist du und zu Erde sollst du werden. Nach diesen hunderten, tausend von Beerdigungen, die ich hier in Berlin schon allein gehalten habe, also mir ist der Tod ganz was anderes. Verstehst du? Nicht verklärt. Komm, süßer Tod. Weißt, der Tod ist etwas Göttliches, ist etwas Natürliches, etwas von Gott Bestimmtes. Jeder Mensch muss sterben. In der Bibel heißt es, der Mensch ist gesetzt, einmal zu sterben. Dann das Gericht Gottes. Und ich meine Gericht nicht im Bösen, sondern es ist, ich kriege meine Belohnung. Ich will meinen Zahltag haben. Ich will mein Geld haben. Ich will für belohnt werden. Und Jesus sagt, und mein Lohn kommt mit mir an diesem Tag. So, wir kämpfen, wir kämpfen, wir kämpfen. Und der Herr sagt, ich bin mit dir. Weißt du, der Herr baut eine feurige Mauer um jeden Gläubigen, um jeden Christen. Für dich, wenn du ehrlich bist, für dich interessiert sich niemand. Verstehst du? Du interessierst dich für andere. Du machst für die anderen was Nettes und Schönes. Aber für dich, wenn es genau kommt, interessiert sich niemand außer Gott. Halleluja. Gott interessiert sich für deine Seele. Verstehst du? Wir machen den Leuten bequemes Leben. Wir machen was Schönes und so weiter. Aber wer interessiert sich für dich und mich? Es ist der Herr. Und ich will dich nicht vergessen und ich will dich nicht versäumen. Ich habe dich bei deinem Namen gerufen und du bist mein. Was nützt es, wenn die Welt deinen Namen überall kennt und liest und der liebe Gott es nicht kennt? Ja? Der Mensch ist zwar zu einer Lebensfülle berufen, aber er muss viel mehr sein, er muss viel mehr begreifen, viel mehr erfassen. Sein Existenzrecht ist, meine Seele gehört dem Herrn. Lobe den Herrn, meine Seele, und vergiss nicht, was er dir Gutes getan hat. Meine Seele, nicht mein Körper. Mein Körper mag Beulen haben, man kann Pickelchen haben, kann so vieles haben. Das ist mein Körper. Kann runzlig sein, aber meine Seele ist frisch und jung im Herrn. Ich weiß nicht, mir geht es so, ich denke, ich bin 20 erst. Verstehst du, wovor ich schon weit drüber hinweg bin? Was? Neun? Bitte? Ich bin da. Ja, verstehst du? Wir denken manchmal, so wie du dich im Geist fühlst, wie du dich im Geist bist, das bist du wirklich. Und das ist die Seele, das ist der Geist. Das macht den Menschen aus. Gott will, dass wir das Leben leben und zu leben lernen und lernen einfach Gott zu vertrauen in den Kleinigkeiten. Er bringt uns zu Ehren eines Tages. Wie auch immer. Er macht für uns ein Fest, wenn wir heimkommen. Mein Sohn war tot und ist lebendig geworden. Denk an diese Geschichte vom verlorenen Sohn. Das Leben ist Vertrauenssache, Glaubenssache, ist eine Ansichtssache. Weißt du, es ist so wichtig, dass du weißt, mein Leben ist unter dem Schirm des Allerhöchsten. Unter dem Schirm Gottes. Du musst vertrauen. Du musst eigentlich in dieser Welt überall vertrauen. Sag mir, wo du nicht vertrauen musst. Wenn du über eine Brücke gehst, musst du auch vertrauen, dass die Brücke, die Pfeiler stabil sind. Die Technik, du musst vertrauen. Der Technik. Dem Arzt musst du vertrauen. Wenn du in der U-Bahn steigst, musst du dem Schaffner vertrauen. Der Elektronik vertrauen. Dem Arzt vertrauen, dass er nicht das falsche Bein amputiert. Alles schon passiert. Und wenn er dich operiert und den Bauch aufmacht, dass er die Schere nicht vergisst. Alles schon passiert. Weißt du, wenn du vom Flugzeug fliegst, dem Piloten vertrauen, dass er nicht besoffen ist, was öfter schon passiert ist. Ja, und er fliegt trotzdem. Du kennst ihn nicht, weißt nicht, was für Probleme er hat, aber du vertraust ihm. So, unser ganzes Leben ist aufgebaut auf Vertrauen. Und erst unser geistliches Leben, Deshalb vertraue dem Herrn. Von Menschen kannst du enttäuscht werden. Die Menschen können dich in die Pfanne hauen. Aber der Herr ist treu. Der Herr ist treu. Lebe unter dem Schutz Gottes. Das ist mein Thema. Und übergib ihm die Verantwortung. Nicht nur, dass du dem Herrn dein Reserverad übergibst. Verstehst du? Wenn Not ist, wenn es brennt. Herr, hilf! Herr, steh mir bei! Nein, übergib dem Herrn dein Lenkrad. Verstehst du? Nicht dein Reserverad. So viel übergeben dem lieben Gott nur ihren Reserverad, aber nicht ihr Lenkrad. Der Herr möchte der Steuermann sein. Lass einfach mal den Willen Gottes geschehen. Du kannst sowieso nichts verhindern. Weißt du, manchmal sagen die Leute, tu den Willen Gottes. Was muss ich tun, um den Willen Gottes zu tun? Gar nichts. Der Wille Gottes geschieht. Dein Wille geschehe. So beten wir im Vater unser. Deshalb rebelliere nicht gegen den Willen Gottes, wenn Gott dich so geführt hat, wenn das passiert ist, wenn das einfach so gekommen ist. Sag danke, Herr, ich verstehe deine Wege nicht, aber ich rebelliere nicht. Warum, weshalb? Kritisiere nicht Gott. Ärgere dich nicht über Gott. Jesus sagt, ihr werdet euch alle an mir noch ärgern, aber ärgere dich nicht über Jesus, dass er nicht alle deine Wünsche erfüllt. Die Frau von Dr. Billy Graham hat einmal gesagt, wenn der liebe Gott alle meine Gebete erhört hätte, hätte ich mehrfach den falschen Mann geheiratet.
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1: Kapitel 31. Und Mose ging hin und redete diese Worte mit ganz Israel und sprach zu ihnen: Ich bin heute 120 Jahre alt, ich kann nicht mehr aus- und eingehen. Dazu hat der Herr zu mir gesagt, den Jordan hier sollst du nicht überschreiten. Der Herr, dein Gott, wird selber vor dir hergehen. Er wird selber diese Völker vor dir her vertilgen, damit du ihr Land einnehmen kannst. Josua, der soll vor dir hinübergehen, wie der Herr zugesagt hat. Und der Herr wird mit ihnen tun, wie er getan hat mit Sihon und Og, den Königen der Amoriter, und ihrem Lande, die er vertilgt hat. Wenn sie nun der Herr vor euren Augen dahingeben wird, so sollt ihr mit ihnen tun ganz nach dem Gebot, das ich euch gegeben habe. Seid getrost und unverzagt, fürchtet euch nicht und lasst euch nicht vor ihnen grauen. Denn der Herr, dein Gott, wird selber mit dir ziehen und wird die Hand nicht abtun und dich nicht verlassen. Und Mose rief Josua und sprach zu ihm vor den Augen von ganz Israel: Sei getrost und unverzagt, denn du wirst dies Volk in das Land bringen, das der Herr ihren Vätern geschworen hat, ihnen zu geben, und du wirst es unter sie austeilen. Der Herr aber, der selber vor euch hergeht, der wird mit dir sein und wird die Hand nicht abtun und dich nicht verlassen. Fürchte dich nicht und erschrick nicht. Und Mose schrieb dies Gesetz und gab's den Priestern, den Söhnen Levi, die die Lade des Bundes des Herrn trugen, und allen Ältesten Israels, und gebot ihnen und sprach: Jeweils nach 7 Jahren, zur Zeit des Erlassjahrs, am Laubhüttenfest, wenn ganz Israel kommt, zu erscheinen vor dem Angesicht des Herrn deines Gottes, an der Stätte, die er erwählen wird, sollst du dies Gesetz vor ganz Israel ausrufen lassen vor ihren Ohren. Versammle das Volk, die Männer, Frauen und Kinder und den Fremdling, der in deinen Städten lebt, damit sie es hören und lernen und den Herrn, euren Gott, fürchten und alle Worte dieses Gesetzes halten und tun, und dass ihre Kinder, die es nicht kennen, es auch hören und lernen, den Herrn, euren Gott, zu fürchten, alle Tage, die ihr in dem Lande lebt, in das ihr zieht über den Jordan, um es einzunehmen. Und der Herr sprach zu Mose: Siehe, deine Zeit ist herbeigekommen, dass du sterben musst. Rufe Josua und tretet hin zur Stiftshütte, dass ich ihm Befehl gebe. Mose ging hin mit Josua, und sie traten hin zur Stiftshütte. Der Herr aber erschien in der Hütte in einer Wolkensäule, und die Wolkensäule stand in der Tür der Hütte. Und der Herr sprach zu Mose: Siehe, du wirst schlafen bei deinen Vätern, und dies Volk wird sich erheben und nachlaufen den fremden Göttern des Landes, in das sie kommen, und wird mich verlassen und den Bund brechen, den ich mit ihnen geschlossen habe. Da wird mein Zorn entbrennen über sie zur selben Zeit, und ich werde sie verlassen und mein Antlitz vor ihnen verbergen, so dass sie völlig verzehrt werden. Und wenn sie dann viel Unglück und Angst treffen wird, werden sie sagen: Hat mich nicht dies Übel alles getroffen, weil mein Gott nicht mit mir ist? Ich aber werde mein Antlitz verborgen halten zu der Zeit, um all des Bösen willen, das sie getan haben, weil sie sich zu anderen Göttern wandten. So schreibt euch nun dies Lied auf und lehrt es die Kinder Israel und legt es in ihren Mund, dass mir das Lied ein Zeuge sei unter den Kindern Israel. Denn ich will sie in das Land bringen, das ich ihren Vätern zu geben geschworen habe, darin Milch und Honig fließt. Und wenn sie essen und satt und fett werden, so werden sie sich zu anderen Göttern wenden und ihnen dienen, mich aber lästern und meinen Bund brechen. Und wenn sie dann viel Unglück und Angst treffen wird, so soll dies Lied vor ihnen als Zeuge reden, denn es soll nicht vergessen werden im Mund ihrer Nachkommen. Denn ich weiß ihre Gedanken, mit denen sie schon jetzt umgehen, ehe ich sie in das Land bringe, wie ich geschworen habe. Also schrieb Mose dies Lied zur selben Zeit auf und lehrte es die Kinder Israel. Und der Herr befahl Josua, dem Sohn Nuns, und sprach: Sei getrost und unverzagt, denn du sollst die Kinder Israel in das Land führen, wie ich ihnen geschworen habe, und ich will mit dir sein. Als nun Mose damit fertig war, die Worte dieses Gesetzes vollständig in ein Buch zu schreiben, gebot er den Leviten, die die Lade des Bundes des Herrn trugen, und sprach: Nehmt das Buch dieses Gesetzes und legt es neben die Lade des Bundes des Herrn eures Gottes, dass es dort ein Zeuge sei wider dich. Denn ich kenne deinen Ungehorsam und deine Halsstarrigkeit. Siehe jetzt schon, während ich noch bei euch lebe, seid ihr ungehorsam gewesen gegen den Herrn, wie viel mehr nach meinem Tode. Versammelt vor mir alle Ältesten eurer Stämme und eure Amtleute, dass ich diese Worte vor ihren Ohren rede und Himmel und Erde wieder sie zu Zeugen nehme. Denn ich weiß, dass ihr euch nach meinem Tode sehr versündigen werdet und von dem Wege abweichen, den ich euch geboten habe. So wird euch am Ende der Tage das Unheil treffen, weil ihr tut, was böse ist in den Augen des Herrn und ihn erzürnt durch eure Hände Werk. Und Mose trug vor den Ohren der ganzen Gemeinde Israel dies Lied Kapitel bis 32. zum letzten Wort vor. Merkt auf, ihr Himmel, ich will reden, und die Erde höre die Rede meines Mundes. Meine Lehre rinne wie der Regen, und meine Rede riesele wie Tau, wie der Regen auf das Gras und wie die Tropfen auf das Kraut. Denn ich will den Namen des Herrn preisen. Gebt unserem Gott allein die Ehre. Er ist ein Fels. Seine Werke sind vollkommen, denn alles, was er tut, das ist recht. Treu ist Gott und kein Böses an ihm, gerecht und wahrhaftig ist er. Das verkehrte und böse Geschlecht hat gesündigt wider ihn. Sie sind Schandflecken und nicht seine Kinder. Dankst du so dem Herrn, deinem Gott, du tolles und törichtes Volk? Ist er nicht dein Vater und dein Herr? Ist's nicht er allein, der dich gemacht und bereitet hat? Gedenke der vorigen Zeiten und hab Acht auf die Jahre von Geschlecht zu Geschlecht. Frage deinen Vater, der wird dir's verkünden, deine Ältesten, die werden's dir sagen. Als der Höchste den Völkern Land zuteilte und der Menschen Kinder voneinander schied, da setzte er die Grenzen der Völker nach der Zahl der Kinder Israel. Denn des Herrn Teil ist sein Volk, Jakob ist sein Erbe. Er fand ihn in der Wüste, in der dürren Einöde sah er ihn. Er umfing ihn und hatte Acht auf ihn. Er behütete ihn wie seinen Augapfel. Wie ein Adler ausführt seine Jungen und über ihnen schwebt, so breitete er seine Fittiche aus und nahm ihn und trug ihn auf seinen Flügeln. Der Herr allein leitete ihn, und kein fremder Gott war mit ihm. Er ließ ihn einherfahren über die Höhen der Erde und nährte ihn mit den Früchten des Feldes und ließ ihn Honig saugen aus dem Felsen und Öl aus hartem Gestein, Butter von den Kühen und Milch von den Schafen, samt dem Fett von den Lämmern, feiste Widder und Böcke und das Beste vom Weizen, und tränkte ihn mit edlem Traubenblut. Als aber Jeschurun fett ward, wurde er übermütig. Er ist fett und dick und feist geworden und hat den Gott verworfen, der ihn gemacht hat. Er hat den Fels seines Heils gering geachtet und hat ihn zur Eifersucht gereizt durch fremde Götter, durch Gräuel hat er ihn erzürnt. Sie haben den bösen Geistern geopfert und nicht ihrem Gott, den Göttern, die sie nicht kannten, den Neuen, die vor kurzem erst aufgekommen sind, die eure Väter nicht geehrt haben. Deinen Fels, der dich gezeugt hat, hast du außer Acht gelassen und hast vergessen den Gott, der dich gemacht hat. Und als es der Herr sah, ward er zornig über seine Söhne und Töchter, und er sprach: Ich will mein Antlitz vor ihnen verbergen, will sehen, was ihnen zuletzt widerfahren wird. Denn es ist ein verkehrtes Geschlecht, es sind untreue Kinder. Sie haben mich gereizt durch einen Nicht-Gott, durch ihre Abgötterei haben sie mich erzürnt. Ich aber will sie wieder reizen durch ein Nichtvolk, durch ein gottloses Volk will ich sie erzürnen, denn ein Feuer ist entbrannt durch meinen Zorn und wird brennen bis in die unterste Tiefe und wird verzehren das Land mit seinem Gewächs und wird anzünden die Grundfesten der Berge. Ich will alles Unglück über sie häufen, ich will alle meine Pfeile auf sie schießen. Vor Hunger sollen sie verschmachten und verzehrt werden vom Fieber und von jähem Tod. Ich will der Tiere Zähne unter sie schicken und der Schlangen Gift. Draußen wird das Schwert ihre Kinder rauben und drinnen der Schrecken den jungen Mann wie das Mädchen, den Säugling wie den Greis. Ich hätte gesagt, es soll aus sein mit ihnen, ich will ihren Namen tilgen unter den Menschen, wenn ich nicht den Spott der Feinde gescheut hätte. Ihre Widersacher hätten es nicht erkannt und gesagt, unsere Macht ist groß und nicht der Herr hat dies alles getan. Denn Israel ist ein Volk, dem man nicht mehr raten kann, und kein Verstand wohnt in ihnen. Oh, dass sie weise wären und dies verstünden, dass sie merkten, was ihnen hernach begegnen wird. Wie geht's zu, dass einer 1000 verjagt und 2 sogar 10.000 flüchtig machen? Kommt's nicht daher, dass ihr Fels sie verkauft hat und der Herr sie dahingegeben hat? Denn unser Feinde Fels ist nicht wie unser Fels, so müssen sie selber urteilen. Denn ihr Weinstock stammt von Sodoms Weinstock und von dem Weinberg Gomorras. Ihre Trauben sind Gift, sie haben bittere Beeren, ihr Wein ist Drachengift und verderbliches Gift der Ottern.

0: bin und ist kein Gott neben mir. Ich kann töten und lebendig machen. Ich kann schlagen und kann heilen. Und niemand ist da, der aus meiner Hand errettet. Denn ich will meine Hand zum Himmel heben und will sagen, so wahr ich ewig lebe, wenn ich mein blitzendes Schwert schärfe und meine Hand zur Strafe greift, so will ich mich rächen an meinen Feinden und denen, die mich hassen, vergelten. Ich will meine Pfeile mit Blut trunken machen, und mein Schwert soll Fleisch fressen mit Blut von Erschlagenen und Gefangenen, von den Köpfen streitbarer Feinde. Preiset ihr Heiden sein Volk, denn er wird das Blut seiner Knechte rächen und wird an seinen Feinden Rache nehmen und entsühnen das Land seines Volks. Und Mose kam und redete alle Worte dieses Liedes vor den Ohren des Volks, er und Josua, der Sohn Nuns. Als nun Mose das alles zu Ende geredet hatte vor ganz Israel, sprach er zu ihnen, nehmt zu Herzen alle Worte, die ich euch heute bezeuge, dass ihr euren Kindern befehlt, alle Worte dieses Gesetzes zu halten und zu tun. Denn es ist nicht ein leeres Wort an euch, sondern es ist euer Leben. Und durch dies Wort werdet ihr lange leben in dem Lande, in das ihr zieht über den Jordan, um es einzunehmen. Und der Herr redete mit Mose am selben Tage und sprach, geh auf das Gebirge Abarim, auf den Berg Nebo, der da liegt im Lande Moab gegenüber Jericho, und schaue das Land Kanaan, das ich den Kindern Israel zum Eigentum geben werde. Dann stirb auf dem Berge, auf den du hinaufgestiegen bist, und lass dich zu seinem Volk versammeln, wie dein Bruder Aaron starb auf dem Berge Hor und zu seinem Volk versammelt wurde. Denn ihr habt euch an mir versündigt unter den Kindern Israel bei dem Haderwasser zu Kadesh in der Wüste Zin, weil ihr mich nicht heiligtet inmitten der Kinder Israel. Denn du sollst das Land vor dir sehen, das ich den Kindern Israel gebe,
1: Kapitel 33.
0: Aber du sollst nicht hineinkommen. Dies ist der Segen, mit dem Mose, der Mann Gottes, die Kinder Israel vor seinem Tode segnete. Er sprach, der Herr ist vom Sinai gekommen und ist ihnen aufgeleuchtet von Seir her. Er ist erschienen vom Berge Paran her und ist gezogen nach Meribat Kadesh. In seiner Rechten ist ein feuriges Gesetz für sie. Wie hat er sein Volk so lieb? Alle Heiligen sind in deiner Hand. Sie werden sich setzen zu deinen Füßen und werden lernen von deinen Worten. Mose hat uns das Gesetz geboten, das Erbe der Gemeinde Jakobs. Und der Herr ward König über Jeschurun, als sich versammelten die Häupter des Volks samt den Stämmen Israels. Ruben lebe und sterbe nicht, seine Mannschaft gewinne an Zahl. Dies ist der Segen über Juda. Und er sprach, Herr, erhöre die Stimme Judas und bringe ihn zu seinem Volk. Lass seine Macht groß werden und sei ihm Hilfe wider seine Feinde. Und über Levi sprach er, deine Lose, Licht und Recht sollen bleiben bei deinem Getreuen, den du versucht hast zu Massa, für den du gestritten hast am Haderwasser, der von seinem Vater und von seiner Mutter spricht, ich sehe ihn nicht, und von seinem Bruder, ich kenne ihn nicht. Und von seinem Sohn, ich weiß nichts von ihm. Die hüten dein Wort und bewahren deinen Bund. Sie lehren Jakob deine Rechte und Israel dein Gesetz. Sie bringen Räucherwerk vor dein Angesicht und Ganzopfer auf deinen Altar. Herr, segne seine Macht und lass dir gefallen die Werke seiner Hände. Zerschlage den Rücken derer, die sich wider ihn auflehnen, und derer, die ihn hassen, dass sie nicht aufkommen. Und über Benjamin sprach er, der Geliebte des Herrn wird sicher wohnen, alle Zeit wird er die Hand über ihm halten und wird zwischen seinen Höhen wohnen. Und über Josef sprach er, gesegnet vom Herrn ist sein Land mit dem Köstlichsten vom Himmel droben, dem Tau und mit der Flut, die drunten liegt, mit dem Köstlichsten, was die Sonne hervorbringt und mit dem Köstlichsten, was die Monde erzeugen. Mit dem besten uralter Berge und mit dem köstlichsten der ewigen Hügel, mit dem köstlichsten der Erde und ihrer Fülle. Die Gnade dessen, der in dem Dornbusch wohnte, komme auf das Haupt Josefs, auf den Scheitel des Geweihten unter seinen Brüdern. Sein erstgeborener Stier ist voll Herrlichkeit und seine Hörner sind wie die Hörner wilder Stiere. Mit ihnen wird er die Völker stoßen bis an die Enden der Erde. Das sind die Zehntausende Ephraims,

und die Tausende Manasses. Und über Sebulon sprach er: Sebulon, freue dich deiner Fahrten, und Issachar, freue dich deiner Zelte. Sie werden die Stämme auf den Berg rufen und da selbst opfern rechte Opfer, denn sie werden den Reichtum des Meeres gewinnen und die verborgenen Schätze im Sande. Und über Gad sprach er: Gelobt sei, der Gad Raum schafft. Gad liegt da wie ein Löwe und zerreißt Schenkel und Scheitel. Und er ersah sich ein Erstlingserbe, denn er selbst war für ihn eines Anführers Teil. Und es versammelten sich die Häupter des Volks, und er vollstreckte die Gerechtigkeit des Herrn und seine Gerichte zusammen mit Israel. Und über Dan sprach er: Dan ist ein junger Löwe, der hervorspringt aus Basan. Und über Naphtali sprach er: Naphtali hat viel Gnade und ist voll Segens des Herrn. Gegen Westen und Süden hat er Besitz. Und über Asser sprach er: Asser ist gesegnet unter den Söhnen. Er sei der Liebling seiner Brüder und tauche seinen Fuß in Öl. Von Eisen und Erz sei der Riegel deiner Tore. Dein Alter sei wie deine Jugend. Es ist kein Gott wie der Gott Jeschuruns, der am Himmel daherfährt dir zu Hilfe und in seiner Hoheit auf den Wolken. Zuflucht ist bei dem alten Gott und unter den ewigen Armen. Er hat vor dir her deinen Feind vertrieben und geboten: Vertilge. Israel wohnt sicher, der Brunnquell Jakobs unbehelligt in dem Lande, da Korn und Wein ist, dessen Himmel von Tau trieft. Wohl dir, Israel, wer ist dir gleich? Du Volk, das sein Heil empfängt durch den Herrn, der deiner Hilfe Schild und das Schwert deines Sieges ist. Deine Feinde werden dir huldigen, und du wirst auf ihren Höhen einherschreiten.

0: Als nun das Volk ganz über den Jordan gegangen war, sprach der Herr zu Josua: Nehmt euch aus dem Volk 12 Männer, aus jedem Stamm einen, und gebietet ihnen: Hebt mitten aus dem Jordan 12 Steine auf von der Stelle, wo die Füße der Priester stillstehen, und bringt sie mit euch hinüber und legt sie in dem Lager nieder, wo ihr diese Nacht bleiben werdet. Da rief Josua die 12 Männer, die er bestellt hatte aus Israel, aus jedem Stamm einen, und sprach zu ihnen: Geht hinüber vor der Lade des Herrn eures Gottes mitten in den Jordan, und ein jeder hebe einen Stein auf seine Schulter nach der Zahl der Stämme Israels, damit sie ein Zeichen seien unter euch. Wenn eure Kinder später einmal fragen: Was bedeuten euch diese Steine? So sollt ihr ihnen sagen: Weil das Wasser des Jordan weggeflossen ist vor der Lade des Bundes des Herrn, als sie durch den Jordan ging, sollen diese Steine für Israel ein ewiges Andenken sein. Da taten die Kinder Israel, wie ihnen Josua geboten hatte, und trugen 12 Steine mitten aus dem Jordan, wie der Herr zu Josua gesagt hatte, nach der Zahl der Stämme Israels, und brachten sie mit sich hinüber in das Lager und legten sie dort nieder. Und Josua richtete 12 Steine auf mitten im Jordan, wo die Füße der Priester gestanden hatten, die die Bundeslade trugen. Diese sind noch dort bis auf den heutigen Tag. Die Priester aber, die die Lade trugen, standen mitten im Jordan, bis alles ausgerichtet war, was der Herr dem Josua geboten hatte, dem Volk zu sagen, genau wie Mose dem Josua geboten hatte. Und das Volk ging eilends hinüber. Als nun das Volk ganz hinübergegangen war, da ging die Lade des Herrn auch hinüber und die Priester vor dem Volk her. Und die Rubeniter und Gaditer und der halbe Stamm Manasse gingen gerüstet vor den Kindern Israel her, wie Mose zu ihnen geredet hatte. An 40.000 zum Krieg gerüstete Männer gingen vor dem Herrn her zum Kampf ins Jordantal von Jericho. An diesem Tage machte der Herr den Josua groß vor ganz Israel. Und sie fürchteten ihn, wie sie Mose gefürchtet hatten, sein Leben lang. Und der Herr sprach zu Josua: Gebiete den Priestern, die die Lade mit dem Gesetz tragen, dass sie aus dem Jordan heraufsteigen. Da gebot Josua den Priestern: Steigt herauf aus dem Jordan. Und als die Priester, die die Lade des Bundes des Herrn trugen, aus dem Jordan heraufstiegen und mit ihren Fußsohlen aufs Trockene traten, kam das Wasser des Jordan wieder an seine Stätte und floss wie vorher über alle seine Ufer. Es war aber der 10. Tag des 1. Monats, als das Volk aus dem Jordan heraufstieg. Und sie lagerten sich in Gilgal, östlich der Stadt Jericho. Und die 12 Steine, die sie aus dem Jordan genommen hatten, richtete Josua auf in Gilgal und sprach zu Israel: Wenn eure Kinder später einmal ihre Väter fragen: Was bedeuten diese Steine? So sollt ihr ihnen kundtun und sagen: Israel ging auf trockenem Boden durch den Jordan, als der Herr, euer Gott, den Jordan vor euch austrocknete, bis ihr hinübergegangen wart, wie der Herr, euer Gott, am Schilfmeer getan hatte, dass er vor uns austrocknete, bis wir hindurchgegangen waren, damit alle Völker auf Erden die Hand des Herrn erkennen, wie mächtig sie ist, und den Herrn, euren Gott, fürchten alle Zeit. Als nun alle Könige der Amoriter, die jenseits des Jordans nach Westen zuwohnten, und alle Könige der Kanaaniter am Meer hörten, wie der Herr das Wasser des Jordan ausgetrocknet hatte vor den Kindern Israel, bis sie hinübergegangen waren, da verzagte ihr Herz, und es wagte keiner mehr zu atmen vor Israel. Zu dieser Zeit sprach der Herr zu Josua: Mache dir steinerne Messer und beschneide die Kinder Israel wie schon früher. Da machte sich Josua steinerne Messer und beschnitt die Kinder Israel auf dem Hügel der Vorhäute. Und das ist der Grund, warum Josua sie beschnitten hat. Das ganze Volk, das aus Ägypten gezogen war, die Männer, alle Kriegsleute, waren unterwegs in der Wüste gestorben, als sie aus Ägypten zogen. Und das ganze Volk, das auszog, war beschnitten gewesen. Aber das ganze Volk, das unterwegs in der Wüste geboren war, als sie aus Ägypten zogen, das war nicht beschnitten. Denn die Kinder Israel wanderten 40 Jahre in der Wüste, bis es mit dem ganzen Volk, den Kriegsmännern, die aus Ägypten gezogen waren, zu Ende gegangen war, weil sie der Stimme des Herrn nicht gehorcht hatten. Wie denn der Herr ihnen geschworen hatte, sie sollten das Land nicht sehen, das der Herr, wie er ihren Vätern geschworen hatte, uns geben wollte, ein Land, darin Milch und Honig fließt. Ihre Söhne, die er an ihrer Stadt hatte aufwachsen lassen, beschnitt Josua, denn sie waren noch unbeschnitten und unterwegs nicht beschnitten worden. Und als das ganze Volk beschnitten war, blieben sie an ihrem Ort im Lager, bis sie genesen waren. Und der Herr sprach zu Josua: Heute habe ich die Schande Ägyptens von euch abgewälzt. Und diese Stätte wurde Gilgal genannt, bis auf diesen Tag. Und als die Kinder Israel in Gilgal das Lager aufgeschlagen hatten, hielten sie Passa am 14. Tage des Monats am Abend im Jordantal von Jericho und aßen vom Getreide des Landes am Tag nach dem Passa, nämlich ungesäuertes Brot und geröstete Körner. An eben diesem Tage hörte das Manna auf, weil sie jetzt vom Getreide des Landes aßen, so daß Israel vom nächsten Tag an kein Manna mehr hatte. Sie aßen schon von der Ernte des Landes Kanaan in diesem Jahr. Und es begab sich, als Josua bei Jericho war, daß er seine Augen aufhob und gewahr wurde, daß ein Mann ihm gegenüberstand und ein bloßes Schwert in seiner Hand hatte. Und Josua ging zu ihm und sprach zu ihm: Gehörst du zu uns oder zu unseren Feinden? Er sprach: Nein, sondern ich bin der Fürst über das Heer des Herrn und bin jetzt gekommen. Da fiel Josua auf sein Angesicht zur Erde nieder, betete an und sprach zu ihm: Was sagt mein Herr seinem Knecht? Und der Fürst über das Heer des Herrn sprach zu Josua: Zieh deine Schuhe von deinen Füßen, denn die Stätte, darauf du stehst, ist heilig. Kapitel 6. Und so tat Josua. Jericho aber war verschlossen und verwahrt vor den Kindern Israel, so daß niemand heraus oder hineinkommen konnte. Aber der Herr sprach zu Josua: Sieh, ich habe Jericho samt seinem König und seinen Kriegsleuten in deine Hand gegeben. Lass alle Kriegsmänner rings um die Stadt herumgehen einmal, und tu so 6 Tage lang. Und lass 7 Priester 7 Posaunen tragen vor der Lade her, und am 7. Tage zieht 7-mal um die Stadt und lass die Priester die Posaune blasen. Und wenn man die Posaune bläst und es lange tönt, so soll das ganze Kriegsvolk ein großes Kriegsgeschrei erheben, wenn ihr den Schall der Posaune hört. Dann wird die Stadtmauer einfallen, und das Kriegsvolk soll hinaufsteigen, ein jeder stracks vor sich hin. Da rief Josua, der Sohn Nuns, die Priester und sprach zu ihnen: Bringt die Bundeslade, und 7 Priester sollen 7 Posaunen tragen vor der Lade des Herrn. Zum Volk aber sprach er: Geht hin und zieht um die Stadt, und die Kriegsleute sollen vor der Lade des Herrn hergehen. Als Josua das dem Volk gesagt hatte, trugen die 7 Priester 7 Posaunen vor der Lade des Herrn her und gingen und bliesen die Posaunen, und die Lade des Bundes des Herrn folgte ihnen nach. Und die Kriegsleute gingen vor den Priestern her, die die Posaunen bliesen, und das übrige Volk folgte der Lade nach, und man blies immerfort die Posaunen. Josua aber gebot dem Kriegsvolk und sprach: Ihr sollt kein Kriegsgeschrei erheben, noch eure Stimmen hören lassen, noch soll ein Wort aus eurem Munde gehen, bis auf den Tag, an dem ich zu euch sage: Macht ein Kriegsgeschrei. Dann sollt ihr das Kriegsgeschrei erheben. So ließ er die Lade des Herrn rings um die Stadt ziehen, einmal. Und sie kamen zurück in das Lager und blieben darin über Nacht. Und Josua machte sich früh am Morgen auf, und die Priester trugen die Lade des Herrn. So trugen die sieben Priester die sieben Posaunen vor der Lade des Herrn her und bliesen immerfort die Posaunen. Und die Kriegsleute gingen vor ihnen her, und das übrige Volk folgte der Lade des Herrn, und man blies immerfort die Posaunen. Am zweiten Tage gingen sie auch einmal um die Stadt und kamen zurück ins Lager. So taten sie sechs Tage. Am siebenten Tage aber, als die Morgenröte aufging, machten sie sich früh auf und zogen in derselben Weise siebenmal um die Stadt. Nur an diesem Tag zogen sie siebenmal um die Stadt. Und beim siebenten Mal, als die Priester die Posaunen bliesen, sprach Josua zum Volk: Macht ein Kriegsgeschrei, denn der Herr hat euch die Stadt gegeben. Aber diese Stadt und alles, was darin ist, soll dem Bann des Herrn verfallen sein. Nur die Hure Rahab soll am Leben bleiben und alle, die mit ihr im Hause sind, denn sie hat die Boten verborgen, die wir aussandten. Allein hütet euch vor dem Gebannten und lasst euch nicht gelüsten, etwas von dem Gebannten zu nehmen und das Lager Israels in Bann und Unglück zu bringen. Aber alles Silber und Gold samt dem kupfernen und eisernen Gerät soll dem Herrn geheiligt sein, dass es zum Schatz des Herrn komme. Da erhob das Volk ein Kriegsgeschrei und man blies die Posaunen. Und als das Volk den Hall der Posaunen hörte, erhob es ein großes Kriegsgeschrei. Da fiel die Mauer um, und das Volk stieg zur Stadt hinauf, ein jeder stracks vor sich hin. So eroberten sie die Stadt und vollstreckten den Bann an allem, was in der Stadt war, mit der Schärfe des Schwerts an Mann und Weib, Jung und Alt, Rindern, Schafen und Eseln. Aber Josua sprach zu den beiden Männern, die das Land erkundet hatten: Geht in das Haus der Hure und führt die Frau von da heraus mit allem, was sie hat, wie ihr es ihr geschworen habt. Da gingen die Männer, die Kundschafter, hinein und führten Rahab heraus samt ihrem Vater und ihrer Mutter und ihren Brüdern und alles, was sie hatte, und ihr ganzes Geschlecht, und brachten sie außerhalb des Lagers Israels unter. Aber die Stadt verbrannten sie mit Feuer und alles, was darin war. Nur das Silber und Gold und die kupfernen und eisernen Geräte taten sie zum Schatz in das Haus des Herrn. Rahab aber, die Hure, samt dem Hause ihres Vaters und alles, was sie hatte, ließ Josua leben. Und sie blieb in Israel wohnen bis auf diesen Tag, weil sie die Boten verborgen hatte, die Josua gesandt hatte, um Jericho auszukundschaften. Zu dieser Zeit ließ Josua schwören: Verflucht vor dem Herrn sei der Mann, der sich aufmacht und diese Stadt Jericho wieder aufbaut. Wenn er ihren Grund legt, das koste ihn seinen erstgeborenen Sohn. Und wenn er ihre Tore setzt, das koste ihn seinen jüngsten Sohn. So war der Herr mit Josua, dass man ihn rühmte im ganzen Land.
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1: Mama, was hast du mir für Sachen gekauft?
2: Mama, wie lange werden die Nudeln gekocht?
3: Mama, ich brauche mal wieder ein paar Euros.

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1: Von meiner Seite einen wunderschönen guten Abend. Lebenswertes Leben. Wissen Sie, warum Ihr Leben so lebenswert ist? Sie haben bloß eins. Das ist eine tiefe Erkenntnis, oder? Dieses eine Leben, das wir haben, ist so kostbar, dass wir fragen sollten, wie können wir es so wertvoll wie möglich gestalten? Wie können wir das Beste rausholen? Wie können wir es so machen, dass wir am Ende unseres Lebens sagen können, es hat sich gelohnt? Meine kleine Tochter war 3-4 Jahre ungefähr. Und wir waren zusammen in einem Einkaufszentrum und es gab eine Abteilung, die duftete verlockend. Also dauerte es gar nicht lange, bis meine Tochter diese Stelle in dem großen Einkaufszentrum entdeckt hatte. Und irgendwann hatte sie mich hingeschleift und in vielen kleinen Glaskästen oder Plastik, bin nicht ganz sicher, waren wunderbare, super anzusehende Süßigkeiten. Gummibärchen in jeder Form, die man wollte. Schoko, Leckereien, was immer das Herz begehrte. Und meine Tochter schaute mich mit dem Blick an, den nur kleine Töchter können. Sie wissen, was ich meine. Und sie wissen als Vater genau, wenn man jetzt nicht die Geldbörse zückt, hat man die Kindheit des Kindes aufs Spiel gesetzt. Sie müssen was tun. Also habe ich ihren Euro gegeben. Sie nahm sich eine Tüte, das hatte sie sofort raus. Und dann ging sie, machte den ersten Kasten auf, steckte ihre kleine Nase rein, machte wieder zu. Zweiten Kasten, und das ging, ein Kasten nach dem anderen. Das habe ich mir so eine Weile angeguckt. Und irgendwann, kennen Sie das, dann ist einem das zu blöd als Vater. Ist auch irgendwie peinlich. Und dann habe ich sie angeraunzt und gesagt, Mini, jetzt entscheide dich endlich und nimm irgendwas. Und ich vergesse das Gesicht meiner Tochter nie, aber die Sprüche, die vergesse ich auch nie. Sie schaute mich an und sagt, Papa, da gibt es so eine Auswahl und ich habe bloß ein Geld. Soll ich Ihnen was sagen? Das hat zu mir gepredigt. Geht uns das auch so ähnlich mit unserem Leben? Hey, ich habe bloß ein Leben. Und es gibt so eine riesen Bandbreite dessen, was machbar ist. So, die Frage ist doch gar nicht unclever, oder? Sich zu überlegen, was mache ich mit dem einen Leben? Weil dummerweise wäre es doch wirklich übel, am Ende festzustellen, Freunde, das war die falsche Wahl. Da hatte ich dieses eine kostbare Leben und habe es total versiebt, für die völlig falsche Sache eingesetzt. Und ich möchte Sie einladen, mit mir das heute anzugucken. Was ist denn tatsächlich lebenswert? Von dem bekannten Schriftsteller Hemingway weiß man, dass er kurz vor seinem Selbstmord auf einen seiner Notizblöcke Folgendes geschrieben hat. Mein Leben ist ein dunkler Weg, der nach nirgendwo führt und wieder nach nirgendwo, immer und ewig nach nirgendwo, dunkel ohne Ende nach nirgendwo. Und man spürt diesem Text die innere Verzweiflung an und jeder von uns sagt sich, das kann nicht wirklich das Leben gewesen sein. Da muss es doch noch was anderes geben. Und wir würden uns wünschen, jemand könnte uns erklären, hey, wie funktioniert denn das mit dem Leben? Weil das haben wir schon mitgekriegt. Alles, womit wir tagtäglich zu tun haben, unterliegt dem Gesetz bestimmter Regeln. Jeder weiß im Verkehr, wenn er sich nicht an die Verkehrsordnung hält, hat er ein Problem, wenn der Polizist nahe genug steht oder der Blitzapparat in der richtigen Ecke funktioniert. Wenn wir dran vorbeifahren, hoffen wir ja im Stillen immer, dass die in irgendeiner Form den Motor oder die Bilder oder die Kamera ausgebaut haben. Dummerweise haben sie immer genau dann die Erneuerung vollzogen, wenn wir gerade überhöht vorbeifahren. Ist komisch, ne? Die haben das gerochen. Wir wissen, es gibt Gesetzmäßigkeiten. Die Fußball-Weltmeisterschaft steht vor der Tür und alle Fußballer, die daran teilnehmen, wissen genau, ich sollte mich mit den Regeln auskennen, weil die noch so spektakulären Tore zählen einfach nicht, wenn man im Abseits gestanden hat. Du musst wissen, dass das, was du tust, auch den entsprechenden Regeln unterworfen ist. Und das ist mit unserem Leben ganz genauso. Jeder, der sich mal mit Spekulation an der Börse beschäftigt hat, weiß genau, du musst genau wissen, wie das mit den Aktienkursen läuft, sonst kannst du eine Menge Geld verlieren. Es gibt für alles in unserem Leben bestimmte Regeln. Und wenn du weißt, wie es geht, kannst du daraus einen Riesengewinn ziehen. Wenn nicht, hast du ein echtes Problem. Und auch in der natürlichen Welt funktioniert das so. Jeder von uns weiß, es gibt ein Gesetz der Schwerkraft. Du kannst natürlich sagen, ich bin Superman, ich muss mich nicht dran halten. Spätestens wenn du aus dem 10. Stock runtersegelst, weißt du genau, das Gesetz gilt dummerweise auch für dich. Dem Gesetz hast du damit nicht geschadet, höchstens deinen Knochen, wenn du unten aufschlägst. So, jeder von uns weiß, in dieser Welt gibt es bestimmte Gesetzmäßigkeiten, die du entdecken musst, wenn es dir gut gehen soll. Und ich habe versucht, ein nicht so übliches Beispiel zu finden. Und bei uns in Schleswig-Holstein, da gibt es einen Mann, der hat einen Comic gezeichnet, der heißt Werner. Und Werner, der steht nun nicht gerade dafür, dass er nur viel im Kopf hat. Nun gehen wir mal davon aus, dass Werner sich freundlicherweise eine Stereoanlage kaufen will. Und weil Werner so ein richtiger Handwerker ist, ne, der weiß, wie man damit umgeht, und mit Eckart und seinem Meister weiß er genau, wie er das machen muss, überlegt er sich, ich habe endlich gespart, für 10.000 Euro kommt uns nur die beste Anlage ins Haus. Und tatsächlich, ein Riesenpaket wird vorbeigebracht. Werner hat dummerweise eine innere Überzeugung. Er glaubt, dass er genau weiß, wie alles funktioniert. Und er hat gelernt, es gibt zwei originale Werkzeuge, mit denen kann man jedes Problem aus der Welt schaffen. Das ist der Hammer und die Rohrzange. Und nachdem er dieses wunderbare Paket aufgemacht hat und die ganzen hochempfindlichen Hightech-Geräte vor sich sieht, kommt er auf einen glorreichen Gedanken, nämlich: Was brauchen wir, einen Mechaniker oder einen Elektroniker? Hör mal, mit Rohrzange und Hammer kriege ich die Verbindung schon hin. Und nachdem er die ersten Schläge oben drauf gesetzt hat, merkt er, Mensch, das heilt richtig. Also holt er noch mehr aus und trommelt fröhlich auf den Gerät mit seinem Hammer drumherum. Dummerweise stellt er nach einer halben Stunde fest, dass der Sound immer der gleiche bleibt. Dumm, dumm, dumm, dumm, dumm. Irgendwie ändert sich da nichts. Werner ist frustriert. Nimmt den ganzen Kram und fährt ihn auf seiner Horex wieder in den Laden. Und sagt, hör mal, Freunde, irgendwas stimmt an der Sache nicht. Ich habe das Ding versucht zusammenzusetzen und trotzdem kommt kein Sound raus. Wo liegt das Problem? Der Verkäufer auf der anderen Seite des Tresens, dem sind die Tränen in den Augen, als er die demolierten teuren Geräte sieht. Dann schaut er unseren Freund an und sagt, du hör mal, hast du schon mal was von der Gebrauchsanweisung gehört? Jo, habe ich gehört, brauche ich aber nicht. Ich lasse mich doch nicht fremd bestimmen. Da könnte ja jeder Dussel kommen und mir vorschreiben, was ich zu tun habe. Nix, ich bin Werner und ich habe einen Hammer und eine Rohrzange. Und vom Rest brauche ich nichts. Wir lächeln, das war auch beabsichtigt. Aber ehrlicherweise ist das nicht besonders clever, stimmt's? Stellen Sie sich vor, wir würden in genau derselben fatalen Weise unser Leben gestalten. Nehmen Sie mal den zarten Gedanken an, es gäbe jemanden, der uns eine Lebensanweisung geschrieben hat, eine Gebrauchsanweisung zum Glücklichsein, und wir würden in dieser Ignoranz leben und sagen, brauche ich alles nicht, ich mache mir meinen eigenen Reim auf die Geschichte. Wer soll sich das Recht rausnehmen, mir zu erzählen, wie es geht? Schließlich bin ich selber groß, schließlich habe ich selber mein Studium zu Ende gebracht. Wer könnte mir schon noch was beibringen? Ich bin schließlich das Maß aller Dinge. Liebe Freunde, das würden ja wir vielleicht nicht so laut sagen. Ich staunte. Ein Buch, das ziemlich auf der Bestsellerliste einige Jahre stand, hat folgenden Titel: Tu, was du willst. Ethik für die Erwachsenen von morgen. Im Buchverlag Campus erschien, von einem Professor für Ethik mit Namen Fernando Savater geschrieben. Im Vorwort kann man Folgendes lesen. Du musst dich befreien von Befehlen und Gebräuchen, von Belohnung und von Strafe. Kurz, von allem, was dich von außen lenken will. Und du musst diese ganze Angelegenheit aus dir selber heraus, aus deinem Gewissen und freien Willen entwickeln. Frag niemanden, was du mit deinem Leben anfangen sollst. Frag dich einfach selber und dann tu, was du für richtig hältst. Das klingt doch irgendwie bekannt, oder? Wir sind das Maß aller Dinge. Und wenn wir nur lange genug in uns selber reinhören, dann werden wir schon die richtige Lösung finden. Das klingt irgendwie nett, dummerweise hat sich das in der Praxis nicht bewährt. Im Gegenteil. Relativ verzweifelt schreibt der Spiegel in dem Artikel, welche Werte hat der Westen? Woran im Ernst glaubt der Westen denn überhaupt, jenseits seiner glitzernden Konsumwelt und seiner technischen Brillanz? Bleibt für uns am Ende nur noch eine süße Leere? Fragezeichen. Leben wir nur noch von Konsum und Genuss? Oder ist die Frage erlaubt, ob es nicht doch einen Gott gibt? Da habe ich gestaunt. Denn der Spiegel steht nicht gerade für die Zeitung, die sich mit besonders viel religiösen Themen beschäftigt. Aber ganz offensichtlich haben wir gemerkt, es ist uns was verloren gegangen. Und die Frage ist, wo finden wir es wieder? Ich bin manchmal wandernderweise unterwegs. Meine Frau geht schon nicht mehr mit. Weil sie sagt, mit dir spazieren gehen hat keinen wirklichen Sinn. Warum? Ich bin so geartet, dass ich das nicht so gut leiden kann, wenn die Wege schon vorgegeben sind. Ich suche mir immer gerne meinen eigenen Weg. Der Erfolg dabei ist, dass wir uns regelmäßig verlaufen. Und meine großartigen Abkürzungen erweisen sich meistens als unglaubliche Umwege. Sodass meine Frau mittlerweile den Glauben an meine pfadfinderischen Fähigkeiten aufgegeben hat. Sodass ich alleine durch die Wildnis pilgern darf. Und wissen Sie, was mir in der Regel gut gefällt? Wenn ich auf meiner Wanderung irgendwo im Wald plötzlich jemanden sehe, der vertrauenswürdig aussieht. Dann frage ich ihn und sage, Entschuldigung, kommen Sie hier aus der Gegend? Wenn er bejaht, ist meine zweite Frage, können Sie mir irgendwie den direkten Weg in die nächste Stadt zeigen? Und wissen Sie was? Ich empfinde das überhaupt nicht als einengend, wenn der mir seine Meinung sagt. Ich finde, das ist keine Bedrohung, wenn er mir den richtigen Weg weist. Im Gegenteil, in der Regel bin ich dankbaren Herzens. Verstehen Sie das? Geht Ihnen wahrscheinlich nicht anders, oder? Haben Sie schon mal mitten in Frankfurt gesteckt und überhaupt keinen Plan gehabt, wo die Straße ist, zu der Sie sollten? Super, weil wir Männer sind, was machen wir? Wir fahren noch 3 Stunden im Kreis, anstatt einmal zu fragen, blöderweise. Aber wenn man dann einmal fragt, Freunde, und man fragt den, der Ahnung hat, dann ist man klug beraten, wenn man sich dann gemäß dem Ratschlag auch verhält, oder? Das wäre klug, stimmt's? Jetzt gehen wir mal davon aus, dass wir selber für unser Leben und für das Wertesystem in unserem Leben ein bisschen den Plan verloren haben. Darf ich mal ein Nicken sehen? Haben wir bei uns in Deutschland ein bisschen den Plan verloren? Ich befürchte ja. Gehen wir von einem zweiten Punkt aus, dass es jemanden gibt, der uns liebt. Und wissen Sie, was Sie tun, wenn Sie einigermaßen normal geartet sind als Vater und Mutter? Wenn Sie sehen, dass Ihre Kinder dabei sind, einen riesen Fehler zu machen, was ist in der Regel Ihre Herzensintention? Was würden Sie am liebsten tun? Zugucken, bis sie den Bach runtergegangen sind, stimmt's? Nein, das macht man nicht. Sondern was ist auf dem Herzen eines Papas, einer Mama, die sieht, dass ihre Kinder gerade in die völlig falsche Richtung abdriften? Unser Herzensschrei ist welcher? Wir versuchen alles, um unseren Kindern zu sagen, ey, das ist richtig falsch. Stimmt's? Und dann, wenn die nicht hören, versucht man es mit der etwas lauteren Übung. Und manchmal, wenn wir überhaupt völlig verzweifelt sind, werden wir sogar handgreiflich dabei. Alles, um eine Sache zu tun, nämlich unsere Kinder vor irgendwas Üblen zu bewahren. Und jetzt stellen Sie sich den lebendigen Gott vor, den Schöpfer dieser Welt, der uns Menschen sieht und der sieht, wie wir uns in die falsche Richtung bewegen. Wissen Sie, was er tut, weil er uns liebt? Er sagt uns Bescheid und sagt, hey, ich habe eine Lebensanweisung für dich. Ich habe eine Gebrauchsanweisung, wie du glücklich werden kannst. Aber du musst drauf eingehen. Bitte sei so clever und entdecke, was ich für dich habe, um deinem Leben eine total gute Perspektive zu geben. Denn die Gebote Gottes sind doch nicht dazu da, um dich zu erschrecken oder dir was wegzunehmen, sondern sie sagen dir genau, hey, wenn du diesen Weg gehst, dann geht's dir gut. Bitte lass dich bewahren, die falsche Richtung zu gehen. Und was machen wir als Kinder, wenn wir klug sind und wenn wir spüren, unsere Eltern lieben uns? Klar, wenn wir schlau sind, sind wir gehorsam. Aber kennen Sie das auch? Man kommt manchmal in ein komisches Alter. Das nennt sich Pubertät. Und da haben wir gelernt, dass die Alten sowieso doof sind. Und was entdecken wir? Wir sind die Zukunft der Welt. Die aufkommende Elite. Und wir wissen es besser. In der Regel, bis wir mit dem Kopf gegen die Wand gefahren sind. Dann entdecken wir wieder, oh Mensch, vielleicht hatten die doch recht. Wissen Sie, dass Gott Ihnen das ersparen möchte, permanent mit dem Kopf gegen die Wand zu fahren? Er hat für Sie in seinem Wort eine tolle Offenbarung. Die nennt man die 10 Gebote. Anweisungen Gottes zum glücklichen Leben. Und Sie dürfen sich wieder entspannen. Wir gehen nicht alle 10 durch. Nein, wir nehmen nur 1. Und ich möchte Sie einladen, darüber nachzudenken, was passieren würde in Ihrem Leben, wenn Sie diese Gebrauchsanweisung Gottes, diesen göttlichen Wert in Ihrem Leben zur Umsetzung bringen würden. Was würde an Befreiung stattfinden können, wenn wir entdecken, dass Gott tatsächlich

Hey, bei uns heißt das vielleicht nicht Götzenbilder, vielleicht klingt das etwas moderner. Aber alles das könnte man als einen Gott bezeichnen, ein Idol, das für uns den Stellenwert hat, dass es unser Leben, unsere Zeit in Anspruch nimmt und dass es beginnt, unser Leben zu prägen und zu kontrollieren. Und wenn man Götzenbild so definiert, dann entdecken wir, wir haben auch eine Menge Götzen. Unser Götze, der uns treibt, kann unsere Karriere sein, kann unser Geld sein, kann unser Ehepartner sein, kann unsere Schönheit sein, kann unser Job sein, unsere Freizeit sein, was immer. Sogar unser Auto kann unser Götze werden. Fragen Sie sich mal, was bestimmt wirklich Ihr Leben? Und dann versuchen Sie über diesen Gedanken nachzudenken, was würde passieren, wenn Gott wirklich die erste Stelle in unserem Leben einnimmt? Ich habe darüber nachgedacht, was würde das bedeuten, wenn Gott die erste Stelle in unseren Beziehungen einnimmt? Wir sind alle so gestrickt, dass wir in der Regel unser Wertgefühl daher beziehen, was sagen die Leute? Was denkt jemand über mich? Ich hatte neulich ein Gespräch mit einem Mann, der zum ersten Mal in einer unserer Veranstaltungen war. Und ich habe ihn gefragt, wie lange er denn schon in Weikersheim wohnt. Und er bestätigte, dass er hier schon viele Jahre ansässig ist. Und auf meine Frage, warum er noch nie da war, sagt er, wissen Sie, ich habe mich nicht getraut. Ich habe immer gedacht, was ist, wenn die Leute mich sehen, wie ich da in die Kirche gehe? Und ich dachte, oh Mann, was für ein armer Wicht. Aber seien Sie ehrlich mit sich selber, wie oft sind wir gehandicapt in uns selber, weil wir dauernd darauf gucken, was denken die anderen? Menschenfurcht ist wie eine Geißel. Menschenfurcht macht uns zum Sklaven dessen, was gerade angesagt ist oder nicht. Kinder in der Schule erleben diesen Druck, der passiert, wenn man sich unter dieses Joch beugt. Man muss ständig irgendwelchen Menschen gefallen. Wenn du nicht in der Mode bist, bist du halt out. Wenn du nicht die angesagtesten Filme siehst, bist du out. Wenn du nicht zur angesehensten Clique der Klasse gehört, bist du out. Was immer. Und wir möchten doch so gerne in sein. Wir möchten, dass uns alle toll finden. Und wir sind fast bereit, alles zu tun, damit ja niemand uns in irgendeiner Form angreift. Wir sind zu Sklaven geworden. Ich war auf einer Veranstaltung. Das vergesse ich nie. Meiner alten Oma zuliebe bin ich mitgefahren. Haben Sie schon mal so eine komische Verkaufsbusfahrt mitgemacht? Also wenn Sie irgendein gruseliges Erlebnis im Leben noch nicht hatten, dann müssen Sie das einmal machen. Die Busfahrt war noch nicht das Gruseligste. Aber dann nach dem Essen war dann diese große Verkaufsgeschichte. Und sie hätten das mal erleben müssen. Da haben Leute Zeug gekauft, das sie überhaupt nie im Leben brauchen. Wissen Sie warum? Weil der Nachbar hat ja auch gekauft und jetzt konnte man ja nicht dastehen, sondern dann musste man ja aus Gruppenzwang alleine auch was kaufen, weil wie hätte das denn ausgesehen, stimmt's? Und ich dachte, Mann, oh Mann, oh Mann, was sind wir Menschenknechte? Sklaven irgendwelcher Leute. Und wissen Sie, das Komische dabei ist, die Menschen ändern dauernd ihre Meinung. Und sie haben nur eine Chance, indem sie ständig mitmachen. Größer, schöner, neuer, hübscher, was immer gerade angesagt ist. Und sie bleiben ein Sklave. Was würde passieren, wenn Gott die Nummer eins wäre? Soll ich Ihnen was sagen? Wir hätten plötzlich Rückgrat. Denken Sie mal drüber nach. Was würde passieren, wenn Gott die Nummer eins wäre? Das war der Punkt, warum Menschen wie Sophie Scholl plötzlich mitten im Nazireich aufstehen konnten und Rückgrat beweisen konnten. Weil sie wussten, es gibt einen lebendigen Gott.
Und er ist der Schöpfer und er sagt, wo es hingeht. Nicht irgendwelche Leute, nicht irgendwelche Herrscher, nicht irgendwelche selbsternannten Führer und Diktaturen, sondern der lebendige Gott ist der, der sagt, was richtig ist und was falsch ist. Und mein Leben steht unter seiner Herrschaft und Obhut. Und wenn Gott die Nummer eins ist, dann

0: sagt er, was geht und was nicht geht. Und plötzlich erlebten diese Menschen, wie sie Rückgrat bekamen. Vielleicht haben Sie das vor einigen Jahren in der Zeitung gelesen. Da stand plötzlich in Brüssel in der EU-Kommission ein Mann auf. Peter von Bruiten hieß der Mann. Und sagte plötzlich, hey, was da läuft, ist korrupt und das ist total schief. Und es setzte eine Hetzkampagne an, die den Mann schier in seiner Existenz und in seiner Familie kaputt machen wollte. Und er stand trotzdem gerade und sagte, hey, deswegen ist das, was ihr macht, trotzdem falsch. Und ich beug mich nicht vor eurer Meinung. Der Mann war fast so weit, dass er in die Nervenklinik gegangen wäre. Und trotzdem hielt er an seiner Meinung fest. Und am Ende musste die gesamte EU-Kommission abdanken, weil der Mann recht hatte. Und man hat ihn gefragt und hat gesagt, woher nehmen Sie Ihre Kraft, um gegen einen derartigen Druck der Presse, der gesamten Elite Europas, halten Sie die Stellung und ziehen Sie Ihren Weg durch? Dann hat er geantwortet, das kann ich nur, weil ich weiß, ich habe einen Gott im Himmel und er steht auf meiner Seite. Und wenn Gott Recht spricht, dann kann ich nicht Unrecht draus machen und dann kann ich mich nicht Menschen beugen, sondern Gott ist mein Zeuge und er ist der, zu dem ich stehe. Und deshalb habe ich Werte und Rückgrat und gehe geradeaus. Liebe Freunde, wenn Gott Nummer eins wird in unserem Leben, dann sage ich Ihnen, dann verändern wir uns und dann verändert sich unser Leben. Und wir sind nicht länger Sklaven irgendwelcher Leute, sondern wir entdecken, wenn Gott mit uns ist, dann können wir zu uns stehen und dann beginnen wir unser Leben mit der Kraft Gottes tatsächlich verändern zu leben hinein in unsere Gesellschaft. Glauben Sie, dass wir das nötig haben, dass Gott wieder Nummer eins ist? Und unser Land würde sich ändern und drehen. Und vielleicht würde sich Ihre Arbeitsstelle ändern und drehen. Und vielleicht würde sogar Ihre Familie sich ändern und drehen. Vielleicht würden die Schulen eine echte Revolution erleben, wenn es Christen geben würde, die tatsächlich zu ihrem Glauben stehen. Was könnte passieren, wenn Sie entdecken, dass Gott Nummer eins ist? Der zweite Bereich, über den ich nachgedacht habe, ist, was würde passieren, wenn Gott die Nummer eins wird in Bezug auf unsere Zeit? Wer regiert Ihre Zeit und damit Ihr Leben? Denken Sie mal drüber nach. Kennen Sie das häufigste Wort in Deutschland? Fragen Sie mal irgendwen. Was ist der geflügelte Satz? Ich habe keine Zeit. Wir sind eine Nation geworden, getrieben von irgendwas. Entweder getrieben von diesem Kampf, dauernd noch mehr leisten zu müssen, um dann hoffentlich die Rente damit zu sichern. Machen Sie sich keine Illusion, die ist sowieso nicht gesichert. Also den Zahn können wir uns gegenseitig schon mal ziehen. Aus der Illusion sind wir schon raus. Das ist doch auch befreiend, oder? So, wo rennen wir her, hinterher? Von wem lassen wir uns treiben? Wer bestimmt unser Leben? Als guter Deutscher muss ich das und das und das und das und das erreicht haben. Ehrlich, muss ich? Wer sagt das? Wer treibt Sie in Ihrem Leben? Wissen Sie, was passieren würde, wenn Gott die Nummer eins ist? Wir würden fragen, Gott, was willst du, dass ich tun soll? Stellen Sie mal vor, was passieren würde, wenn Sie früh am Morgen Zeit investieren würden, um darauf zu hören, was Gott für diesen Tag vorbereitet hat. Ich soll Ihnen was Nettes erzählen. In der Bibel gibt es einen Satz, der steht im Epheserbrief im 2. Kapitel im 10. Vers. Da heißt es, dass Gott die Werke schon im Voraus bereitet hat, in denen wir jeden Tag leben sollen. Wissen Sie, was das bedeutet? Dass es einen Schöpfer gibt, der einen großartigen Plan für Ihr Leben hat. Und dieser Schöpfer würde es genießen, wenn wir wie Kinder kommen würden, um ihn zu fragen. Und er würde gerne mit uns ins Gespräch kommen. Und es würde plötzlich beginnen, unser Leben nicht mehr getrieben zu sein, sondern geführt. Ich habe mir das erklären lassen bei einem Landwirt bei uns in der Gemeinde. Der hat gesagt, bei Schafen gibt es einen Hirten, der die Schafe führt. Aber es gibt eine zweite Sorte Tier, da wird immer getrieben. Ich sage Ihnen nicht, welche Sorte. Können Sie selber drüber nachdenken. So, Sie können sich in Ihrem Leben fragen, was bin ich, getrieben oder geführt? Getrieben von den Ansprüchen aller möglichen Leute an mich oder geführt von einem Gott, der mich lieb hat? Ich sage Ihnen das. Gott möchte eine solche Beziehung zu uns, wo er uns führen kann. In der Bibel gibt es einen Satz, der heißt, meine Schafe, also all die Menschen, die mir folgen, die hören meine Stimme. Ich sage Ihnen, das ist das Entspannendste in diesem Leben überhaupt, wenn Sie entdecken, dass es eine Führung in Ihrem Leben gibt und Gott sich Ihnen gerne mitteilen möchte. In der Praxis meines Lebens genieße ich das. Und ich sage Ihnen was, das ist, was Ihr Leben verändern wird, wenn Sie die Dinge tun, die Gott schon vorbereitet hat. Sie hören auf mit Ihrem eigenen Stress. Sie müssen sich nicht überarbeiten, Sie müssen nicht ausbrennen. Sie müssen nicht, wie in diesem merkwürdigen Beispiel, der Hase mit den zwei Igeln, wie ein Getriebener von einer Ecke zur nächsten rennen und immer feststellen, es ist schon der andere da. Ich habe das gelernt bei mir zu Hause in meiner Familie, wie unbedingt nötig das ist, dass ich höre, was Gott vorbereitet hat, damit ich richtig reagieren kann. Ich erzähle Ihnen zwei Episoden, die mich geprägt haben in meinem Leben. Die erste ist etwas lustiger Natur. Ich saß als ordentlicher Pastor, wie sich das gehört, in meinem Büro und machte meine Arbeit. Es gibt tatsächlich auch Pastoren, die arbeiten. Ja, auch zwischendurch, nicht nur Sonntagmorgen. Und während ich da meine Vorbereitung machte, schoss ein Gedanke in meinen Kopf. Und dieser Gedanke hieß, geh zum Juwelier und kauf Ohrringe. Blöder Gedanke. Ich habe weitergearbeitet und es dauerte nicht lange, da kam der schon wieder. Und nach dem dritten oder vierten Mal, irgendwann war mir das lästig und ich habe gemerkt, ich weiß nicht, ob Sie diese Stimme Gottes kennen, diese innere Stimme, die zu Ihnen redet, die Ihnen plötzlich einen Eindruck vermittelt. Es kleckt plötzlich in Ihrem Inneren was auf und Sie merken, da ist irgendwas. Und so wusste ich, Gott redet da zu mir und ich wusste nicht, warum. Aber ich hatte gelernt, mittlerweile gehorsam zu sein, wenn solche Impulse kommen. Also bin ich zur Sparkasse marschiert, habe mir Geld abgeholt und habe Ohrringe gekauft, wie sich das gehört. Aber ich wusste genau, meine Frau hat gar nicht Geburtstag. Mittags gegen eins bin ich nach Hause gegangen. Und zu meinem Schocker saß die ganze Sippe da. Mutter, Vater, Oma, Brüder, alles war da. Und ich dachte, Mensch, du hast das falsch gehört. Nein, ich hatte auch keinen Geburtstag. Was ist schiefgelaufen? Und ich merkte, ich weiß nicht, ob Sie das kennen. Kennen Sie diesen mütterlichen Blick, der Ihnen schon als Kind immer Unbehagen gemacht hat, wenn Mutter Sie anschaute? Und genau dieser Blick war wieder am Mittagstisch da. Und ich fühlte mich unwohl, obwohl ich mir keiner Schuld bewusst war. Kennen Sie das? Man hat Schuldgefühle, obwohl man gar nicht weiß, dass man was getan hat. Aber Mütter, die haben da irgendwie so einen Blick drauf. Das war klasse. Und ich saß da und ich saß vorne am Tisch und so habe ich gebetet. Und als ich kurz vorm Amen war, tritt sie mir vor Schienbein. Und meine Geduld hatte so leise das Ende erreicht. Und ich schaue sie an und sage, Mama, sag doch, was ist los? Was willst du von mir? Und dann höre ich, wie sie mich von unten anguckt und sagt, du bist wie dein Vater, wie der Vater. Du vergisst auch den Hochzeitstag. Und diesen mit Jubiläumscharakter hast du vergessen. Ich fühlte mich schuldig. Ich hatte wirklich nicht dran gedacht. Aber soll ich Ihnen sagen, was innerhalb von Hundertstelsekunden in meinem Gehirn abging? Da klickten die Enden zusammen. Wie immer das genau funktioniert. Auf jeden Fall war das ein Griff. Ich griff in die Hosentasche. Und holte die Schachtel raus. Und innerhalb von 10 Sekunden änderte sich die Stimmung und Atmosphäre. Ich war der Held. Soll ich Ihnen was sagen? Ich glaube, ich habe wenig Abende so intensiv Gott gedankt wie an diesem. Und ich dachte, Gott, ich bin so dankbar, dass du die Dinge schon vorbereitet hast, die ich gar nicht gewusst hätte. Wissen Sie, was mich berührt hat, dass Gott sich um solche Kleinigkeiten meines persönlichen Lebens kümmern will? Soll ich Ihnen was sagen? Gott möchte sich gerne um die Kleinigkeiten in Ihrem Leben kümmern, aber Sie müssen ihn die Nummer eins sein lassen. Einen zweiten Fall, den hat mein Sohn mir ja vor einigen Wochen erzählt, der hat mich genauso berührt. Marcelli war eigentlich gut in der Schule, bis auf Mathe. Mathe war nicht sein Fach. Also was hat Papa gemacht? Er hat ihm Nachhilfeunterricht gegeben. Jeder mehr oder weniger pädagogisch geschulte Mensch weiß, man soll nicht als Elternteil sein, einigen Kindern Nachhilfeunterricht geben. Das sorgt für immensen Spannungsstoff in der Familie. Wenn Sie das nicht wollen, lassen Sie das irgendwelche Leute machen, die nichts mit Ihrer Familie zu tun haben. Das ist sehr viel nervenberuhigender. Sie brauchen weniger Baldrian, es geht Ihnen besser. Aber ich dachte, ich muss das sparen und habe ihm Nachhilfe gegeben in Mathe. Und wissen Sie, was plötzlich passierte, wenn der eine Mathearbeit schrieb? Wissen Sie, wer inneren Druck hatte? Genau, der Sohn nicht, aber der Vater. Es war, als wenn ich plötzlich selber zur Schule gehen würde. Und was brachte der trotz meiner herausragenden, heroischen, väterlichen Hilfe zustande? Genau dieselben Zensuren wie vorher. Mit gelernt und ohne gelernt, war völlig egal. Und an dem Vormittag rief mich meine Frau wohlweislich um das Nervenkostüm ihres Mannes wissend an und sagt, du, Marcelli ist gerade nach Hause gekommen, der hat wieder eine 5 in Mathe. Und ich merkte, wie ich am Telefon in die Luft ging. Und sie versuchte das auch gar nicht zu mildern, sie kannte ihren Mann. Und irgendwann haben wir dann das Gespräch beendet und ich saß da in meinem Büro und grummelte selbstmitleidig vor mich hin, womit ich das verdiene und so. Sie kennen das, ne? Man steigert sich dann unheimlich rein. Und in diese Phase hinein fällt mir plötzlich ein, Mensch, ich bin eigentlich Pastor, eigentlich sollte ich beten. Und ich habe dann meinen eigenen Ratschlag befolgt und habe gebetet. Habe gesagt, Jesus, sag mir mal was Schlaues, was sage ich zu diesem Jungen? Und während ich innerlich zur Ruhe kam, kam dieser Gedankeneindruck zu mir, geh hin und kauf ihm seine Lieblingsserie. Der sammelte Bücher von einer bestimmten Sparte. Und ich habe gedacht, hey, ich kann doch nicht hingehen und den auch noch belohnen, oder? Für 5 in Mathe, hör mal. Also wie willst du dich dann noch steigern, wenn du da schon die Geschenke vorbeibringst, ja? Also dann kannst du nur noch mit dem Porsche bei der 6 kommen oder was auch immer für Steigerungsmöglichkeiten da sind. Und ich dachte, Mann, das ist so pädagogisch und ziemlich das Blödeste, was ich je tun könnte. Aber da ich nichts anderes empfing, nichts anderes als inneren Impuls hatte, bin ich hingegangen und habe die restlichen Bücher gekauft. Und dann bin ich mittags nach Hause und ich sah ihm das schon an. Das Auge war leicht nach unten geneigt. Die Stimmung war auf dem Nullpunkt. Und ich merkte, er sucht nicht gerade das Gespräch mit Vater. Und nach dem Mittag bin ich hin zu ihm und sagte, hör mal, wir müssen uns, glaube ich, mal unterhalten. Lass uns mal ins Wohnzimmer gehen. Und ihm schwante schon Bitteres. Er kannte schon den Salm, der jetzt an sein Ohr dringen würde. Und während wir uns beide da ins Wohnzimmer bewegen, habe ich meine Tüte ausgepackt, habe gesagt, weißt du, Marcel, du bist echt ein Riesengeschenk für mich und für uns als Familie. Und das wollte ich dir mal sagen, weißt du, ich habe dich wirklich lieb. Und ich habe dir ein paar Bücher mitgebracht. Ich glaube, das baut dich auf. Und dann packte der die Bücher aus und guckte mich an und du sahst im Blick, dem Gesicht an, der wusste nicht genau, wie er das wechseln sollte. Entweder war der Vater gerade irgendwie unter zu viel Sonneneinstrahlung gewesen oder, ja, das war komisch. Vor einigen Wochen war ich zu seiner Glaubenstaufe in Velbert. Er macht eine Ausbildung. Und dann haben wir miteinander geredet und habe ich gesagt, Marcelli, sag mal, was war für dich so klar, dass du wusstest, dass Gott dich liebt und dass du in deinem Leben einen klaren Schritt gehen konntest? Er sagt, weißt du, Papa, wann ich begriffen habe, dass Gott mich wirklich lieb haben muss? Sag ich, keine Ahnung, mein Sohn, wann hast du das verstanden? Dann sagte er zu mir, kannst du dich erinnern, damals, als ich noch in der Realschule war und diese Fünfer-Serie in Mathe hingelegt habe und keiner wusste, wie es besser geht? Sagte, Papa, kannst du dich erinnern, wie du da nach Hause gekommen bist und mir die Bücher mitgebracht hast? Er sagt, Papa, ich bin nachher auf mein Zimmer gegangen und ich habe zum ersten Mal gedacht, ey, so muss Gott sein, obwohl ich schuldig bin, liebt er mich trotzdem, vergibt mir und beschenkt mich. Papa, das war das erste Mal, dass ich begriffen habe, dass Gott Liebe sein muss. Und soll ich Ihnen was sagen? Wir haben beide da gesessen, mir liefen die Tränen und ihm liefen die Tränen. Aber ich habe mir innerlich geschworen, lieber Gott, ich danke dir, dass du mich aufmerksam gemacht hast und dass ich meine Ohren aufmachen konnte. Was läuft in Ihrem Leben? Sind Sie getrieben oder geführt? Und entdecken plötzlich, dass Gott die Dinge vorbereitet, die gut sind und Ihr Leben satt machen kann. Der dritte Bereich, der uns gut tut, wenn wir lernen, Gott an die erste Stelle zu stellen, ist ein Bereich, der mich immer wieder berührt. Wer gibt Ihrem Leben Sinn? Lassen Sie Gott doch die erste Stelle in Ihrem Lebenstraum haben. Fragen Sie doch mal den Chef selber, was er für Ihr Leben geplant hat. Was denken Sie, warum Sie alle Ihre Begabung, Befähigung, alles das in Ihrem Leben haben? Warum Sie diese Lebensleidenschaft haben? Warum sind alle diese Talente in Ihnen? Warum gibt es diese Sehnsüchte in Ihrem Leben? Soll ich Ihnen sagen, warum? Gott hat sie reingelegt und er möchte, dass Sie entdecken, dass Sie sie für ihn nutzen sollen. Was könnte aus unserem Leben rauskommen, wenn wir Gott an die erste Stelle stellen würden und sagen, Gott, ich möchte mit meinem Leben dir Ehre geben. Ich weiß nicht, ob Sie das Lebenszeugnis von diesem Mann kennen. Er heißt Bono und ist Sänger bei einer Gruppe, die heißt U2. Er hat eine hochspannende Lebensbiografie. Und in den letzten Jahren ist es der Vertreter schlechthin, der für Afrika kämpft und für eine soziale Gleichgewichtung. Dieser Mann bewegt mehr als die ganzen Präsidenten zusammen. Und die Frage, die man ihm gestellt hat, ist, was hat bei Ihnen den Kick gegeben, nicht mehr nur Musik zu machen und selber reich zu werden? Und dann hat dieser Mann ein spannendes Plädoyer gehalten und hat gesagt, als ich begriffen habe, dass Gott mir die Gabe von Musik gegeben hat, da wusste ich plötzlich, dass ich Verantwortung habe, mit diesem Leben Segen für Gott und für diese Welt zu sein. Und ich dachte, wow, da hat jemand was begriffen. Von dem, was passiert, wenn Gott die Nummer eins ist. Vielleicht haben Sie sich gefragt, was mit Ihrem Leben eigentlich läuft. Stellen Sie sich vor, was passieren könnte, wenn Sie Ihr Leben Gott zur Verfügung stellen würden. Der reichste Mann der Welt hieß John G. Rockefeller. Der erste Milliardär, den unsere Welt je gesehen hatte. Und er war dabei zu sterben, als er ein Nachtgesicht, einen Traum hatte. Und in diesem Traum wurde er gefragt, was passiert, weil er war kurz vor dem Sterben, unheilbar krank. Und die Frage, die er sich stellte, war, was habe ich in meinem Leben erreicht, außer Geld verdient? Und die Antwort war nichts. Weil Freunde, mit unserem Geld, das wir verdienen, können wir überhaupt nichts kaufen. Was können Sie sich in der Ewigkeit schon mit Ihrer Knete kaufen? Ich habe das immer so ein bisschen spottend gesagt, aber das stimmt trotzdem. Es gibt keinen Leichenwagen mit Anhänger. Stimmt's? Nicht umsonst sagt der Volksmund, das letzte Hemd hat keine Taschen, das kannst du vergessen. So dein ganzes Leben am Ende nur für Motten und Rost gelebt? Das ist, wo Klamotten am Ende landen, oder? In der Altkleidersammlung und irgendwann werden sie von Motten gefressen. Und dein Auto, egal wie nett es aussieht, irgendwann ist der Rost derjenige, der es besiegt. Und dann hast du dein Leben lang für nichts gelebt und fragst dich, hey, warum kommt diese Leere in meinem Leben zustande? Simpel. Die Antwort. Du hast Gott nicht zur Nummer eins gemacht, weil der hatte für dich einen Lebensplan. Dieser Mann war das Orgelgenie schlechthin. Alle hatten ihm eine riesen Zukunft vorausgesagt als Theologe und als Orgelspieler. Und dieser Mann hört einen Bericht. Und in diesem Bericht wird ihm die Not klar gemacht, die es gibt in einem Land in Afrika, am Kongo. Und dieser Mann nimmt seine gesamte Karriere und geht hin und wird Arzt, studiert nochmal im Alter. Dieser Mensch ging in die Geschichte ein als Albert Schweitzer. Und die Leute haben gesagt, meine Güte, was hat der an Talent und an Möglichkeit, reich zu werden, verschenkt? Und das, was der Mann sagte, war, ich habe entdeckt, dass nur dann, wenn ich von Gott her all das, was er in mich hineingelegt hat, in mich, in Menschen investiere, dann entsteht das, was man Lebenssinn nennt. Könnte es sein, dass wir in unserem Land so viel Elend und so viel Sinnlosigkeit haben, weil wir nicht danach fragen, Gott, hast du einen Plan für mich? Und darf ich das tun, wozu du mich eigentlich befähigt hast? Wenn Gott die Nummer eins wäre, wäre unser Leben erfüllt mit seiner Kraft, mit seiner göttlichen Kreativität. Und wir würden entdecken, dass unser Leben eine völlig neue Berufung erlebt. Und plötzlich merkst du, meine Güte, mir sind die Dinge gegeben, um sie einzusetzen und Veränderung zu schaffen. Mich hat das erstaunt, als ich zum ersten Mal einen Bericht von einem Herrn Deichmann hörte, Europas größtem Schuhhersteller. Und dieser Mann seinen Glauben an Jesus Christus bezeugte und aus diesem Glauben heraus begonnen hat, riesen Sozialprojekte überall in der Welt zu fördern. Und er beginnt, sein Leben zu gebrauchen, um die Dinge zu tun. Was für eine erstaunliche Geschichte. Vielleicht kennen Sie die Lebensgeschichte einer alten Dame. Sie war über 70, als sie spürte, sie soll ihren Glamour und ihren Wohlstand aufgeben und nach Dresden ziehen. Und dort in einem Viertel, wo es ganz viele rechtsextremistische Leute gibt, da soll sie Jugendarbeit treiben. Und ihr erster Gedanke war, Gott, du musst irgendwie dich in der Tür geirrt haben. Du kannst ja wohl nicht mich meinen, oder? So eine alte Oma, die da hingehen soll, um Jugendarbeit zu machen, das klingt ja nun wirklich lächerlich. Sabine Ball, so heißt die Dame, hat mittlerweile das Bundesverdienstkreuz bekommen, ausgezeichnet mit allen möglichen Preisen für ihre sozial starke Arbeit, hat diesen Stadtviertel verändert und man nennt sie den Engel, die Mutter Teresa von Dresden. Sie geht hin und sie bereitet das, was Gott in sie hineingelegt hat, auf, damit es anderen zum Segen wird. Was könnte passieren, wenn wir wieder entdecken, dass Gott die Nummer eins ist in unserem Leben? Dann bleibt nicht eine süße Leere, sondern da beginnt etwas von dieser Kraft Gottes in unserem Leben zu pulsieren. Und plötzlich merken wir, wenn wir dieses eine Gebot tatsächlich begreifen und umsetzen, unser Leben würde sich dramatisch verändern. Lassen Sie mich einen letzten Punkt nehmen, was passieren könnte, wenn Gott die Nummer eins wäre in Bezug auf unsere Probleme. Denken Sie mal drüber nach. Was würde passieren, wenn wir ihm die Pool-Position geben würden, was unsere persönliche Lebensnotlage angeht? Wir würden aufhören, selber dran rumzuwürgen und wir würden Gott bitten, komm du in mein Leben und beginn du, die Dinge in Ordnung zu bringen. Stell du dich an die erste Position. Wissen Sie, was passieren würde? Unsere Unmöglichkeiten würden plötzlich möglich werden. Im Oktober des letzten Jahres hatten wir eine ähnliche Veranstaltung. Und wir machen das immer so bei unseren Vorträgen und Gottesdiensten, dass wir den Menschen am Ende eines solchen Vortrags die Möglichkeit geben, zum Gebet nach vorne zu kommen, um von Gott ganz persönlich seine Hilfe und seine Kraft in Form eines Gebetes und einer persönlichen Segenswortes zu empfangen. Und so war es auch an diesem Abend. Eine junge Frau kommt nach vorne, man sah ihr an, sie war schwanger. Und dann erzählte sie, sie wäre im 5. Monat schwanger und die Ärzte hatten festgestellt, ihr Kind ist behindert in ihrem Leib. Ihr Mann ist Mohammedaner und sie selber hat eigentlich keine Perspektive für ihr Leben. Und das, was sie wollte, war, sie hatte das verstanden. Sie wollte Gott bitten, die Nummer eins in ihrem Leben zu werden. Sie hatte verstanden, dass sie mit ihren Sorgen sich selber kaputt macht, aber auch nicht in der Lage war, sich aus diesem eigenen Sumpf, aus dieser Problematik, aus dieser Not selber rauszumanövrieren. Und sie hatte das begriffen. Was würde passieren, wenn Gott die Nummer eins wird in meinem Leben? Diesen Gedanken, den ließ sie nicht mehr los. Dann könnte ein Wunder passieren. Und so standen wir beide vorne und dann bat sie mich und sagte, können Sie nicht beten, dass Gott in mein Leben kommt und dass er seine Kraft in meine Situation hineinfließen lässt? Dann habe ich gesagt, na klar, weil wir brauchen hier ein Wunder und das kann nur Gott machen. Nach diesem Abend sah ich sie Monate nicht mehr. Im Februar 2006 hatten wir einen Frühstücksgottesdienst und die junge Dame erschien. Und mit ihr die Mama und der Papa und der Bruder und die Schwester und noch eine Schwester und eine Cousine und alle möglichen Leute waren da. Und ich schaute sie an, erkannte sie wieder und sagte zu ihr, wie geht's? Sagt sie, großartig. Sag ich, was heißt großartig? Sagt sie, Herr Pfarrer, ich muss Ihnen mal meinen Sohn zeigen. Und dann holte sie aus einer Tragetasche ihren kleinen Sohn. Und dann habe ich ihn angeschaut und habe gesagt, wie lief das denn? Sagt sie, Herr Pfarrer, während der Geburt gab es Komplikationen und mein Kind kam nicht raus durch den Geburtskanal. Und als es endlich raus war, hatte das Herz aufgehört zu schlagen. Und meine Mutter, die mit mir im Kreissaal war, die hat immer geschrien, das Kind stirbt, das Kind stirbt, das Kind stirbt. Und wissen Sie, Herr Pfarrer, ich war ganz ruhig. Sag ich, wieso waren Sie denn so ruhig? Sagt sie, das ist doch ganz einfach. Wir hatten doch damals gebetet, dass Gott ein Wunder tut. Und ich war mir sicher, Gott tut ein Wunder. Und sehen Sie, mein Kind ist zur Welt gekommen. Es ist weder geistig behindert, noch körperlich behindert. Es hat überhaupt nichts. Es ist ein echtes Wunder.
1: Amen.
0: Wem gibst du deine Probleme? Wer ist die Nummer eins? Merken Sie, wie entscheidend dieses erste Gebot ist. Wir haben die anderen neun noch gar nicht angeguckt. Aber wir entdecken plötzlich, was passiert, wenn wir beginnen, uns an diese simple, einfache Wahrheit zu halten. Unser Leben dreht sich von einer Ecke in die andere, wenn Gott die Nummer eins ist. Dann weißt du, wer du bist und du weißt, wer hinter dir steht, der lebendige Gott. Du weißt, dass er für dich jeden Tag vorbereitet hat und du kannst ganz entspannt sein, denn wenn er für dich ist, wer kann gegen dich bestehen? Du beginnst ein Leben zu leben, das von seinem Plan, von seiner Kraft geprägt ist. Und du entdeckst, dass es kein Problem gibt, für das er nicht eine Lösung hat, weil du mit ihm zusammen im Bunde bist. Und plötzlich begreifen wir, was für ein Riesengeschenk das ist, wenn wir entdecken, Gott ist mit uns. Ich komme zum Schluss. Was ist zu tun? Das habe ich gelernt. Wenn ich den Weg in die falsche Richtung auf der Autobahn bin, was muss ich tun? Genau, die Scheiben wischen. Nee. Es nützt auch nichts, bei der Tankstelle anzuhalten und sich ein Maß zu kaufen. Das hebt vielleicht ein bisschen, weil die Glückshormone etwas früher ausgeschüttet werden, aber es hindert mich trotzdem, ans Ziel zu kommen. So, was muss ich tun? Es gibt nur eins, umdrehen. Die einzige Chance, die du hast, ist umzudrehen. Stimmt's? Freunde, wenn wir in unserem Leben merken, dass unsere Lebensperspektive nicht von diesem Segen und der Kraft Gottes berührt ist, wenn wir in unserem Leben merken, uns ist die eigentliche Kraftquelle, die eigentliche Wertequelle verloren gegangen, uns ist verloren gegangen, diese Hilfe Gottes, uns ist verloren gegangen, dieses Geführtsein von Gott, uns ist es verloren gegangen, zu wissen, wozu wir eigentlich da sind, dann spätestens sollten wir umdrehen und sagen, Gott, ich muss zu dir kommen. Und ich muss das lernen, dich in mein Leben ganz neu einzuladen. Und das ist die unglaubliche, herausfordernde Nachricht, die Ostern uns gibt. Nämlich Gott ist Mensch geworden, kam zu uns, hat unsere Schuld und Sünde auf sich genommen und lädt uns ein, seine Liebe und seine Vergebung in Anspruch zu nehmen. und wieder nach Hause zu kommen. Das ist das Tolle an dieser Nachricht des Glaubens an den Herrn Jesus Christus. Du darfst nach Hause kommen. Du darfst umdrehen. Du darfst sagen, jawohl, genau danach suche ich. Das ist, was ich immer schon wollte. Gott, ich brauche dich. Ich verstehe, dass du derjenige bist, nach dem ich eigentlich suche. Und alles, was man dann tun muss, wenn man das erkannt hat, ist, sich auf den Weg zu machen. Das heißt, bewusst eine Lebenshingabe zu vollziehen. Bewusst Schritte zu gehen, um mit Gott diesen Bund der Gemeinschaft und der Liebe zu schließen. Wie macht man das? Auch das ist ganz einfach. Man lässt mit und für sich beten. Man stellt sich ganz bewusst zu dieser inneren Entscheidung, ich drehe mein Leben zu Gott hin. Das macht man im Normalfall, indem man aufsteht in einer solchen Veranstaltung wie dieser und nach vorne kommt und mit Menschen ein Gebet betet, die Gott kennen, die den Segen Gottes in unser Leben hineinsprechen können. Das ist, was Jesus mit Menschen getan hat, die zu ihm kamen. Er sprach das Leben Gottes hinein in die Situation. Menschen wurden eins darin, ihre Situation, ihre Problematik, ihre Suche vor Gott zu bringen und Gott antwortete. Und das, was man dann erlebt, ist, dass ein ganz tiefer Friede in unsere Seele, in unser Menschsein einzieht. Wenn man Gott bittet, in seine persönliche Not einzugreifen, erlebt man, dass Gott plötzlich beginnt zu handeln. Menschen werden gesund, wie in dem Fall mit der Nancy und ihrem Sohn. Menschen erleben plötzlich, sie werden frei. Die Angst geht weg. Diese Bedrohung verlässt sie. Mit einem Mal kommt ein von Gott gegebenes Selbstwertgefühl in uns hinein und wir entdecken eine völlige innere Erneuerung, die passiert. Das ist, was Gott gerne gibt. Aber er hat sie und mich mit diesem freien Willen ausgestattet, deswegen müssen wir bewusst kommen. Deswegen geht nicht Gott hin und stülpt es uns über, sondern wir kommen. Jesus hat die Menschen immer eingeladen und gesagt, kommt her zu mir. Und die, die kamen, dieses Segnungsgebet empfingen, erlebten, wie Kraft Gottes sich in ihrem Leben freisetzte. Das ist der Grund, warum wir das genauso tun. Wir möchten ihnen gerne nicht nur nette religiöse Worte sagen, wir möchten, dass sie mit der Kraft Gottes in Berührung kommen und diese heilende, verändernde Liebe Gottes erleben. Deshalb möchte ich diesen Abend schließen mit dieser bewussten, mit diesem bewussten Angebot an Sie. Jetzt ist Ihr Termin, jetzt ist Ihre Reaktion gefragt. Jetzt dürfen Sie selber diesen Kontakt zu Gott herstellen, indem Sie aufstehen von Ihrem Platz und hier nach vorne kommen. Und dann das Genießen, was es bedeutet, mit diesem Gott sich wieder kurz zu schließen, ihn in die Situation hineinzunehmen. Und ich lade Sie ein, mutig zu werden, das zu tun. Ich lade Sie ein, Ihr Rückgrat gerade zu machen und zu sagen, Gott, ich möchte lernen, zu dir zu kommen, völlig egal, was die Menschen erzählen. Du kommst in mein Leben und ich komme zu dir. Wir schließen einen Bund. Und die Kraft Gottes kommt in ihr Leben hinein. Ich lade Sie ein. Stehen Sie doch mit mir zusammen auf. Lassen Sie uns so zusammen beten. Halleluja. Lieber Vater im Himmel, du hast aus lauter Liebe uns dein Wort gegeben und diese Einladung, was wir tun sollen, damit in unser Leben deine Kraft hineinfließt. Du hast uns in deinem Sohn Jesus gezeigt, wie sehr du uns liebst, dass du selber dein Leben gibst, damit wir Vergebung bekommen, damit wir in die Lage versetzt werden, schuldlos vor dir zu stehen und Teilhaber deiner Liebe und deines Segens zu werden. Danke dafür. Danke, dass dieses Angebot an Leben und an Lebensqualität heute Abend hier ist. Und dass du Menschen einlädst, zu sagen, komm zu mir. Schließ diesen Bund des Segens mit mir. Komm, der du so lange suchst, und lass dich von meinem Frieden berühren. Der du Vergebung brauchst, komm doch zu mir und lass dir diesen Frieden geben, der alle diese Schmerzen der Verdammnis und der Schuldfrage einfach rausnimmt. Der du da bist und der du krank bist und der du gerne heilende Berührung Gottes brauchst, komm doch zu mir. Ich bin hier. Und mach mich zu dem, der ich bin in deinem Leben. Lass mich in dein Leben hineinwirken mit meiner Liebe. Und der du vor dieser Entscheidung schon lange stehst und irgendwo Christ gewesen bist, aber Jesus war nie wirklich Nummer eins. Und du sagst, Gott, ich möchte mich heute zu dir stellen. Ich möchte nicht länger feige sein. Ich möchte dich nicht länger verleugnen. Ich möchte sagen, ja, ich stehe zu Jesus. Und ich möchte, dass du wirklich Nummer eins bist bei mir, in meiner Ehe, in meiner Familie, in meinem Leben. Dich lade ich ein. Komm doch hier nach vorne, jetzt. Jetzt ist dein Termin und Gott wartet auf dich. Halleluja. Ich lade sie ein. Nehmen sie die Chance. Kommen sie hier nach vorne und sagen sie, Jesus, ja, hier bin ich. Ich stelle mich zu dir. Ich schäme mich nicht. Ich will dich. Ich will deine Hilfe. Ich will dein Leben. Ich brauche deine Kraft. Ja, ich lade sie ein. Stellen Sie sich ruhig hier nach vorne. Es ist in Ordnung. Ich möchte Sie wirklich ermutigen. Das ist Ihre Chance. Das ist Gottes Zeitpunkt für Sie. Wenn Gott in unser Leben eingreift, weise sind wir, wenn wir das nutzen. Wenn Sie merken, ich hab Angst, das alleine zu machen, stoßen Sie doch Ihren Nachbarn an, ob der mit Ihnen nach vorne geht. Deswegen hat man manchmal Freunde, genau, die das machen. Das ist super. Das ist ganz schön. Und ich sage Ihnen was, Gott hat Riesenfreude, wenn wir zu ihm kommen. Weil für uns hat er seinen Segen vorbereitet. Das ist sein Punkt. Deswegen gibt er das so gerne. Gott hatte das nicht nötig. Aber ich lade Sie ein, egal wo Sie stehen, kommen Sie doch hier nach vorne. Machen Sie den Punkt mit Gott klar heute. Und es braucht Mut, das weiß ich. Aber glauben Sie das, als Jesus ans Kreuz ging, das hat auch Mut gebraucht und er war bereit, das zu bezahlen für Sie und für mich. So, ich lade Sie ein, kommen Sie. Sagen Sie, Jesus, hier bin ich. Ich werde mich nicht schämen, ich werde mich nicht verstecken. Ich will dich. Ich will dich und deine Kraft. Ich habe keine Mühe, noch ein bisschen auf Sie zu warten, weil ich weiß, das war der entscheidende Knackpunkt in meinem Leben. Aber als ich gegangen bin, wusste ich, jetzt geht's los. Jesus verändert mein Leben. Halleluja. Ich möchte einige unserer Gesprächs- und Seelsorgehelfer und unserer Fürbitter bitten, zu kommen und sich zu diesen lieben Menschen zu stellen. Und alle die Sie Christen sind, die eine persönliche Beziehung zu Jesus haben, ich möchte Sie bitten, dass Sie mit mir beten, dass Gott beginnt, seinen Segen und seine Kraft, seine heilende Kraft freizusetzen, um genau das anzusprechen und freizusetzen und zu erfüllen, was hier nötig ist. Kraft Gottes. Herr Jesus, und ich danke dir dafür, dass du dabei bist, das zu tun, dass du jetzt wirkst. Du bist hier, spürbar gegenwärtig. Der Herr, der uns heilt. Der Herr, der uns rettet. Gott, der freisetzt. Der jede Not nimmt. Der sagt, werft alle eure Sorgen auf mich, denn ich bin besorgt um euch. Gott, und wir glauben dir, wir nehmen unser Vertrauen, wir legen das in die Waagschale und sagen, wir kommen zu dir. Und du berührst uns, während wir vor dir stehen. Du füllst uns mit deinem Frieden. Sprichst uns zu, dass wir deine geliebten Kinder sind. Beschenkst uns mit dem ganzen Reichtum, der in dir ist und der nur von dir kommt. Danke dafür. Und wir nehmen das in uns auf. Wir genießen das. Wir spüren das so gerne. Halleluja. Niemand ist bei dir abgelehnt, sondern wir sind angenommen. Bejaht, bestätigt. Danke dir, Jesus. Du bist so gut. Halleluja. Komm mit deiner Liebe, Herr. Und du füllst den inneren Mangel aus. Aus deinem Reichtum heraus, Herr, weil du so gut bist. Halleluja. Herr, und wir merken, wie all diese Furcht weicht und deine Gegenwart kommt und wir das sagen können. Danke, dass du uns zusprichst, unser guter, göttlicher Vater zu sein und wir deine Kinder werden dürfen. angenommen, aufgenommen, freigesetzt. Und jetzt dürfen wir lernen, mit dir zusammen in dieses Leben einzusteigen und zu sehen, wie du uns führst, Herr. Danke, dass dein Wort sagt, du hast Gedanken des Friedens, nicht des Leides, sondern mit Hoffnung und Zukunft erfüllst du unser Leben. Und hinein in Hoffnungslosigkeit sprechen wir deinen Segen, Herr. In Jesu Namen, du bist hier, Vater, wir preisen dich dafür. Oh, wie ehrlich, wir sagen, Jesus, du bist so gut. Du segnest diese lieben Menschen jetzt. Und schaffst ihnen einen neuen Ausblick, eine neue Perspektive zu dir. Danke dafür. Du bist gut, wir ehren dich. Und wir glauben dir.
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Aber die Kinder Israel vergriffen sich an dem Gebannten. Denn Achan, der Sohn Karmis, des Sohnes Sabdis, des Sohnes Serachs vom Stamm Juda, nahm etwas vom Gebannten. Da entbrannte der Zorn des Herrn über die Kinder Israel. Und Josua sandte Männer aus von Jericho nach Ai, das bei Bet-Aven liegt, östlich von Bethel, und sprach zu ihnen: Geht hinauf und erkundet das Land. Und als sie hinaufgegangen waren und Ai erkundet hatten, kamen sie zu Josua zurück und sprachen zu ihm: Lass nicht das ganze Kriegsvolk hinaufziehen, sondern etwa 2.000 oder 3.000 Mann sollen hinaufziehen und Ai schlagen, damit nicht das ganze Volk sich dorthin bemühe, denn ihrer sind wenige. So zogen hinauf vom Volk etwa 3.000 Mann, aber sie flohen vor den Männern von Ai. Und die Männer von Ai erschlugen von ihnen etwa 36 Mann. Sie hatten sie nämlich von dem Tor bis zu den Steinbrüchen gejagt und am Abhang erschlagen. Da verzagte das Herz des Volks und ward zu Wasser. Josua aber zerriss seine Kleider und fiel auf sein Angesicht zur Erde vor der Lade des Herrn bis zum Abend samt den Ältesten Israels, und sie warfen Staub auf ihr Haupt. Und Josua sprach: Ach, Herr, Herr, warum hast du dies Volk über den Jordan geführt und gibst uns in die Hände der Amoriter, um uns umzubringen? O, dass wir doch jenseits des Jordan geblieben wären! Ach, Herr, was soll ich sagen, nachdem Israel seinen Feinden den Rücken gekehrt hat? Wenn das die Kanaaniter und alle Bewohner des Landes hören, so werden sie uns umringen und unseren Namen ausrotten von der Erde. Was willst du dann für deinen großen Namen tun? Da sprach der Herr zu Josua: Steh auf! Warum liegst du da auf deinem Angesicht? Israel hat sich versündigt, sie haben meinen Bund übertreten, den ich ihnen geboten habe, und haben von dem Gebannten genommen und gestohlen und haben's verheimlicht und zu ihren Geräten gelegt. Darum kann Israel nicht bestehen vor seinen Feinden, sondern sie müssen ihren Feinden den Rücken kehren, denn sie sind dem Bann verfallen. Ich werde hinfort nicht mit euch sein, wenn ihr nicht das Gebannte aus eurer Mitte tilgt. Steh auf, heilige das Volk und sprich: Heiligt euch auf morgen, denn so spricht der Herr, der Gott Israels: Es ist Gebanntes in deiner Mitte, Israel, darum kannst du nicht bestehen vor deinen Feinden, bis ihr das Gebannte von euch tut.

und morgen früh sollt ihr herzutreten, ein Stamm nach dem anderen. Und welchen Stamm der Herr treffen wird, der soll herzutreten, ein Geschlecht nach dem anderen. Und welches Geschlecht der Herr treffen wird, das soll herzutreten, ein Haus nach dem anderen. Und welches Haus der Herr treffen wird, das soll herzutreten, Mann für Mann. Und wer so mit dem Gebannten angetroffen wird, den soll man mit Feuer verbrennen mit allem, was er hat, weil er den Bund des Herrn übertreten und einen Frevel in Israel begangen hat. Da machte sich Josua früh am Morgen auf und ließ Israel herzutreten, einen Stamm nach dem anderen. Und es wurde getroffen der Stamm Juda. Und als er die Geschlechter Judas herzutreten ließ, wurde getroffen das Geschlecht der Serachiter. Und als er das Geschlecht der Serachiter herzutreten ließ, wurde Sabdi getroffen. Und als er sein Haus herzutreten ließ, Mann für Mann, wurde getroffen Achan, der Sohn Karmis, des Sohnes Sabdis, des Sohnes Serachs aus dem Stamm Juda. Und Josua sprach zu Achan: Mein Sohn, gib dem Herrn, dem Gott Israels, die Ehre und bekenne es ihm und sage mir, was du getan hast, und verhehle mir nichts. Da antwortete Achan Josua und sprach: Wahrlich, ich habe mich versündigt an dem Herrn, dem Gott Israels. So habe ich getan. Ich sah unter der Beute einen kostbaren babylonischen Mantel und 200 Lot Silber und eine Stange von Gold, 50 Lot schwer. Danach gelüstete mich, und ich nahm es. Und siehe, es ist verscharrt in der Erde in meinem Zelt und das Silber darunter. Da sandte Josua Boten hin, die liefen zum Zelt. Und siehe, es war verscharrt in seinem Zelt und das Silber darunter. Und sie nahmen's aus dem Zelt und brachten's zu Josua und zu allen Kindern Israel und legten's nieder vor dem Herrn. Da nahmen Josua und ganz Israel mit ihm Achan, den Sohn Serachs, samt dem Silber, dem Mantel und der Stange von Gold, seine Söhne und Töchter, seine Rinder und Esel und Schafe, sein Zelt und alles, was er hatte, und führten sie hinauf ins Tal Achor. Und Josua sprach: Weil du uns betrübt hast, so betrübe dich der Herr an diesem Tage. Und ganz Israel steinigte ihn und verbrannte sie mit Feuer. Und als sie sie gesteinigt hatten, machten sie über ihm einen großen Steinhaufen. Der ist geblieben bis auf diesen Tag. So kehrte sich der Herr ab von dem Grimm seines Zorns. Daher nennt man diesen Ort Tal Achor, Kapitel 8, bis auf diesen Tag. Und der Herr sprach zu Josua: Fürchte dich nicht und verzage nicht. Nimm mit dir das ganze Kriegsvolk und mache dich auf und zieh hinauf nach Ai. Sieh, ich habe den König von Ai samt seinem Volk in seiner Stadt und seinem Land in deine Hände gegeben. Und du sollst mit Ai und seinem König tun, wie du mit Jericho und seinem König getan hast, nur, dass ihr die Beute und das Vieh unter euch teilen sollt. Lege einen Hinterhalt hinter die Stadt. Da machte sich Josua auf und das ganze Kriegsvolk, um nach Ai hinaufzuziehen. Und Josua erwählte 30.000 streitbare Männer und sandte sie aus bei Nacht und gebot ihnen: Seht zu, ihr sollt der Hinterhalt sein hinter der Stadt. Entfernt euch aber nicht allzu weit von der Stadt und seid allesamt bereit. Ich aber und das ganze Kriegsvolk, das bei mir ist, wollen nahe an die Stadt heranrücken. Und wenn sie ausziehen uns entgegen wie das erste Mal, so wollen wir vor ihnen fliehen, damit sie uns nachjagen, bis wir sie von der Stadt weglocken. Denn sie werden denken, wir fliehen vor ihnen wie das erste Mal. Und wenn wir vor ihnen fliehen, sollt ihr hervorbrechen aus dem Hinterhalt und die Stadt einnehmen. Denn der Herr, euer Gott, wird sie in eure Hände geben.
Wenn ihr aber die Stadt eingenommen habt, so steckt sie mit Feuer an und tut nach dem Wort des Herrn. Siehe, ich hab's euch geboten. So sandte sie Josua hin. Und sie zogen in den Hinterhalt und lagerten sich zwischen Bethel und Ai, westlich von Ai. Josua aber blieb die Nacht unter dem Volk und machte sich früh am Morgen auf und ordnete das Volk und zog hinauf mit den Ältesten Israels vor dem Volk her nach Ai. Und das ganze Kriegsvolk, das bei ihm war, zog hinauf. Und sie kamen nahe vor die Stadt und lagerten sich nördlich von Ai, so daß nur ein Tal war zwischen ihnen und Ai. Er hatte aber etwa 5000 Mann genommen und in den Hinterhalt gelegt zwischen Bethel und Ai, westlich von der Stadt. Und sie stellten das Volk des ganzen Lagers, das nördlich vor der Stadt war, so auf, daß sein Ende reichte bis westlich von der Stadt. Und Josua zog hin in dieser Nacht mitten in das Tal. Als aber der König von Ai das sah, machten die Männer der Stadt sich eilends früh auf und zogen aus an einen bestimmten Ort nach dem Jordantal zu, um Israel zum Kampf zu begegnen, er mit seinem ganzen Kriegsvolk. Denn er wusste nicht, dass ihm ein Hinterhalt gelegt war auf der anderen Seite der Stadt. Josua aber und ganz Israel stellten sich, als würden sie vor ihnen geschlagen, und flohen auf dem Wege zur Wüste. Da wurde das ganze Volk in der Stadt zusammengerufen, um ihnen nachzujagen. Und sie jagten Josua nach und wurden von der Stadt weggelockt, so daß nicht ein Mann in Ai und Bethel zurückblieb, der nicht ausgezogen wäre, um Israel nachzujagen, und ließen die Stadt offen stehen und jagten Israel nach. Da sprach der Herr zu Josua: Strecke die Lanze in deiner Hand aus auf Ai zu, denn ich will es in deine Hand geben. Und als Josua die Lanze in seiner Hand gegen die Stadt ausstreckte, da brach der Hinterhalt eilends auf aus seinem Versteck, und sie liefen, nachdem er seine Hand ausgestreckt hatte, und kamen in die Stadt und nahmen sie ein und eilten und steckten sie mit Feuer an. Und die Männer von Ai wandten sich um und sahen hinter sich und sahen den Rauch der Stadt aufsteigen gen Himmel und vermochten nicht zu fliehen, weder hierhin noch dorthin. Denn das Volk, das zur Wüste floh, kehrte um gegen die, die ihnen nachjagten. Und als Josua und ganz Israel sahen, daß der Hinterhalt die Stadt eingenommen hatte, weil von der Stadt Rauch aufstieg, kehrten sie um und schlugen die Männer von Ai. Und die in der Stadt kamen auch heraus ihnen entgegen, und die Männer von Ai gerieten mitten unter Israel, von hierher und von dorther. Und sie erschlugen sie, bis niemand mehr von ihnen übrig blieb noch entrinnen konnte, und ergriffen den König von Ai lebendig und brachten ihn zu Josua. Und als Israel alle Einwohner von Ai getötet hatte auf dem Felde und in der Wüste, wohin sie ihnen nachgejagt waren, und alle durch die Schärfe des Schwerts gefallen und umgekommen waren, da kehrte sich ganz Israel gegen Ai und schlug es mit der Schärfe des Schwerts. Und alle, die an diesem Tage fielen, Männer und Frauen, waren 12.000, alle Leute von Ai. Josua aber zog nicht eher seine Hand zurück, mit der er die Lanze ausgestreckt hatte, bis der Bann vollstreckt war an allen Einwohnern von Ai. Nur das Vieh und die Beute der Stadt teilte Israel unter sich nach dem Wort des Herrn, das er Josua geboten hatte. Und Josua brannte Ai nieder und machte es zu einem Schutthaufen für immer, der noch heute daliegt, und ließ den König von Ai an einen Baum hängen bis zum Abend. Als aber die Sonne untergegangen war, gebot er, dass man seinen Leichnam vom Baum nehmen sollte, und sie warfen ihn unter das Stadttor und machten einen großen Steinhaufen über ihm, der bis auf diesen Tag da ist.
Damals baute Josua dem Herrn, dem Gott Israels, einen Altar auf dem Berge Ebal, wie Mose, der Knecht des Herrn, den Kindern Israel geboten hatte, wie geschrieben steht im Gesetzbuch des Mose. Einen Altar von unversehrten Steinen, die mit keinem Eisen behauen waren. Und sie opferten dem Herrn darauf Brandopfer und brachten Dankopfer dar, und er schrieb dort auf die Steine eine Abschrift des Gesetzes, das Mose vor den Augen der Kinder Israel geschrieben hatte. Und ganz Israel stand mit seinen Ältesten und Amtleuten und Richtern zu beiden Seiten der Lade gegenüber den Priestern aus dem Stamm Levi, die die Lade des Bundes des Herrn trugen, die Fremdlinge sowohl als auch die Einheimischen, die eine Hälfte zum Berge Garizim hin und die andere Hälfte zum Berge Ebal hin, wie Mose, der Knecht des Herrn, vormals geboten hatte, das Volk Israel zu segnen. Danach ließ er ausrufen alle Worte des Gesetzes, den Segen und den Fluch, ganz wie es geschrieben steht im Gesetzbuch. Es war kein Wort, das Mose geboten hatte, das Josua nicht hätte ausrufen lassen vor der ganzen Gemeinde Israel und vor den Frauen und Kindern und Fremdlingen, die mit ihnen zogen. Als das nun alle Könige hörten, die jenseits des Jordan waren, auf dem Gebirge und im Hügelland und am ganzen Ufer des großen Meeres nach dem Libanon hin, nämlich die Hethiter, Amoriter, Kanaaniter, Perisiter, Heviter und Jebusiter, fanden sie sich zusammen, um einmütig gegen Josua und gegen Israel zu kämpfen. Aber die Bürger von Gibeon hörten, was Josua mit Jericho und Ai getan hatte. Da erdachten auch sie eine List, gingen hin und versahen sich mit Speise und nahmen alte Säcke auf ihre Esel und alte, zerrissene, geflickte Weinschläuche und alte, geflickte Schuhe an ihre Füße und zogen alte Kleider an, und alles Brot, das sie mit sich nahmen, war hart und zerbröckelt. Und sie gingen zu Josua ins Lager nach Gilgal und sprachen zu ihm und zu den Männern Israels: Wir kommen aus fernen Landen, so schließt nun einen Bund mit uns. Da sprachen die Männer Israels zu den Hevitern: Vielleicht wohnt ihr mitten unter uns. Wie könnten wir dann einen Bund mit euch schließen? Sie aber sprachen zu Josua: Wir sind deine Knechte. Josua sprach zu ihnen: Wer seid ihr und woher kommt ihr? Sie sprachen: Deine Knechte sind aus sehr fernen Landen gekommen, um des Namens des Herrn deines Gottes willen. Denn wir haben von ihm gehört alles, was er in Ägypten getan hat, und alles, was er den beiden Königen der Amoriter jenseits des Jordan getan hat, Sihon, dem König von Hesbon, und Og, dem König von Basan, der zu Ashtaroth wohnte. Darum sprachen unsere Ältesten und alle Bewohner unseres Landes zu uns: Nehmt Speise mit euch auf die Reise und geht ihnen entgegen und sprecht zu ihnen: Wir sind eure Knechte, so schließt nun einen Bund mit uns. Dies unser Brot, das wir aus unseren Häusern zu unserer Speise mitnahmen, war noch warm, als wir zu euch auszogen, nun aber, siehe, ist es hart und zerbröckelt. Und diese Weinschläuche waren neu, als wir sie füllten, und siehe, sie sind zerrissen. Und diese unsere Kleider und Schuhe sind alt geworden über der sehr langen Reise. Da nahmen die Obersten von ihrer Speise, aber befragten den Mund des Herrn nicht. Und Josua machte Frieden mit ihnen und schloss einen Bund mit ihnen, dass sie am Leben bleiben sollten. Und die Obersten der Gemeinde schworen es ihnen. Aber 3 Tage, nachdem sie mit ihnen einen Bund geschlossen hatten, kam es vor sie, dass jene aus ihrer Nähe wären und mitten unter ihnen wohnten. Denn als die Kinder Israel weiterzogen, kamen sie am 3. Tage zu ihren Städten. Die hießen Gibeon, Kephira, Beeroth und Kirjat Jearim.
aber die Kinder Israel erschlugen sie nicht, weil ihnen die Obersten der Gemeinde geschworen hatten bei dem Herrn, dem Gott Israels. Als aber die ganze Gemeinde gegen die Obersten murrte, sprachen alle Obersten zu der ganzen Gemeinde: Wir haben ihnen geschworen bei dem Herrn, dem Gott Israels, darum können wir sie nicht antasten. Aber das wollen wir tun. Lasst sie leben, dass nicht ein Zorn über uns komme um des Eides willen, den wir ihnen geschworen haben. Und die Obersten sprachen weiter zu ihnen: Lasst sie leben, damit sie Holzhauer und Wasserschöpfer seien für die ganze Gemeinde, wie ihnen die Obersten gesagt haben. Da rief sie Josua und redete mit ihnen und sprach: Warum habt ihr uns betrogen und gesagt, wir sind sehr fern von euch, wo ihr doch mitten unter uns wohnt? Darum sollt ihr verflucht sein und sollt nicht aufhören, Knechte zu sein, die Holz hauen und Wasser schöpfen für das Haus meines Gottes. Sie antworteten Josua: Es wurde deinen Knechten angesagt, dass der Herr, dein Gott, seinem Knecht Mose geboten habe, dass er euch das ganze Land geben und vor euch her alle Bewohner des Landes vertilgen wolle. Da fürchteten wir sehr für unser Leben und haben das so gemacht. Nun aber siehe, wir sind in deinen Händen. Was dich gut und recht dünkt, mit uns zu tun, das tu. Und so tat er mit ihnen und errettete sie aus der Hand der Kinder Israel, dass sie sie nicht töteten. So machte sie Josua an diesem Tage zu Holzhauern und Wasserschöpfern für die Gemeinde und den Altar des Herrn bis auf diesen Tag, an der Stätte.

Menschen sehr viel und jeder von ihnen hat auch ein Ziel. Reichtum ist vieler Menschen Streben und Trachten, doch wollen wir uns das genauer betrachten. 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Ich bin sehr gebildet, gereist bin ich viel, ich hatte schon sehr viele Länder zum Ziel. Ich trag einen Titel, Doktor nenn ich mich, ich kenn reiche Leute und Einfluss hab ich. Ich hab eine gute und sehr hübsche Frau, mit der ich mir meine Familie aufbau. Die Kinder, sie machen das Leben mir reich, wenn ich sie so sehe, mein Herz wird dann weich. Du sprichst viel von dir und was du geschafft, was du schon erreicht hast und von deiner Kraft. Doch Gott, den vergisst du und redest dir ein, die Welt sei entstanden vom Urknall allein. Nein, Gott ist der Schöpfer, der alles gemacht, die Welt und die Menschen und auch deine Kraft. Und er fordert Rechenschaft einst im Gericht, mein Freund, ob du's glauben willst oder auch nicht. Zum Kornbauer sagte dann einst mal der Herr, was nützt dir dein Reichtum und Mühen so schwer? Heut Nacht werde ich fordern die Seele von dir und du nimmst nichts mit, es bleibt alles hier. Gott gab dir Gelingen, die Kraft und das Geld, doch was nützt dir dieses, wenn Glauben dir fehlt? Was bringst du ihm mit, wenn vor Gott du wirst stehen? Denn Reichtum und Ansehen vor Gott nicht bestehen. Schenk Gott heut dein Leben, gib ihm deine Zeit, hilf anderen und sei stets zum Guten bereit. Denn das ist der Reichtum, der ewig besteht, auch dann, wenn dein Leben zu Ende hier geht. Amen.

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Und es wird gepredigt werden, das Evangelium vom Reich in der ganzen Welt zu einem Zeugnis über alle Völker, und dann wird das Ende kommen.

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Du bist Zeit und Unendlichkeit. 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

0: Willkommen, es gibt Frühstück.
1: Ja, wir kommen.
2: Warte mal, Sabrina, was ich hier in der Hand habe.
0: Ein Regenwurm.
2: Nee.
1: Mach mal auf, Björn.
3: Ein Frosch.

0: tust du aber viel Marmelade aufs Brot.
1: Die schmeckt mir ja auch so gut.
2: Gibst du mir noch Milch, Mutti?
3: Ja, sicher, Silja. Reich mir mal deinen Becher. So, bitteschön.
2: Danke.
0: Toll, dass heute Samstag ist und dass wir nicht in die Schule müssen.
4: Du, Sabrina, das finde ich auch. Wir haben's gut. Und so schönes Wetter heute.
2: So schönes Wetter heute und ich noch dabei.
1: Der Hansi freut sich mit. Hört ihr?
4: Wisst ihr was?
2: Ja, was denn?
4: Wir machen heute einen Ausflug. Was meinst du, Christa?
3: Das finde ich prima.
1: Oh ja, toll, spitze.
0: Wohin denn?
2: Ich will mal in den Zoo, Fati. Da war ich noch nie. Ich will mal die wilden Tiere sehen.
1: Oh ja, das ist klasse.
4: Super, wann fahren wir los?
3: Nun mal langsam, liebe Leute. Björn, du musst noch die Hasen füttern. Sabrina kann die Blumen gießen. Und wir müssen ja auch noch was zu essen einpacken. Wer holt denn mal eben die Brötchen?
2: Ich, Mutti.
3: Sieh mal an, unsere Kleine.
1: Du bist ja noch nie allein einkaufen gegangen.
2: Aber heute gehe ich einkaufen. So.
3: Warum auch nicht? Alles tut man irgendwann zum ersten Mal. So, hier ist die Tasche und das Portemonnaie.
2: Wie viel Brötchen soll ich kaufen, Mutti?
3: Ach, bring mal 12 Brötchen. Und dann kannst du mir auch noch einen Pfund Puderzucker mitbringen. Ich will nämlich Montag eine Marzipantorte backen. Und ein paar Äpfel könnten wir auch noch mitnehmen. Der Bäcker wohnt ja gleich am Markt. Du kennst ja unseren Stand an der Ecke.
2: Ja, bei Esti. Und wie viel soll ich holen?
3: Ja, bring mal 1 Kilo rote Äpfel. Kannst du denn noch so viel tragen, Silja?
2: Klar, Mutti. 12 Brötchen, 1 Pfund Puderzucker, 1 Kilo rote Äpfel. Tschüss.
3: Tschüss.
4: Halt, wart mal, Kleines.
2: Du hast dich versprochen, Vati. Ich bin groß, ich gehe einkaufen.
4: Oh, entschuldigen Sie, Fräulein. Aber hör mal, Silja, geh bitte nur an der Ampel über die Straße. Du weißt ja, Knopf drücken und warten, bis grün kommt.
2: Weiß ich doch, Vati. Aber wenn ich doch mal bei Rot über die Straße gehe, bleibt dann der Engel stehen und geht nicht mit rüber?
4: Ich weiß es nicht, Silja, aber es könnte sein.
2: Tu ich aber nicht, Vati.
4: Na gut, dann lauf.
2: Brötchen, 1 Pfund Puder, Zucker, Zucker, Puder, Puder.

0: Molly, wer ist denn da? Du kommst ja heute ganz allein, Silja.
1: Ja.
0: Bist ja auch schon ein großes Mädchen. Was möchtest du denn?
1: 12 Brötchen und 1 Pfund. Und 1 Pfund.

0: Pudatsukka, pudatsukka, la la la la la la la la. Tag Esti.
1: Hallo Silja, ganz allein auf dem großen Markt?
0: Na klar, kann ich doch.
1: Aber sicher, was willst du denn kaufen?
0: Ich soll 1 Kilo rote Äpfel holen. Wir machen gleich einen Ausflug in den Zoo.
1: Toll, und da wollt ihr die Äpfel mitnehmen? Na, dann will ich euch mal ganz schöne Äpfel aussuchen. Hier den und den schönen roten noch. Und hier, der ist auch noch schön. Und du kriegst noch einen extra.
0: Danke, Esti. Du, ich möchte auch mal auf dem Markt stehen und Äpfel verkaufen. Darf ich mal kommen und dir helfen?
1: Natürlich, Silja. Finde ich toll.

0: Alles aussteigen. Das letzte Stück durch den Wald müssen wir zu Fuß gehen.
1: Das ist aber auch gut so. Ha, wie frisch die Luft hier ist. Atmet mal tief durch, Kinder.
2: Gib her, Vati. Ich trage den Rucksack.
0: Gut, Björn.
3: Dafür kriegst du auch ein Gummibärchen von mir. Willst du ein gelbes oder ein grünes?
2: Ein rotes.
3: Ach, krieg ich auch eins?
4: Ja, was für eins willst du?
3: Ein grünes.
4: Hier, gut, dass ich mich heute versprochen habe beim Puderzucker. Sonst hätte ich keine Gummibärchen für euch.
1: Hört ihr auch, wie schön die Vögel singen?
3: Schön. Wir singen auch mal ein Lied.

0: ist wichtig.
1: Ein Igel!
0: Ui, ein Igel!
2: Nicht so laut, ihr verscheucht den Igel ja.
1: Oh, da ist noch einer.
0: Zwei Igel, wie süß. Sind das wohl zwei Igelkinder?
3: Ja, vielleicht.
0: Können wir sie nicht mitnehmen? Björn, du kannst sie doch in den Rucksack tun.
4: Dann kannst du den Rucksack aber tragen.
1: Bloß nicht, die fressen unsere schönen Äpfel auf.
2: Du, das könnte sein. Igel fressen nämlich gerne Äpfel.
4: Und Salat dürfen sie auch fressen, aber keine Milch trinken. Stimmt's, Vati?
2: Richtig, Björn.
4: Wir könnten ihnen ja im Garten ein Häuschen bauen, unter der Tanne, und sie füttern.
0: Und dann spielen wir mit ihnen. Wie sollen sie heißen?
1: Ich weiß, wir nennen sie Lies und Fritz. Das sind so richtig spitze Namen. Aber wo...
3: Ja, wo sind denn eure Igel?
0: Weg.

0: Silvia, jetzt bist du endlich im Zoo.
1: Oh, Mutti, guck mal, da hinten sind die Affen. Gehen wir da jetzt hin?
0: Aber sicher, du pass mal auf dein Eis auf, Silvia, du kleckerst.
2: Oh, sind die süß. Guck mal, die Kleinen.
3: Süß? Frech?
1: Und der dicke Schwarze, das ist sicher die Mutter. Hey, du, gib mir mal die Hand. Hey, oh, der hat mir mein Eis geklaut.
3: Seht euch das an. Das Eis wirft er weg und die Waffe frisst er auf.
4: Ja, weißt du, der will sich nicht den Magen erkälten. Beruhige dich, Silja. Kriegst nachher ein neues Eis. Ist doch nicht so schlimm.
2: Das ist doch lustig. Komm, Affe, ich geb dir was von meiner Banane.
5: Stopp! Kannst du nicht lesen?
2: Was? Wo?
5: Hier, auf dem Schild. Was steht da? Komm mal her.
2: Füttern nur mit Affenfutter aus dem Automaten erlaubt.
5: Seht mal, die Affen kriegen Bauchweh, wenn ihr ihnen alles Mögliche zu fressen gebt.
2: Und werden ganz dick, nicht?
5: Auch das. Aber nun wisst ihr Bescheid, nicht wahr? Viel Spaß noch.
4: Der Tierpfleger hat ganz recht, Kinder. Kommt, wir gehen mal weiter.

0: Mutter in der Tasche und guckt nur mit dem Kopf raus.
1: Ja, die Kängurus sind ganz interessante Tiere. Sie kommen von Australien, weit weg von hier. Seht mal, wie sie sich auf ihren langen Schwanz stützen und springen können die.
2: Und wisst ihr was? Wenn so ein Känguru zur Welt kommt, ist es nur 3 Zentimeter lang.
3: Was? 3 Zentimeter? Kleiner als mein kleiner Finger?
2: Ja, richtig. Und dann wächst es in dem Beutel der Kängurumutter heran und bleibt so lange darin, bis es selbst laufen und springen und Futter suchen kann.
3: Wie gemütlich.
4: Weißt du auch, Vati, woher die Kängurus ihren Namen haben?
1: Nein, Björn. Weißt du's?
4: Ja, unser Lehrer hat uns so eine Geschichte erzählt. Also, es ist schon ganz lange her, da kam ein Mann nach Australien. Er hieß James Cook. Er wollte wissen, was für Menschen und Tiere in diesem Land lebten. Da sah er so ein Beuteltier und fragte einen Eingeborenen, wie heißt dieses Tier? Der Eingeborene antwortete, Känguru. Das bedeutet in seiner Sprache, ich weiß nicht.
3: Dann ist das davon also ein, ich weiß nicht.
1: Ja, das wäre sein deutscher Name.
0: Aber Känguru ist viel lustiger.

0: beeilen, sonst kommen wir zu spät.
1: Lauf nicht so schnell, ich komme gar nicht mit.
2: Ich warte auf dich, Lilia. Komm, gib mir deine Hand. Wir kommen schon noch rechtzeitig. Da ist ja auch Rebecca. Hallo, Rebecca.
3: Hallo, Sabrina. Wollt ihr auch zur Kinderstunde?
1: Na klar. Guckt mal, wer da vorne läuft.
3: Da sind ja David und Benny.
1: Und der kleine Samuel, der war noch nie da.
3: Alles macht man ja auch zum ersten Mal. Oh, hallo Mona.
4: Hallo Rebecca.
5: Das Diktat bei uns.
6: Kommt ihr Hausaufgaben fertig?
7: Ja, ein tolles Spiel, das müsst ihr mal zeigen.
8: Ich hab's auch gleich mal.
9: Ich weiß alles, aber ich muss auch
10: Hallo Kinder, macht doch nicht solchen Krach, da werden ja alle Mäuse wach. Wer ist denn da? Der Samuel, du kommst auch schon in die Kinderstunde. Bist ja auch ein großer Junge.
11: Ich kann auch schon singen, Tante Margret.
10: Das glaub ich, Samu. Ihr singt ja alle so schön zusammen.

0: erzähle ich euch die Geschichte aus der Bibel. Eine ganz schöne Geschichte.
1: Kommen da auch Kinder drin vor?
0: Ja, da kommen auch Kinder drin vor, Annika. Hört nur zu. Der Herr Jesus ist auf dem Weg nach Jerusalem. Seine Jünger gehen wie immer mit ihm. Es ist ein schöner Tag. Die Sonne scheint, der Himmel ist blau, ein richtiger Tag zum Freuen. Der Weg ist ziemlich steil, denn Jerusalem liegt auf dem Berg. Als sie an den Ölberg kommen, bleibt der Herr Jesus plötzlich stehen und sagt zu den Jüngern: Seht ihr das Dorf da drüben? Ja, das sahen sie. Dann sucht er zwei Jünger aus und sagt: Ihr beiden sollt jetzt in das Dorf gehen. Und wir warten hier.
1: Was sollen die denn in dem Dorf?
0: Ja, was sollten sie dort? Jesus sagt, wenn ihr in das Dorf kommt, seht ihr eine Eselin vor einem Haus stehen. Sie ist fest angebunden.
1: Damit sie nicht wegläuft.
0: Ganz richtig. Und neben der Eselin steht ein Füllen. Was ist denn ein Füllen? Weiß das einer von euch?
2: Ich weiß es.
0: Ja, Björn?
2: Ein Füllen ist ein Eselkind.
0: Seht ihr, das ist schon das erste Kind in unserer Geschichte. Also, der Herr Jesus sagt, auf diesem Füllen ist noch nie jemand geritten. Und darum möchte ich dieses Füllen gern haben. Bindet es los. Und wenn euch jemand fragt, warum bindet ihr das Füllen los, dann sagt, der Herr braucht es. Dann werden die Leute es euch mitgeben. So gehen die beiden Jünger los. Bald kommen sie in dem Dorf an. Sie schauen nach rechts, sie schauen nach links und richtig, da steht die Eselin und ein schönes Füllen steht neben ihr. Beide sind fest angebunden, wie der Herr Jesus gesagt hat. Die zwei Jünger versuchen, das Füllen loszubinden. Sie machen den Knoten von dem Strick auf. Doch was ist das? Hallo, ruft da jemand. Was fällt euch ein? Warum bindet ihr das Füllen los? Das gehört mir. Und schon steht eine ganze Reihe neugieriger Leute um sie herum. Aber die Jünger sagen nur, der Herr Jesus braucht das Füllen. Als der Mann, dem die Tiere gehören, das hört, macht er ein ganz freundliches Gesicht und sagt, ja, wenn das so ist, dann könnt ihr das Eselchen gern mitnehmen. Keinem gebe ich es lieber als dem Herrn Jesus. Und der kleine Esel ruft fröhlich, ja, und trottet mit.
1: Und dann?
0: Ja, was passiert dann? Als die beiden Jünger mit dem kleinen Esel beim Herrn Jesus und den 10 Jüngern ankommen, da geht es los. Ein paar Jünger legen ihre Mäntel auf den Esel, der Herr Jesus setzt sich drauf und dann reitet er das letzte Stück nach Jerusalem hinauf. Die Jünger laufen neben ihm her und rufen laut, gelobt sei der König. Und so ziehen sie durch das schönste Stadttor in Jerusalem ein. Dieses Tor nennt man noch heute das Goldene Tor. Viele Leute kommen gelaufen, sie stehen an der Straße. Manche legen ihre Kleider auf den Weg als Teppich. Andere reißen Zweige von den Bäumen, schwenken sie fröhlich und rufen, wir loben dich, Herr Jesus, Hosanna dem Sohne Davids. Es ist ein großes Fest. Und der kleine Esel führt

0: kleine Esel hat Glück gehabt. Es war das erste Mal, dass jemand auf ihm ritt. Und das war Jesus, Gottes Sohn. Samu, gefällt es dir bei uns in der Kinderstunde?
1: Ja.
0: Ja, du bist zum ersten Mal heute hier und hörst die Geschichte vom kleinen Esel. Du kannst auch schon was für den Herrn Jesus tun. Und wir alle. Was können wir denn tun?
2: Wir können ihm unser Herz schenken.
0: Du, das ist gut.
3: Wir können ihn lieb haben.
4: Wir können vom Herrn Jesus weitersagen.
0: Ja.
1: Lieb sein.
0: Richtig, David.
3: Wir können für ihn singen.
0: Ja, schön, Silja. Ja?
4: Wir können Geld geben.
0: Da freut er sich auch drüber. Und wir können auch noch andere Kinder zur Kinderstunde mitbringen, dass unser Saal hier ganz voll wird, nicht? Gut, aber unsere Geschichte geht noch weiter. Nun ist der Herr Jesus durch das goldene Tor geritten. Er reitet weiter, bis er zum Tempel kommt. Und wisst ihr was? Da sind ganz viele Kinder, die tanzen um den Herrn Jesus herum und rufen und schreien: Hosanna dem Sohne Davids, Hosanna dem Sohne Davids, wir loben dich, wir lieben dich.
1: Da wäre ich auch gern dabei gewesen.
5: Das ist ja toll.
0: Also ich auch. Aber seht mal, was stehen denn da für Leute? Die machen solche strengen und ärgerlichen Gesichter. Es gefällt ihnen gar nicht, dass die Kinder den Herrn Jesus loben. Und sie sagen zu ihm: Hörst du nicht, was die Kinder da rufen? Aber Jesus sagt nur: Habt ihr nicht in eurer Bibel gelesen, Gott will, dass die Kinder ihn loben? Und er dreht sich um, winkt den Kindern noch einmal fröhlich zu und geht weg. Die Kinder haben ihm eine große Freude gemacht. Und das wollen wir auch tun.

0: Kinderstunde.
1: Das Lied von dem kleinen Esel, das singe ich so gern.
2: Das singen wir auch in der Schule.
3: Ich komme auch bald in die Schule.
4: Ich auch.
5: Du auch, Annika?
3: Dann kommen wir ja in dieselbe Klasse.
1: Ui, toll. Freust du dich auch schon auf die Schule?
3: Ja, aber dann muss man ganz viel lernen, wiederbinden.
1: Ach, das ist gar nicht so schlimm. Manchmal macht es sogar Spaß.

0: einsteigen? Ach schön, Tante Margret, dass du zu Davids Einschulung mitkommst. Du willst sicher hinten bei den Kindern sitzen.
1: Klar. Komm, David, wir krabbeln hinten rein. Hast du einen schönen Ranzen und so eine dicke Schultüte, was da wohl drin ist?
2: Weiß ich auch noch nicht.
1: Hier, David, ich schenk dir auch was. Statt Schokolade.

0: Schule, Papa. Die Kinder aus der zweiten Klasse haben ein ganz tolles Spiel aufgeführt. Und wir hatten auch schon eine richtige Schulstunde. Guck mal, was wir gemalt haben.
1: Ein Auto mit lauter Kindern drin und so schön bunt.
0: Das schenke ich dir, Papa.
1: Wirklich, David? Danke, das hänge ich mir in mein Zimmer.
0: Und die Annika ist auch in meiner Klasse, aber die sitzt dicht neben mir.
2: Mama?
3: Ja, Benni? Hat es dir auch gefallen heute?
2: Ja, Mama, aber der David hat so eine tolle Armbanduhr in seiner Tüte gehabt und ich habe keine bekommen, als ich in die Schule kam.
3: Ja, was sollen wir da denn machen? Du hast aber dafür was anderes gekriegt.
2: Aber ich möchte auch so gerne eine Armbanduhr haben.
0: Guck mal, Benni, 5 Mark habe ich von Tante Margret. Die schenke ich dir. Dann kann Mama dir auch so eine Armbanduhr kaufen, ob man die wohl dafür kriegt.
1: Das finde ich aber ganz lieb von dir, David.
3: Nun, dann will ich morgen mal in die Stadt fahren und nachsehen, ob es noch so eine Uhr gibt.

0: her. Ich muss euch was Tolles zeigen und erzählen.
1: Hast du die Armbanduhr, Mama?
0: Stellt euch vor, vorgestern kostete die Uhr noch eine Menge Geld. Und heute, da war sie herabgesetzt und kostete nur noch, na, was ratet ihr?
1: 5 Mark.
0: 4,95 Mark kostete die Uhr noch.
2: Das ist doch kaum möglich.
0: Ja, ist aber so.
3: Das hat sicher der Herr Jesus gemacht, nicht Papa?
2: Das glaube ich auch, David. Und der Herr Jesus hat sich gefreut, dass du dem Benny deine 5 Mark geschenkt hast.
1: Jetzt habe ich aus.

0: dass Gott unsere Gebete nicht erhört, wie wir es gerne hätten. Verstehst du, das hat auch seinen bestimmten Grund. Und Gott will dich beschützen, vor was Schlimmem bewahren. Ich möchte ein paar Tipps weitergeben. Wie lebe ich im Willen Gottes? Wie kann der Wille Gottes geschehen? Und ich habe eines in meinem Leben gelernt: Werde still.
1: Ja,
0: werde still. Das muss ich in den letzten 5, 6 Jahren lernen. Still sein. Was kannst du machen? Werde still. Wenn du den Sieg Gottes haben willst, werde still. Und das ist, wie Gott arbeitet. Die Israeliten, als sie rauskamen aus Ägypten und sie hören, die Ägypter sind hinter uns her, die Berge links und rechts und vor uns das Meer, da fangen sie an zu schreien. Was sagt Gott? Seid still, halt's Maul, sei still, beruhige dich. Und durch stilles Sein werde dir stark. Und das habe ich einfach gelernt, durch stilles Sein stark zu werden. Mund halten, schweigen. Je mehr du redest, desto schlimmer wird die Situation. Nur nebenbei. Und wenn du merkst, es geht nicht mehr, wenn du merkst, ich bin überfordert, wenn du merkst, ich habe mich verausgabt, ich bin pleite, ich bin am Ende, ich kann nicht mehr, sei stille. Geh auf deine Knie, leg dich ins Bett, leg dich auf den Boden flach, egal was es ist, sei stille. Lass Gott arbeiten. Und das ist, was einen beruhigt, wenn Gott arbeitet, wenn er was tut. Sitze unter dem Schirm des Höchsten. Und das ist ja wichtig. Weißt du, du sollst stille sein. Sitzen. Weißt du, Könige regieren immer im Sitzen, nicht im Stehen. Weißt du, du musst sitzen.

0: sitzen. Sitze unter dem Schirm des Höchsten. Nicht spring rum und tanz und was weiß ich alles. Vergiss diesen ganzen Schmarrn. Sitze unter dem Schirm des Höchsten. Das ist der sicherste Ort im Universum. Im Auge des Orkans. Einfach stille sein. Und warte ab, bis das Unwetter vorbei ist. Bis das Gewitter vorbei ist. Bis der Sturm vorbei ist. Bis der Hagel vorbei ist. Und bis die Hitze vorbei ist, weißt du, ein Schirm ist nicht nur für den Regen, es gibt auch Sonnenschirme. Verstehst du, für beides. Zu viel Sonne ist nichts und zu viel Regen ist auch nichts. So, warte, bis es vorüber ist. Und weißt du, was der Heiland gesagt hat? Bleibet in mir und ich in euch. Das ist das Geheimnis des Lebens. Bleibet in mir und ich in euch. Warte ab. Der Herr will unser Anker sein. Er will, dass wir ruhig sind und einfach mal ausharren und bleiben. Der Herr will dieser archimedische feste Punkt sein in unserem Leben. Archimedes hat einmal gesagt, gib mir einen festen Punkt und ich heb die Welt aus den Angeln. Und diesen festen Punkt will Gott für dich in deinem Leben sein. Psalm 91, 16 Verse, da wird gesagt, was es heißt, unter dem Schirm des Höchsten zu sein, unter dem Schirm Gottes zu leben. Und dort wird beschrieben, was Gott alles so in Bewegung macht und setzt, wie er uns Menschen schützt. Er schickt seine Engel los. Er wird seinen Engel befehlen. Du kannst die Engel nicht kommandieren. Die werden dir nicht gehorchen. Erst wenn du im Himmel bist, nachher werden die über die Engel herrschen. Aber jetzt muss er den Engel befehlen. Und er führt deine Sache von oben herab. Die Engel werden geschickt und ausgeschickt. Gott hilft dir und Gott steht dir bei. Egal, ob es Gift ist oder Raubtiere sind oder böse Menschen sind, die dir Schaden zufügen möchten. Die Engel behüten dich. Die Engel werden dich tragen. Und dann Vers 14. Gott gebietet seinen Schutz nur den Menschen an, die eine persönliche Beziehung zu Jesus Christus haben, zu Gott. Nur denen. Weißt du? Und der Herr wird dich behüten und tragen. Ich bin bei ihm in der Not. Ich bin bei ihm in der Not. Vers 15. Auch wenn du ein Kind Gottes bist, es wird Notlagen geben. Sag doch nicht so schizophren, ja, mir kann es nicht mehr passieren, ich bin gut abgesichert. Nein, du wirst Notlagen erleiden und zwar zuhauf. Die wirst du gar nicht an deinen Fingern abzählen können. Aber Gott sagt, und hier im Wort Gottes heißt, und aus dem allen errettet mich der Herr. Weißt du, der holt dich raus. Und zwar mit Profit. Weißt du, was das heißt? Provision bekommst du, weil du es ausgehalten hast, erduldet hast, ertragen hast. Weißt du, Gott ist ein Gott, den man nicht einfach manipulieren kann, so wie einen Wunschautomaten, da steckst was rein und da kommt was raus. Er macht, wie es er will. Und ich werde ihn erretten. Er entscheidet, wie die Sache ausgeht. Eine Zusage, die Gott dir gibt, und das hier im Psalm 91, ich bin dabei in der Not und ich lasse dich nicht allein. Ich bin dabei. In jeder Lebenssituation ist der Herr dabei und mischt mit. Und mischt die Karten sogar. Verstehst du? Wir sind ja keine Kartenspieler, aber ich sage dich das nur mal so. Schon dieses Wissen, dass Gott dabei ist, das nimmt mir jede Verzweiflung und jede Resignation weg. Wer unter dem Schirm des Höchsten sitzt und lebt, der hat Ruhe und Frieden, der regt sich nicht auf, geht nicht aus dem Häuschen, der Schirm Gottes. Weißt du, da bin ich geborgen, im Schatten des Allmächtigen. Nur dort ist Sicherheit. Nur dort hast du Geborgenheit. Unter den Flügeln Gottes, in seinen starken Flügeln, bin ich geborgen, heißt es in diesem Psalm weiter. Und das ist der einzige sichere Ort für deine Seele, unter den Flügeln Gottes. Der Herr bedeckt dich wie eine Henne ihre Küchlein. Irgendwann ein Stall und eine Scheune gebrannt und man hat festgestellt oder gefunden, dass also alles verbrannt und da auch sogar die Henne ist verbrannt, aber unter den Flügeln der Henne kamen Küchlein heraus. Die Henne ist verbrannt oder ist gestorben, aber unter ihren Flügeln waren die Küchlein, die plötzlich kamen Leben raus, verstehst du? Und so ist auch Gott, unter seinen Flügeln werden wir bewahrt, auch wenn wir durch die Hölle müssen. Das ist ein Ort, den nur geistliche Menschen verstehen und geistliche Menschen durchleben können. Nur der geistliche Mensch weiß, ich bin in seinen Händen tätowiert, das heißt eigentlich original, ich bin in seinen Händen eingezeichnet, eingraviert und niemand und nichts kann mich aus seiner Hand reißen, sicher in Jesu Armen. Das hat diese Fanny Crosby gesungen und verstanden. Jeder, der sich dem Herrn anvertraut, wird wunderbar behütet. Dietrich Bonhoeffer hat ein Lied gedichtet, nicht nur gedichtet, sondern ja, geschrieben: von guten Mächten wunderbar geborgen. Kann kommen, was da will. Von guten Mächten wunderbar geborgen. Psalm 18, Vers 31. Der Weg des Herrn ist untadelig. Der Weg des Herrn ist lauter. Ein Schild ist er allen, die sich bei ihm bergen unter seinen Flügeln, unter seinen Fittichen. Und es ist ein großes Vorrecht für dich und mich und uns, sich bei Gott zu bergen, zu verstecken. Und in der Bibel heißt es immer wieder: ich will dich verstecken, verbergen, in einem Felsspalt. Du siehst es, wie das Ding alles passiert, wie das alles so läuft und wie das alles so abgeht. Aber du fürchtest dich nicht, du weißt, ich bin im Felsspalt, unter den Fittichen des Allmächtigen. Gott ist ein guter Unterschlupf. Dort kannst du Asyl finden. Dort, egal was es ist, dort kannst du hinfliehen, wenn Belastungen in deinem Leben kommen, wenn Probleme dich verwirren, wenn Menschen dich enttäuschen und verletzen und versetzen. Flieh in die Arme Gottes. Geh nicht zum Psychiater. Das sind liebe Menschen. Ungläubige brauchen ihn. Aber Christen sollten zum Herrn gehen und den Herrn fürchten und so weiter. Und der Herr nimmt uns alle unsere Ängste, unser Bedenken. Und weißt du, was der Herr sagt? Fürchte dich nicht. Ja, fürchte dich nicht. Er ist es, der die Sorgenberge verschwinden lässt und untergehen lässt. Weißt du, du denkst, die Weichen werden nie weichen, ich werde zugrunde gehen. Aber nein, der Herr lässt nicht, dass du dein Grab bei den Ungerechten findest. Das ist nämlich, was die Bibel meint. Gott ist ein guter Unterschlupf, ein guter Versteck, ein Schlupfwinkel. Weißt du, da kommen meine Feinde gar nicht hin, in aller Liebe. Die kommen gar nicht dorthin. In dieser Welt gibt es keine verlässliche Sicherheiten. Psalm 57, Vers 2. Denn bei dir birgt sich meine Seele. In den Schatten deiner Flügel berge ich mich, bis vorübergezogen ist das Verderben, die Sintflut, die Katastrophe. Weißt du, der Noah war in der Arche, das ist mir in den letzten Tagen so groß geworden, war in der Arche, da wollte er gar nicht mehr raussteigen. Als die Arche schon lang sich aufgesetzt hat, da schickt er zuerst mal einen Raben, der kommt gar nicht mehr zurück. Dann schickt er die erste Taube, die kommt wieder zurück und so weiter. Und erst nach einer ganzen Weile, da erwartet immer, weil er war gut versorgt beim Herrn. Kinder Gottes, wir sind beim Herrn gut versorgt. Bei dir birgt sich meine Seele. Sicherheit bedeutet nicht, dass wir kein Kampf und keine Gefahr und keine Stürme haben. Das ist nicht die Sicherheit. Weißt du, aber in dem allen überwinden wir weit. In den Stürmen und so weiter. Wir wissen, die ständige Gegenwart Gottes ist da. Der Herr ist da. Und ich werde in den nächsten Tagen noch eine gute Predigt halten. Die Gegenwart Gottes, die Gegenwart Jesu bringt Heilung, bringt Leben, bringt Trost, bringt Kraft. Die Gegenwart Jesu. Weißt du, da kannst knüppeldick kommen. Und so schreckliche Dinge geschehen. Du bist in der Nähe Gottes. Und in der Nähe Gottes muss sich jeder Respekt üben. Und da kann der Teufel nicht machen, was er möchte. Der kann es nicht machen, was er möchte. Nur bei Gott findest du diese absolute Sicherheit und Schutz und Frieden. Erst die Hilfe Gottes macht dich stark. Psalm 20, Vers 9. Sie stürzen nieder und fallen. Doch wir stehen fest und wir halten uns aufrecht als Kinder Gottes. Halleluja. Wir stürzen nieder, wir fallen. Was das passiert? Das ist doch keine Katastrophe zu fallen. Kinder fallen immer und sehr oft. Und deshalb sagt Jesus, wenn ihr nicht werdet wie die Kinder. Verstehst du? Die Kinder stehen auf und du dummer, blöder Tisch oder Stuhl oder was weiß ich, stehen auf und machen weiter. Machen kein Drama, keine Tragödie. Auf Gottes Verlass. Halleluja. Gott ist für uns da, wenn wir unter Druck geraten. Wenn wir etwas gegen unseren Willen tun müssen, Gott ist da. Ich vergewaltige mich, ich muss mich zwingen. Ja, Gott ist da, Gott hat es zugelassen, dass du in den Feuerofen reinkommst, in die Löwengrube oder was weiß ich noch wohin. Das ist Urlaub für dich, für deine Seele. Gott ist für uns da, wenn wir den Überblick verlieren. Ja, wo bin ich jetzt? Ich habe zeitlang Brieftauben gezüchtet und ich habe eine Brieftaube von Holland bis in den Bayerischen Wald fliegen lassen. Und interessant war, was die Leute mir gesagt haben, als sie die Taube weggeschickt haben. Zuerst dreht die Taube in der Runde und orientiert sich nach der Sonne. Und dann fliegt sie. Die war nicht die erste, die schnellste. Also ich weiß nicht warum, die war nicht die schnellste, aber die kam bei mir auch nach einer Weile an. Und die kam an von Holland, über 1000 Kilometer. Aber der hat sich zuerst orientiert, wo bin ich jetzt? Und Kinder Gottes orientieren sich, die drehen manchmal einen Kreis, eine Runde. Und gucken nach den Sternen oder was weiß ich, nach was sie gucken, nach der Gravitationskraft. Du wirst den Überblick nicht verlieren, wenn Gott deine Zuversicht ist. Du drehst nochmal eine Runde. Gott ist für uns da. Wenn unsere Biostruktur mal durcheinander gerät, unsere Nerven verrückt spielen, wenn Defizite in unserem Leben auftreten, Gott ist da. Wer unter dem Schirm des Höchsten sitzt, der hat das beste Medikament. Aufputschmittel, verstehst du? Für deine Hormone. Gott hilft, dass wir richtig reagieren, ruhig bleiben. Er sagt, sei still. Und Gott hat in meinem Leben schon so oft gesagt, sei still. Sei demütig, aber lass dich nicht erpressen. Sei still, rächt dich nicht, verteidige dich nicht, rechtfertige dich nicht, sofort. Nein, sei still. Dabei verschlimmerst du noch die ganze Situation, wenn du noch da rumwurschtelst. Lass Gott arbeiten. Lass Gott arbeiten. Gott ist es, der gerecht macht. Gott sorgt für dein Recht. Auch wenn du Unrecht erleidest und viel Unrecht erleidest. Weißt du, die Gottesgesetze sind ewige Gesetze. Kein Mensch kann sie umstürzen. Kein Mensch kann sie verändern. Ob jetzt die Russen sind, Amerikaner oder Chinesen, spielt keine Rolle. Die können es nicht verändern. Die Naturgesetze bleiben Naturgesetze. Wer mit dem Feuer spielt, verbrennt sich. Naturgesetze sagen, und deshalb verlass dich auf die Naturgesetze. Brauchst nicht die Bibel heute. Ich möchte dich nur einladen, verlass dich nur auf die Naturgesetze. Das kleinste Licht ist stärker als die größte Dunkelheit. Verlass dich, das Gute wird siegen. Die Wahrheit wird siegen. Verstehst du? Verlass dich auf die Naturgesetze, die Gott gesagt hat. Naturgesetze lehren uns, weißt du, vertrau, tue das Gute, auch wenn du jetzt nichts erntest und nichts bekommst und nichts dabei rausspringt. Naturgesetze. Naturgesetze sind aber auch im negativen Sinn. Sag mir, mit wem du umgehst und ich sag dir, wer du bist. Auch das ist ein Naturgesetz. Du färbst ab. Wir Menschen sind wie Chamäleons. In aller Liebe. Wer mit Kriminellen umgeht, wird kriminell. Wer mit Feigen umgeht, der wird feige. Wer mit Weichlingen umgeht, der wird Weichling. Nein, das können wir nicht. Das dürfen wir nicht. Nein, das geht nicht. Wer mit Dummen umgeht, jetzt wird noch extremer. Der wird dumm und töricht und einfältig und naiv. Wer mit Schwachen umgeht, mit Schwächlingen, der wird selber schwach. Nicht, weißt du, dass wir die Schwachen tragen. Wir tragen die Schwachen. Wir müssen als Kinder Gottes die Schwachen tragen. Aber sich da abgeben mit den Schwächlingen. Verstehst du? Wer sich mit den Armen abgibt, wir haben nichts gegen die Armen, wir helfen Armen. Aber wer sich nur mit den Armen abgibt, der wird selber arm. Verstehst du? Das sind Naturgesetze, ewige Gesetze. Wer sich mit kleinkarierten Menschen abgibt, der wird kleinkariert. Der sitzt nicht mehr unter dem Schirm des Höchsten. Der ist da dem Herrn ausgewichen, aus der Schule gelaufen. Wer sich mit Pharisäern abgibt, der wird ein Pharisäer. Verstehst du? Das ist ganz einfach, das ist ein Naturgesetz. Wer sich mit geistlichen Menschen abgibt, der wird auch geistlich. Sag mir, mit wem du umgehst und ich sage dir, wer du bist. Weißt du, die Kontakte zu gefährlichen Menschen ist gefährlich. Zu gefährdeten Menschen, weißt du, zu Menschen, die böse sind. Wir sollen nicht am gleichen Joch ziehen, sagt die Bibel, mit den Ungläubigen. Wir haben da nichts gemeinsam. Wir sollen nicht wandeln im Rat der Gottlosen. Lüge und Irrtum sind gefährlich, ihr Lieben, sind gefährlich. Menschen, die immer provozieren und Provokation ist gefährlich. Weißt du, immer wieder herausfordern. Nein. Gott muss jetzt mir helfen, unbedingt. Ich bin ja sein Kind. Wer mit Kritikern umgeht, wird kritisch. Weißt du, nicht, du musst manchmal mit diesen Leuten arbeiten. Aber die Frage ist, was machst du in deiner Freizeit? Das bestimmt dein Leben. Weißt du, du musst arbeiten mit Kranken, mit Armen, mit Flüchtlingen und mit all diesen Leuten. Das ist okay. Mit kaputten Leuten, mit Drogensüchtigen. Aber was machst du in deiner Freizeit? Wer unter dem Schutz des Höchsten steht und so weiter, der ist beschützt. Unter dem Franco-Regime, da wurde ein Engländer zu Tode verurteilt. Da hat sich der Papst eingesetzt, da hat sich die englische Botschaft, die englische Regierung sich stark gemacht. Und da gab es keine Gnade. Franco wollte den erschießen, einfach aus bestimmten Gründen. Das ist auch wahr. Und der Botschafter Englands geht bei dieser Exekution hin und hat in seiner Tasche eine britische Flagge. Und als dann diese Exekution beginnen sollte, springt er zu dem Mann vor und hält vor dem Mann diese britische Flagge und sagt: So, schießen Sie bitte. Das ist gleichzeitig Kriegserklärung an England. Tun, da wurde nicht geschossen. Da wurde nicht geschossen. Weißt du, vor uns springt der Herr, das ist unsere Hilfe und unsere Zuflucht, unseren Schirm, und hält diese himmlische Fahne. Schießen Sie, schießen Sie, schießen Sie. Das ist Kriegserklärung an den Himmel, an den lieben Gott. Und keiner will mit dem lieben Gott zu tun haben. Verstehst du? Keiner will. Kriegserklärung. Weißt du, so eine Fahne kann doch einen nicht schützen. Aber da ist eine Botschaft da drin. Die Menschen sind gefährdet. Wir haben einen Mann in der Bibel, der ist gefährdet. Oh Gott, ich habe Angst, ich habe Angst, ich habe Angst. Bitte Heiland, hilf. Und dann sagt der Prophet: Blärt doch nicht so. Herr, öffne ihm die Augen, dass er sieht, dass bei uns mehr sind als bei denen da draußen. Und weißt du, was passiert? Was ich sehe. Weißt du, was er gesehen hat? 21. Jahrhundert. Panzer, Raketen, Kanonen, MPs. Laserwaffen. Verstehst du? Bei uns ist ein Berg voll feuriger Rosse. Wenn du das sehen würdest, was bei uns dabei ist, wer mit uns mitgeht, wenn du einsame Wege gehst, schwere Arbeiten tust, unmöglich, und denkst, ich bin allein auf diesem Posten. Dich umgeben feurige Rosse. Und in der Bibel, die Engel Gottes werden als Rosse dargestellt. Es sind mehrere Bibelstellen in dieser Richtung. Die Engel Gottes sind Pferde, die ziehen das Ding durch. Und zwar komplett. Die Engel Gottes ziehen die Sache komplett durch. Und er wird seinen Engeln befehlen, Petrus aus dem Gefängnis rauszuholen. Und der Engel führt ihn raus. Und weiß er, der Engel ist nicht fertig mit dem Petrus, wo er draußen ist. Dann geht er zum Herrn Herodes. Und er kriegt ein paar Watschen. Und erhebt sich: Er ist Gott. Es ist die Stimme des Herrn. Und weiß er, verfault am lebendigen Leib. Flavius schreibt in seinem Buch über das Judentum, er schreibt, er hat so gestunken, dass die Leute sich Mund verbinden mussten. So eklig hat er gestunken. Und es war voll am lebendigen Leib. Weißt du, Gott rächt sich. Gott führt den Petrus raus und Gott schlägt den Herodes. Gott streitet. Was die Engel machen, machen sie eine komplette Sache. Das sind die Werkzeuge Gottes. Also, die Bibel lehrt uns, gerade nicht in Panik. Unser Sieg, unsere Erlösung liegt in der unsichtbaren Welt, nicht in der sichtbaren Welt. Und das, was in der unsichtbaren Welt passiert, das passiert auch hier. Das merkst du bloß nicht. Du denkst im Wunder, Mensch, Schicksal oder Zufall oder Glück oder Pech oder was weiß ich, was das alles war. Kannst nicht erklären. Aber das ist passiert alles in der unsichtbaren Welt. Gerate nicht in Panik. Warte ab, bis Gottes Stunde kommt. Bis Gott die Kontrolle und die Herrschaft übernimmt, bis er ein Machtwort spricht. Wohl dem, der unter dem Schirm des Höchsten sitzt. Weißt du, wenn du unter dem Schirm des Höchsten bist, dann hast du nicht den Geist der Verzweiflung. Du bist ruhig und gelassen. Gott hat alles in seiner Hand. Da kannst du stille sein. Da musst du nicht babbeln und zittern und in Zungen beten und jodeln und jauchzen und was weiß ich oder plärren. Das muss gar nicht. Die Welt ist bedroht von so vielen Gefahren und so weiter. Die Welt ist bedroht, die kosmische Gefahr, die bahnt sich an. Was es auch immer ist. Ich will nicht darauf groß eingehen, aber ich will sagen, weißt du, nicht umsonst die Ungläubigen, die grünen, blauen und lila Leute, die protestieren und machen, guck mal jetzt, Klimakatastrophe, der eine macht mit, der andere macht nicht mit. Vor 65 Millionen Jahren, da schlug ein Asteroid hier auf diese Erde ein und die ganzen Saurier starben aus. Verstehst du? Die ganzen Saurier. Die ganze Erde ist voll von kosmischen Katastrophen. Überall Einschläge, Einschläge, Einschläge. Und wir sehen in der Bibel, kommt ein Stein vom Himmel. Ein Asteroid oder Meteorit oder wie die Kerle auch alle heißen. Und das Standbild des Nebukadnezars wird zermalmt und in alle vier Winde zerstreut. Und den Menschen wird Angst werden. Weißt du, wenn sowas passiert, stell dir mal vor, plötzlich ein Asteroid fliegt an der Erde ganz nah vorbei. Wo schlägt er ein? Im Pazifik, das wäre natürlich am besten, da verschadet es am wenigsten. Aber was passiert, wenn es in Amerika einschlägt, in Europa einschlägt, in China einschlägt oder wo auch immer? Die Bibel sagt, es werden Zeichen geschehen an Sonne, Mond und Sterne. Wir leben in dieser Zeit, aber wenn du weißt, mein Leben ist in der Hand Gottes, ich bin geborgen, sicher in Jesu Armen. Lukas Kapitel 21, Vers 25. Die Menschen werden sich ängstigen, aus Furcht werden sie vergehen, Vers 26. Katastrophe wird kommen und alle großen Reiche sind durch Naturkatastrophen untergegangen. Alle Reiche, ich habe mal mit mir die Mühe gemacht und die Geschichte ein bisschen studiert. Das alte Ägyptenreich ist durch Katastrophe untergegangen. Diese sieben dürren Jahre, wenn Gott nicht eingegriffen hätte und den Josef nicht an dem richtigen Platz, im richtigen Augenblick gebracht hätte, da wäre die Welt total verhungert. Sieben Jahre, keine Ernte, keine Frucht, nichts. Meteoriteneinschlag irgendwo im Mittelmeer. Ich denke nur, die frühe Bronzezeit in Griechenland, Anatolien oder wo auch immer, im Hindustal, im Afghanistan und in China und so weiter, vor 2300 Jahren, überall gab es diese Meteoriteneinschläge und da war zuerst mal Sonne weg, geschehen Zeichen an Sonne, Mond und Sterne. Oder später die ganzen chinesischen Dynastien im 12. Jahrhundert vor Christus, auch wieder was Gewaltiges geschah, ein Meteorit schlug ein. Pass auf, wenn sowas passiert, dann gute Nacht. Du musst sicher werden, du musst dein Leben absichern in Gottes Hände. Das finstere Mittelalter, wir sprechen vom finsteren Mittelalter, im Jahr 540 nach Christus, da schlug ein Meteorit ein, da sogar im August Schnee gefallen ist, so hat sich das Klima verändert. So massiv. Und Finsternis bedeckte Europa. Das Römerreich fiel auseinander. Da begannen diese Goten anzuwandern. Nur nebenbei. Finsternis bedeckte das. Ihr sagt, Sodom und Gomorra war auch nichts anderes als eine Naturkatastrophe. Und die Sintflut war auch nichts anderes als eine Naturkatastrophe. Weißt du, Gott redet durch die Natur. Gott redet. Die Menschen werden verschmachten vor den Dingen, was da geschehen und sich ankündigen und anbahnen. So ein Tsunami da im Indischen Ozean und 300.000 Leute sterben am zweiten Weihnachtsfeiertag vor ein paar Jahren. Was soll ich tun, werden die Menschen fragen, was soll ich tun? Das Endzeit-Countdown läuft. Das Zeitalter der kosmischen Katastrophen beginnt. Und wohl dir, du bist geborgen in Gott. Behütet in seinen Händen. Bewahrt. Weißt du, was nützt es? Mein Leib kann zerfallen und vergehen, aber ich habe einen Bau von Gott im Himmel, einen anderen Körper, eine andere Ausstattung. Gottes Strafgerichte bahnen sich an. Die Propheten im Alten Testament haben es angekündigt. Und sogar im Petrus, im Neuen Testament, 2. Petrus Kapitel 3, Vers 10. Sogleich aber nach der Bedrängnis jener Zeit, nach der Trübsalzeit, wird die Sonne sich verfinstern und der Mond seinen Schein verlieren. Also Finsternis und da haben wir ganz anderes Klima plötzlich. Plötzlich haben wir wieder die Eiszeit bis zum Mittelmeer womöglich. Und die Sonne wird, der Mond wird den Schein verlieren und die Sterne werden vom Himmel fallen. Die Erde wird taumeln wie ein Trunkener. Die Indianer haben eine Prophezeiung. Die Sonne wird im Westen aufgehen. Wahrscheinlich haben die schon ein bisschen was gewusst, dass die Pole springen. Die Sonne wird im Westen aufgehen, nicht im Osten. Wenn das mal passiert, ja. Globale Strafgerichte Gottes sind angesagt. Nach 2000 Jahren Lehrzeit und Bedenkzeit hat der Mensch genug Zeit gehabt, um umzudenken. Die Spaßgesellschaft ist zu Ende. Ja, das Lachen vergeht den Leuten. Und wir sollen aufwachen. Es ist Zeit, mach dich bereit, schicke dich deinem Gott zu begegnen. Wohl dem, der unter dem Schirm des Höchsten sitzt. Wohl dem, der weiß, mein Leben ist in der Hand Gottes. Gläubige Christen werden gerettet. So wie in der Arche damals oder wo auch immer. Die Gott vertrauen, die wissen, der Tag X der Evakuierung kommt, was es auch immer ist, Entrückung, ja, Auferstehung der Toten. Die Christen werden gerettet und Gott hat die Christen, die Urgemeinde, auch gerettet vor der Katastrophe, als Jerusalem fiel, 70 nach Christus. Weißt du, die Juden wurden niedergemetzelt, 1,2 Millionen Juden starben in Jerusalem, das Blut stand ja, den Pferden bis zum Saum. Aber die Christen, weißt du, was sie gemacht haben? Die haben von Gott eine Offenbarung bekommen. Wandert aus nach Pela auf der anderen Seite vom Jordan. Und sie sind ausgewandert und sie wurden so errettet. Sie haben ihr Vermögen verkauft, verschenkt und was weiß ich alles. Wir kennen ja diese Geschichten. Gottes Barmherzigkeit ist größer für uns, Kinder Gottes, als sein Zorn. Gott ist kein böser Gott, Gott meint es gut. Die Welt ist dahin gegeben. Wer mit Jesus ist, wird von Gott anders behandelt, weil Jesus in seinem Leben ist. Christus in uns, die Hoffnung der Herrlichkeit. Der Mensch, der unter dem Schirm Gottes sitzt, der ist in der Familie Gottes, in der Hand Jesu eingezeichnet. Und das macht den Unterschied in unserem Leben. Gott sagt, ich mache einen Unterschied zwischen dem, der mir dient, und dem, der mir nicht dient. Ich mache einen Unterschied. Du musst kein Pastor sein, kein Prediger, kein Evangelist, kein Bischof, kein Priester. Aber du kannst Gott dienen zu Hause, wo du auch immer bist. Im Alltag. Und Gott sagt in Hosea 2, Vers 19, ich will mich mit dir verloben in Ewigkeit. Und ich will also mit dich verloben in Ewigkeit und in Gerechtigkeit und im Gericht und in Güte und in Barmherzigkeit. Gott will dich heiraten. Halleluja. Anders kriegt er dich nicht raus aus dieser Welt. Ich will mich dir verloben. Und weil du Gottes Wort bewahrt hast, heißt es in der Heiligen Schrift einmal in einem Sendschreiben, weil du mein Wort bewahrt hast, will ich dich auch bewahren vor der großen Trübsal, die über diese ganze Erde kommt. Religionen können dich nicht bewahren, auch nicht wir und nicht irgendeine Gemeinde, nicht eine Institution, nicht ein Verein. Nur der Herr kann uns bewahren. Nur der Herr, der lebendige Gott und der Heilige Geist. Du musst tief in Gott verwurzelt sein, damit du das alles überlebst. Gepflanzt am Wasserbach, tiefe Wurzeln haben, Tiefgang im Glauben haben. Weißt du, da kann die Dürre kommen, da können Schwierigkeiten kommen und die werden kommen, aber du hast genug Saft noch, immer noch Reserven. Jesaja Kapitel 20, Vers 4. Es vertrocknet, es verwelkt das Land, es verschmachtet, es verwelkt der ganze Erdkreis, es verwelkt die hohen Berge und so weiter in Vers 7. Es vertrocknet der Most, es verwelkt der Weinstock, es seufzen alle, die frohen Herzens waren. Verstehst du, der Wein geht aus. Das ist Endzeit. Sie seufzen. Die Tamburine hört man nicht mehr. Keine Unterhaltungsmusik, keine Show mehr. Das ganze Vergnügungswesen ist am Ende. Die Könige fangen an zu heulen. Warte mal ab, der Tag ist nicht mehr weit weg. Wohl dem, der unter dem Schirm des Höchsten sitzt. In Offenbarung Kapitel 6, Vers 15 heißt es, und die Könige auf Erden und die Großen und die Obersten und die Reichen und die Gewaltigen und alle Sklaven und alle Freien, alle verbargen sich in den Klüften und Felsen der Berge. Die haben Schiss gehabt, Entschuldigung. Ja, die verbargen sich. Aber du musst dich nicht verbergen, du bist schon verborgen in Christus. Dann ist es egal, wo du bist und was du bist. Hier, bei diesen mächtigen Leuten, bei Sklaven und Freien und so weiter, die haben sich versucht zu verbergen, aber so viel Spalten wird es nicht kommen. In Amerika ist ein Boom ausgebrochen. Die bauen Atombunker jetzt. Auch hier bei uns in Deutschland werden Atombunker wieder restauriert und der alte Bunker da von Honecker und von der DDR wurde wieder ganz neu restauriert. Die Leute haben Angst, die haben Schiss, Entschuldigung, die Hosen voll. Die wissen, da kommt was, da muss nur ein Idiot irgendwo in Korea oder in USA einen Knopf drücken und dann ist es vorbei. Wo ist die Sicherheit, wo ist der Friede? Weißt du, wo ist der Unterstand, wo ist der Bunker? Weißt du, wo dein nächster Bunker ist? In Jesaja 13, Vers 9, siehe, der Tag des Herrn kommt grausam, zornig, grimmig, die Erde zu verwüsten und die Sünder zu vertilgen. Und die Sünder werden von der Erde vertilgt, Offenbarung 9, Vers 4. Und es wurde ihnen gesagt, dass sie nicht dem Gras und der Erde, noch irgendeinem Grünen, noch dem Grünen etwas Schaden antun sollten oder zufügen sollten, sondern nur den Menschen, die nicht das Siegel Gottes an ihrer Stirn haben. Kratz dich mal, guck mal, ob du das Siegel Gottes an deiner Stirn hast. Bist du schon versiegelt? Hast du die göttliche Chipkarte? Wer unter dem Schutz des Höchsten ist, weißt du, an dem richten die ganzen Gifte nichts aus, das ganze Verderben keine Macht, keine biologischen Kampfstoffe. Ich weiß nicht, ob ich euch schon einmal erzählt habe, als Tschernobyl war, da gab es so die Marienschwester in Darmstadt und die haben eine Angewohnheit gehabt, jeden Tag, ob es regnet oder schneit, was ich, immer so um ihr Land Kanan, so hieß ihr Land Kanan, einfach eine Runde gedreht, Gott gelobt und gepriesen über ihr Land und dass Gott ihr Land segnet und so weiter. Und dann war Tschernobyl. Und in Darmstadt, die höchste radioaktive Messwerte gehabt. Und dann hieß es in den Nachrichten, ihr dürft euer Salat nicht essen. Und unsere lieben Marienschwestern haben ihr Salat doch essen wollen. Dann mussten sie ihr Salat runterbringen zur Inspektion. Und dieser Salat hat die geringste Radioaktivitätsmesswerte gehabt überhaupt. Du siehst, Gott kann uns bewahren. Und Gott wird uns bewahren. Halleluja. Wenn wir wirklich im Herrn stehen und nicht Religion spielen und fromm spielen. Weißt du, der Herr kennt das Herz. Er weiß, wer echt und wer nicht echt ist. Wahre Gläubige sind nicht hilflos all diesen Katastrophen und Gerichten ausgeliefert, die das Siegel Gottes an ihrer Stirn tragen. Und der Herr erkennt, zack, zack, zack, der ist und der und so weiter. Du kannst den Menschen viel vormachen. Du kannst einer Gemeinde viel vormachen und vorspielen. Aber der Herr kennt die Seinen. Halleluja. Weißt du, der Herr weiß, wer eine gesunde, natürliche Einstellung hat, wer einen festen Glauben an Jesus hat. Der Herr kennt all die, die unter dem Schutz des Höchsten sind, die bei dem Herrn geblieben sind, die zum Herrn gehalten haben. Und dann das Schöne noch dabei für mich, wenn die Zeit nicht verkürzt würde, würde kein Mensch sie liegen. Aber um der Auserwählten willen wird die Zeit verkürzt. Halleluja. Vater, ich danke dir, dass du für deine Kinder bist und dass du deine Kinder lieb hast und dass du das Beste für dein Volk und für deine Gemeinde und für deine Sache willst. Und ich preise dich, Herr Jesus, ganz besonders, dass wir als Kinder Gottes, die wir jetzt in der Endzeit leben, dass du uns bewahren willst, was in der Stunde der Versuchung, die über den ganzen Erdkreis kommen wird. Und die wird kommen. Das wird niemand verhindern, dass Countdown Gottes läuft. Aber Herr, du sicherst uns. Du sicherst uns ab. Herr, du bringst uns in Sicherheit zur rechten Zeit und wohl uns, wenn wir deine Stimme kennen. Und Jesus sagt, wer meine Stimme kennt und mein Volk ist und meine Herde gehört, der wird auf mich hören. Herr, gib uns hörende Ohren und gib uns sehende Augen, dass wir sehen, was die Zeit ist, was kommt, was geschieht und was ich zu tun habe. Vater, in Jesu Namen, ich segne diese Gemeinde, ich segne all die, die dein Wort hören und du machst uns stark, Herr Jesus, stark in der Endzeit, nicht Weichling und Feigling. Nein, du machst uns zu mutigen, kühnen Kindern Gottes und den Heiligen Geist schenkst du und den Geist der Liebe, der Kraft und der Freude und des Friedens. Preis dem Herrn. Halleluja. Segne diesen Morgen und segne auch das Abendmahl, das wir miteinander hier miteinander feiern werden in den nächsten Minuten. Herr, du hast uns deine Verheißungen zurückgelassen und du hast gesagt, ich lebe und ihr sollt auch leben. Preis Gott. Amen. Preis dem Herrn.
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Jesus Christus spricht: Das Reich Gottes gleicht einem Senfkorn, das ein Mensch nahm und in seinen Garten säte. Und es wuchs.

Als nun das Volk ganz über den Jordan gegangen war, sprach der Herr zu Josua: Nehmt euch aus dem Volk 12 Männer, aus jedem Stamm einen, und gebietet ihnen: Hebt mitten aus dem Jordan 12 Steine auf von der Stelle, wo die Füße der Priester stillstehen, und bringt sie mit euch hinüber und legt sie in dem Lager nieder, wo ihr diese Nacht bleiben werdet. Da rief Josua die 12 Männer, die er bestellt hatte aus Israel, aus jedem Stamm einen, und sprach zu ihnen: Geht hinüber vor der Lade des Herrn eures Gottes mitten in den Jordan, und ein jeder hebe einen Stein auf seine Schulter nach der Zahl der Stämme Israels, damit sie ein Zeichen seien unter euch. Wenn eure Kinder später einmal fragen: Was bedeuten euch diese Steine? So sollt ihr ihnen sagen: Weil das Wasser des Jordan weggeflossen ist vor der Lade des Bundes des Herrn, als sie durch den Jordan ging, sollen diese Steine für Israel ein ewiges Andenken sein. Da taten die Kinder Israel, wie ihnen Josua geboten hatte, und trugen 12 Steine mitten aus dem Jordan, wie der Herr zu Josua gesagt hatte, nach der Zahl der Stämme Israels, und brachten sie mit sich hinüber in das Lager und legten sie dort nieder. Und Josua richtete 12 Steine auf mitten im Jordan, wo die Füße der Priester gestanden hatten, die die Bundeslade trugen. Diese sind noch dort bis auf den heutigen Tag. Die Priester aber, die die Lade trugen, standen mitten im Jordan, bis alles ausgerichtet war, was der Herr dem Josua geboten hatte, dem Volk zu sagen, genau wie Mose dem Josua geboten hatte. Und das Volk ging eilends hinüber. Als nun das Volk ganz hinübergegangen war, da ging die Lade des Herrn auch hinüber und die Priester vor dem Volk her. Und die Rubeniter und Gaditer und der halbe Stamm Manasse gingen gerüstet vor den Kindern Israel her, wie Mose zu ihnen geredet hatte. An 40.000 zum Krieg gerüstete Männer gingen vor dem Herrn her zum Kampf ins Jordantal von Jericho. An diesem Tage machte der Herr den Josua groß vor ganz Israel. Und sie fürchteten ihn, wie sie Mose gefürchtet hatten, sein Leben lang. Und der Herr sprach zu Josua: Gebiete den Priestern, die die Lade mit dem Gesetz tragen, dass sie aus dem Jordan heraufsteigen.

0: gebot Josua den Priestern: Steigt herauf aus dem Jordan. Und als die Priester, die die Lade des Bundes des Herrn trugen, aus dem Jordan heraufstiegen und mit ihren Fußsohlen aufs Trockene traten, kam das Wasser des Jordan wieder an seine Stätte und floss wie vorher über alle seine Ufer. Es war aber der 10. Tag des 1. Monats, als das Volk aus dem Jordan heraufstieg. Und sie lagerten sich in Gilgal, östlich der Stadt Jericho. Und die 12 Steine, die sie aus dem Jordan genommen hatten, richtete Josua auf in Gilgal und sprach zu Israel: Wenn eure Kinder später einmal ihre Väter fragen, was bedeuten diese Steine, so sollt ihr ihnen kundtun und sagen: Israel ging auf trockenem Boden durch den Jordan, als der Herr, euer Gott, den Jordan vor euch austrocknete, bis ihr hinübergegangen wart, wie der Herr, euer Gott, am Schilfmeer getan hatte, dass er vor uns austrocknete, bis wir hindurchgegangen waren, damit alle Völker auf Erden die Hand des Herrn erkennen, wie mächtig sie ist, und den Herrn, euren Gott, fürchten alle Zeit. Als nun alle Könige der Amoriter, die jenseits des Jordans nach Westen zuwohnten, und alle Könige der Kanaaniter am Meer hörten, wie der Herr das Wasser des Jordan ausgetrocknet hatte vor den Kindern Israel, bis sie hinübergegangen waren, da verzagte ihr Herz, und es wagte keiner mehr zu atmen vor Israel. Zu dieser Zeit sprach der Herr zu Josua: Mache dir steinerne Messer und beschneide die Kinder Israel wie schon früher. Da machte sich Josua steinerne Messer und beschnitt die Kinder Israel auf dem Hügel der Vorhäute. Und das ist der Grund, warum Josua sie beschnitten hat. Das ganze Volk, das aus Ägypten gezogen war, die Männer, alle Kriegsleute, waren unterwegs in der Wüste gestorben, als sie aus Ägypten zogen. Und das ganze Volk, das auszog, war beschnitten gewesen. Aber das ganze Volk, das unterwegs in der Wüste geboren war, als sie aus Ägypten zogen, das war nicht beschnitten. Denn die Kinder Israel wanderten 40 Jahre in der Wüste, bis es mit dem ganzen Volk, den Kriegsmännern, die aus Ägypten gezogen waren, zu Ende gegangen war, weil sie der Stimme des Herrn nicht gehorcht hatten. Wie denn der Herr ihnen geschworen hatte, sie sollten das Land nicht sehen, das der Herr, wie er ihren Vätern geschworen hatte, uns geben wollte, ein Land, darin Milch und Honig fließt. Ihre Söhne, die er an ihrer Stadt hatte aufwachsen lassen, beschnitt Josua, denn sie waren noch unbeschnitten und unterwegs nicht beschnitten worden. Und als das ganze Volk beschnitten war, blieben sie an ihrem Ort im Lager, bis sie genesen waren. Und der Herr sprach zu Josua: Heute habe ich die Schande Ägyptens von euch abgewälzt. Und diese Stätte wurde Gilgal genannt, bis auf diesen Tag. Und als die Kinder Israel in Gilgal das Lager aufgeschlagen hatten, hielten sie Passa am 14. Tage des Monats am Abend im Jordantal von Jericho und aßen vom Getreide des Landes am Tag nach dem Passa, nämlich ungesäuertes Brot und geröstete Körner. An eben diesem Tage hörte das Manna auf, weil sie jetzt vom Getreide des Landes aßen, so dass Israel vom nächsten Tag an kein Manna mehr hatte. Sie aßen schon von der Ernte des Landes Kanaan in diesem Jahr. Und es begab sich, als Josua bei Jericho war, dass er seine Augen aufhob und gewahr wurde, dass ein Mann ihm gegenüberstand und ein bloßes Schwert in seiner Hand hatte. Und Josua ging zu ihm und sprach zu ihm: Gehörst du zu uns oder zu unseren Feinden? Er sprach: Nein, sondern ich bin der Fürst über das Heer des Herrn und bin jetzt gekommen. Da fiel Josua auf sein Angesicht zur Erde nieder, betete an und sprach zu ihm: Was sagt mein Herr seinem Knecht? Und der Fürst über das Heer des Herrn sprach zu Josua: Zieh deine Schuhe von deinen Füßen, denn die Stätte, darauf du stehst, ist heilig.
1: Kapitel 6.
0: Und so tat Josua. Jericho aber war verschlossen und verwahrt vor den Kindern Israel, so dass niemand heraus oder hineinkommen konnte. Aber der Herr sprach zu Josua: Sieh, ich habe Jericho samt seinem König und seinen Kriegsleuten in deine Hand gegeben. Lass alle Kriegsmänner rings um die Stadt herumgehen einmal, und tu so 6 Tage lang. Und lass 7 Priester 7 Posaunen tragen vor der Lade her, und am 7. Tage zieht 7-mal um die Stadt und lass die Priester die Posaune blasen. Und wenn man die Posaune bläst und es lange tönt, so soll das ganze Kriegsvolk ein großes Kriegsgeschrei erheben, wenn ihr den Schall der Posaune hört. Dann wird die Stadtmauer einfallen, und das Kriegsvolk soll hinaufsteigen, ein jeder stracks vor sich hin. Da rief Josua, der Sohn Nuns, die Priester und sprach zu ihnen: Bringt die Bundeslade, und 7 Priester sollen 7 Posaunen tragen vor der Lade des Herrn. Zum Volk aber sprach er: Geht hin und zieht um die Stadt, und die Kriegsleute sollen vor der Lade des Herrn hergehen. Als Josua das dem Volk gesagt hatte, trugen die 7 Priester 7 Posaunen vor der Lade des Herrn her und gingen und bliesen die Posaunen, und die Lade des Bundes des Herrn folgte ihnen nach. Und die Kriegsleute gingen vor den Priestern her, die die Posaunen bliesen, und das übrige Volk folgte der Lade nach, und man blies immerfort die Posaunen. Josua aber gebot dem Kriegsvolk und sprach: Ihr sollt kein Kriegsgeschrei erheben, noch eure Stimmen hören lassen, noch soll ein Wort aus eurem Munde gehen, bis auf den Tag, an dem ich zu euch sage: Macht ein Kriegsgeschrei. Dann sollt ihr das Kriegsgeschrei erheben. So ließ er die Lade des Herrn rings um die Stadt ziehen einmal, und sie kamen zurück in das Lager und blieben darin über Nacht. Und Josua machte sich früh am Morgen auf, und die Priester trugen die Lade des Herrn. So trugen die 7 Priester die 7 Posaunen vor der Lade des Herrn her und bliesen immerfort die Posaunen. Und die Kriegsleute gingen vor ihnen her, und das übrige Volk folgte der Lade des Herrn, und man blies immerfort die Posaunen. Am 2. Tage gingen sie auch einmal um die Stadt und kamen zurück ins Lager. So taten sie 6 Tage. Am 7. Tage aber, als die Morgenröte aufging, machten sie sich früh auf und zogen in derselben Weise 7-mal um die Stadt. Nur an diesem Tag zogen sie 7-mal um die Stadt. Und beim 7. Mal, als die Priester die Posaunen bliesen, sprach Josua zum Volk: Macht ein Kriegsgeschrei, denn der Herr hat euch die Stadt gegeben. Aber diese Stadt und alles, was darin ist, soll dem Bann des Herrn verfallen sein. Nur die Hure Rahab soll am Leben bleiben und alle, die mit ihr im Hause sind, denn sie hat die Boten verborgen, die wir aussandten. Allein hütet euch vor dem Gebannten, und lasst euch nicht gelüsten, etwas von dem Gebannten zu nehmen und das Lager Israels in Bann und Unglück zu bringen. Aber alles Silber und Gold samt dem kupfernen und eisernen Gerät soll dem Herrn geheiligt sein, dass es zum Schatz des Herrn komme. Da erhob das Volk ein Kriegsgeschrei, und man blies die Posaunen. Und als das Volk den Hall der Posaunen hörte, erhob es ein großes Kriegsgeschrei. Da fiel die Mauer um, und das Volk stieg zur Stadt hinauf, ein jeder stracks vor sich hin. So eroberten sie die Stadt und vollstreckten den Bann an allem, was in der Stadt war, mit der Schärfe des Schwerts an Mann und Weib, Jung und Alt, Rindern, Schafen und Eseln. Aber Josua sprach zu den beiden Männern, die das Land erkundet hatten: geht in das Haus der Hure und führt die Frau von da heraus mit allem, was sie hat, wie ihr es ihr geschworen habt. Da gingen die Männer, die Kundschafter hinein und führten Rahab heraus samt ihrem Vater und ihrer Mutter und ihren Brüdern und alles, was sie hatte, und ihr ganzes Geschlecht und brachten sie außerhalb des Lagers Israels unter. Aber die Stadt verbrannten sie mit Feuer und alles, was darin war. Nur das Silber und Gold und die kupfernen und eisernen Geräte taten sie zum Schatz in das Haus des Herrn. Rahab aber, die Hure, samt dem Hause ihres Vaters und alles, was sie hatte, ließ Josua leben. Und sie blieb in Israel wohnen bis auf diesen Tag, weil sie die Boten verborgen hatte, die Josua gesandt hatte, um Jericho auszukundschaften. Zu dieser Zeit ließ Josua schwören: Verflucht vor dem Herrn sei der Mann, der sich aufmacht und diese Stadt Jericho wieder aufbaut. Wenn er ihren Grund legt, das koste ihn seinen erstgeborenen Sohn. Und wenn er ihre Tore setzt, das koste ihn seinen jüngsten Sohn. So war der Herr mit Josua, dass man ihn rühmte im ganzen Land.
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1: Mama, was hast du mir für Sachen gekauft?
2: Mama, wie lange werden die Nudeln gekocht?
3: Mama, ich brauche mal wieder ein paar Euros.

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1: Von meiner Seite einen wunderschönen guten Abend. Lebenswertes Leben. Wissen Sie, warum Ihr Leben so lebenswert ist? Sie haben bloß eins. Das ist eine tiefe Erkenntnis, oder? Dieses eine Leben, das wir haben, ist so kostbar, dass wir fragen sollten, wie können wir es so wertvoll wie möglich gestalten? Wie können wir das Beste rausholen? Wie können wir es so machen, dass wir am Ende unseres Lebens sagen können, es hat sich gelohnt? Meine kleine Tochter war 3-4 Jahre ungefähr. Und wir waren zusammen in einem Einkaufszentrum und es gab eine Abteilung, die duftete verlockend. Also dauerte es gar nicht lange, bis meine Tochter diese Stelle in dem großen Einkaufszentrum entdeckt hatte. Und irgendwann hatte sie mich hingeschleift und in vielen kleinen Glaskästen oder Plastik, bin nicht ganz sicher, waren wunderbare, super anzusehende Süßigkeiten. Gummibärchen in jeder Form, die man wollte. Schoko, Leckereien, was immer das Herz begehrte. Und meine Tochter schaute mich mit dem Blick an, den nur kleine Töchter können. Sie wissen, was ich meine. Und sie wissen als Vater genau, wenn man jetzt nicht die Geldbörse zückt, hat man die Kindheit des Kindes aufs Spiel gesetzt. Sie müssen was tun. Also habe ich ihren Euro gegeben. Sie nahm sich eine Tüte, das hatte sie sofort raus. Und dann ging sie, machte den ersten Kasten auf, steckte ihre kleine Nase rein, machte wieder zu. Zweiten Kasten, und das ging, ein Kasten nach dem anderen. Das habe ich mir so eine Weile angeguckt. Und irgendwann, kennen Sie das, dann ist einem das zu blöd als Vater. Ist auch irgendwie peinlich. Und dann habe ich sie angeraunzt und gesagt, Mini, jetzt entscheide dich endlich und nimm irgendwas. Und ich vergesse das Gesicht meiner Tochter nie, aber die Sprüche, die vergesse ich auch nie. Sie schaute mich an und sagt, Papa, da gibt es so eine Auswahl und ich habe bloß ein Geld. Soll ich Ihnen was sagen? Das hat zu mir gepredigt. Geht uns das auch so ähnlich mit unserem Leben? Hey, ich habe bloß ein Leben. Und es gibt so eine riesen Bandbreite dessen, was machbar ist. So, die Frage ist doch gar nicht unclever, oder? Sich zu überlegen, was mache ich mit dem einen Leben? Weil dummerweise wäre es doch wirklich übel, am Ende festzustellen, Freunde, das war die falsche Wahl. Da hatte ich dieses eine kostbare Leben und habe es total versiebt, für die völlig falsche Sache eingesetzt. Und ich möchte Sie einladen, mit mir das heute anzugucken. Was ist denn tatsächlich lebenswert? Von dem bekannten Schriftsteller Hemingway weiß man, dass er kurz vor seinem Selbstmord auf einen seiner Notizblöcke Folgendes geschrieben hat. Mein Leben ist ein dunkler Weg, der nach nirgendwo führt und wieder nach nirgendwo, immer und ewig nach nirgendwo, dunkel ohne Ende nach nirgendwo. Und man spürt diesem Text die innere Verzweiflung an und jeder von uns sagt sich, das kann nicht wirklich das Leben gewesen sein. Da muss es doch noch was anderes geben. Und wir würden uns wünschen, jemand könnte uns erklären, hey, wie funktioniert denn das mit dem Leben? Weil das haben wir schon mitgekriegt. Alles, womit wir tagtäglich zu tun haben, unterliegt dem Gesetz bestimmter Regeln. Jeder weiß im Verkehr, wenn er sich nicht an die Verkehrsordnung hält, hat er ein Problem, wenn der Polizist nahe genug steht oder der Blitzapparat in der richtigen Ecke funktioniert. Wenn wir dran vorbeifahren, hoffen wir ja im Stillen immer, dass die in irgendeiner Form den Motor oder die Bilder oder die Kamera ausgebaut haben. Dummerweise haben sie immer genau dann die Erneuerung vollzogen, wenn wir gerade überhöht vorbeifahren. Ist komisch, ne? Die haben das gerochen. Wir wissen, es gibt Gesetzmäßigkeiten. Die Fußball-Weltmeisterschaft steht vor der Tür und alle Fußballer, die daran teilnehmen, wissen genau, ich sollte mich mit den Regeln auskennen, weil die noch so spektakulären Tore zählen einfach nicht, wenn man im Abseits gestanden hat. Du musst wissen, dass das, was du tust, auch den entsprechenden Regeln unterworfen ist. Und das ist mit unserem Leben ganz genauso. Jeder, der sich mal mit Spekulation an der Börse beschäftigt hat, weiß genau, du musst genau wissen, wie das mit den Aktienkursen läuft, sonst kannst du eine Menge Geld verlieren. Es gibt für alles in unserem Leben bestimmte Regeln. Und wenn du weißt, wie es geht, kannst du daraus einen Riesengewinn ziehen. Wenn nicht, hast du ein echtes Problem. Und auch in der natürlichen Welt funktioniert das so. Jeder von uns weiß, es gibt ein Gesetz der Schwerkraft. Du kannst natürlich sagen, ich bin Superman, ich muss mich nicht dran halten. Spätestens wenn du aus dem 10. Stock runtersegelst, weißt du genau, das Gesetz gilt dummerweise auch für dich. Dem Gesetz hast du damit nicht geschadet, höchstens deinen Knochen, wenn du unten aufschlägst. So, jeder von uns weiß, in dieser Welt gibt es bestimmte Gesetzmäßigkeiten, die du entdecken musst, wenn es dir gut gehen soll. Und ich habe versucht, ein nicht so übliches Beispiel zu finden. Und bei uns in Schleswig-Holstein, da gibt es einen Mann, der hat einen Comic gezeichnet, der heißt Werner. Und Werner, der steht nun nicht gerade dafür, dass er nun viel im Kopf hat. Nun gehen wir mal davon aus, dass Werner sich freundlicherweise eine Stereoanlage kaufen will. Und weil Werner so ein richtiger Handwerker ist, ne, der weiß, wie man damit umgeht, und mit Eckart und seinem Meister weiß er genau, wie er das machen muss, überlegt er sich, ich habe endlich gespart, für 10.000 Euro kommt uns nur die beste Anlage ins Haus. Und tatsächlich, ein Riesenpaket wird vorbeigebracht. Werner hat dummerweise eine innere Überzeugung. Er glaubt, dass er genau weiß, wie alles funktioniert. Und er hat gelernt, es gibt zwei originale Werkzeuge, mit denen kann man jedes Problem aus der Welt schaffen. Das ist der Hammer und die Rohrzange. Und nachdem er dieses wunderbare Paket aufgemacht hat und die ganzen hochempfindlichen Hightech-Geräte vor sich sieht, kommt er auf einen glorreichen Gedanken, nämlich: Was brauchen wir, einen Mechaniker oder einen Elektroniker? Hör mal, mit Rohrzange und Hammer kriege ich die Verbindung schon hin. Und nachdem er die ersten Schläge oben drauf gesetzt hat, merkt er, Mensch, das heilt richtig. Also holt er noch mehr aus und trommelt fröhlich auf den Gerät mit seinem Hammer drumherum. Dummerweise stellt er nach einer halben Stunde fest, dass der Sound immer der gleiche bleibt. Dumm, dumm, dumm, dumm, dumm. Irgendwie ändert sich da nichts. Werner ist frustriert. Nimmt den ganzen Kram und fährt ihn auf seiner Horex wieder in den Laden. Und sagt, hör mal, Freunde, irgendwas stimmt an der Sache nicht. Ich habe das Ding versucht zusammenzusetzen und trotzdem kommt kein Sound raus. Wo liegt das Problem? Der Verkäufer auf der anderen Seite des Tresens, dem sind die Tränen in den Augen, als er die demolierten teuren Geräte sieht. Dann schaut er unseren Freund an und sagt, du hör mal, hast du schon mal was von der Gebrauchsanweisung gehört? Jo, habe ich gehört, brauche ich aber nicht. Ich lasse mich doch nicht fremd bestimmen. Da könnte ja jeder Dussel kommen und mir vorschreiben, was ich zu tun habe. Nix, ich bin Werner und ich habe einen Hammer und eine Rohrzange. Und vom Rest brauche ich nichts. Wir lächeln, das war auch beabsichtigt. Aber ehrlicherweise ist das nicht besonders clever, stimmt's? Stellen Sie sich vor, wir würden in genau derselben fatalen Weise unser Leben gestalten. Nehmen Sie mal den zarten Gedanken an, es gäbe jemanden, der uns eine Lebensanweisung geschrieben hat, eine Gebrauchsanweisung zum Glücklichsein, und wir würden in dieser Ignoranz leben und sagen, brauche ich alles nicht, ich mache mir meinen eigenen Reim auf die Geschichte. Wer soll sich das Recht rausnehmen, mir zu erzählen, wie es geht? Schließlich bin ich selber groß, schließlich habe ich selber mein Studium zu Ende gebracht. Wer könnte mir schon noch was beibringen? Ich bin schließlich das Maß aller Dinge. Liebe Freunde, das würden ja wir vielleicht nicht so laut sagen. Ich staunte. Ein Buch, das ziemlich auf der Bestsellerliste einige Jahre stand, hat folgenden Titel: Tu, was du willst. Ethik für die Erwachsenen von morgen. Im Buchverlag Campus erschien, von einem Professor für Ethik mit Namen Fernando Savater geschrieben. Im Vorwort kann man Folgendes lesen. Du musst dich befreien von Befehlen und Gebräuchen, von Belohnung und von Strafe. Kurz, von allem, was dich von außen lenken will. Und du musst diese ganze Angelegenheit aus dir selber heraus, aus deinem Gewissen und freien Willen entwickeln. Frag niemanden, was du mit deinem Leben anfangen sollst. Frag dich einfach selber und dann tu, was du für richtig hältst. Das klingt doch irgendwie bekannt, oder? Wir sind das Maß aller Dinge. Und wenn wir nur lange genug in uns selber reinhören, dann werden wir schon die richtige Lösung finden. Das klingt irgendwie nett, dummerweise hat sich das in der Praxis nicht bewährt. Im Gegenteil. Relativ verzweifelt schreibt der Spiegel in dem Artikel, welche Werte hat der Westen? Woran im Ernst glaubt der Westen denn überhaupt, jenseits seiner glitzernden Konsumwelt und seiner technischen Brillanz? Bleibt für uns am Ende nur noch eine süße Leere? Fragezeichen. Leben wir nur noch von Konsum und Genuss? Oder ist die Frage erlaubt, ob es nicht doch einen Gott gibt? Da habe ich gestaunt. Denn der Spiegel steht nicht gerade für die Zeitung, die sich mit besonders viel religiösen Themen beschäftigt. Aber ganz offensichtlich haben wir gemerkt, es ist uns was verloren gegangen. Und die Frage ist, wo finden wir es wieder? Ich bin manchmal wandernderweise unterwegs. Meine Frau geht schon nicht mehr mit. Weil sie sagt, mit dir spazieren gehen hat keinen wirklichen Sinn. Warum? Ich bin so geartet, dass ich das nicht so gut leiden kann, wenn die Wege schon vorgegeben sind. Ich suche mir immer gerne meinen eigenen Weg. Der Erfolg dabei ist, dass wir uns regelmäßig verlaufen. Und meine großartigen Abkürzungen erweisen sich meistens als unglaubliche Umwege. Sodass meine Frau mittlerweile den Glauben an meine pfadfinderischen Fähigkeiten aufgegeben hat. Sodass ich alleine durch die Wildnis pilgern darf. Und wissen Sie, was mir in der Regel gut gefällt? Wenn ich auf meiner Wanderung irgendwo im Wald plötzlich jemanden sehe, der vertrauenswürdig aussieht. Dann frage ich ihn und sage, Entschuldigung, kommen Sie hier aus der Gegend? Wenn er bejaht, ist meine zweite Frage, können Sie mir irgendwie den direkten Weg in die nächste Stadt zeigen? Und wissen Sie was? Ich empfinde das überhaupt nicht als einengend, wenn der mir seine Meinung sagt. Ich finde, das ist keine Bedrohung, wenn er mir den richtigen Weg weist. Im Gegenteil, in der Regel bin ich dankbaren Herzens. Verstehen Sie das? Geht Ihnen wahrscheinlich nicht anders, oder? Haben Sie schon mal mitten in Frankfurt gesteckt und überhaupt keinen Plan gehabt, wo die Straße ist, zu der Sie sollten? Super, weil wir Männer sind, was machen wir? Wir fahren noch 3 Stunden im Kreis, anstatt einmal zu fragen, blöderweise. Aber wenn man dann einmal fragt, Freunde, und man fragt den, der Ahnung hat, dann ist man klug beraten, wenn man sich dann gemäß dem Ratschlag auch verhält, oder? Das wäre klug, stimmt's? Jetzt gehen wir mal davon aus, dass wir selber für unser Leben und für das Wertesystem in unserem Leben ein bisschen den Plan verloren haben. Darf ich mal ein Nicken sehen? Haben wir bei uns in Deutschland ein bisschen den Plan verloren? Ich befürchte ja. Gehen wir von einem zweiten Punkt aus, dass es jemanden gibt, der uns liebt. Und wissen Sie, was Sie tun, wenn Sie einigermaßen normal geartet sind als Vater und Mutter? Wenn Sie sehen, dass Ihre Kinder dabei sind, einen riesen Fehler zu machen, was ist in der Regel Ihre Herzensintention? Was würden Sie am liebsten tun? Zugucken, bis sie den Bach runtergegangen sind, stimmt's? Nein, das macht man nicht. Sondern was ist auf dem Herzen eines Papas, einer Mama, die sieht, dass ihre Kinder gerade in die völlig falsche Richtung abdriften? Unser Herzensschrei ist welcher? Wir versuchen alles, um unseren Kindern zu sagen, ey, das ist richtig falsch. Stimmt's? Und dann, wenn die nicht hören, versucht man es mit der etwas lauteren Übung. Und manchmal, wenn wir überhaupt völlig verzweifelt sind, werden wir sogar handgreiflich dabei. Alles, um eine Sache zu tun, nämlich unsere Kinder vor irgendwas Üblen zu bewahren. Und jetzt stellen Sie sich den lebendigen Gott vor, den Schöpfer dieser Welt, der uns Menschen sieht und der sieht, wie wir uns in die falsche Richtung bewegen. Wissen Sie, was er tut, weil er uns liebt? Er sagt uns Bescheid und sagt, hey, ich habe eine Lebensanweisung für dich. Ich habe eine Gebrauchsanweisung, wie du glücklich werden kannst, aber du musst drauf eingehen. Bitte sei so clever und entdecke, was ich für dich habe, um deinem Leben eine total gute Perspektive zu geben. Denn die Gebote Gottes sind doch nicht dazu da, um dich zu erschrecken oder dir was wegzunehmen, sondern sie sagen dir genau, hey, wenn du diesen Weg gehst, dann geht's dir gut. Bitte lass dich bewahren, die falsche Richtung zu gehen. Und was machen wir als Kinder, wenn wir klug sind und wenn wir spüren, unsere Eltern lieben uns? Klar, wenn wir schlau sind, sind wir gehorsam. Aber kennen Sie das auch? Man kommt manchmal in ein komisches Alter. Das nennt sich Pubertät. Und da haben wir gelernt, dass die Alten sowieso doof sind. Und was entdecken wir? Wir sind die Zukunft der Welt. Die aufkommende Elite. Und wir wissen es besser. In der Regel, bis wir mit dem Kopf gegen die Wand gefahren sind. Dann entdecken wir wieder, oh Mensch, vielleicht hatten die doch recht. Wissen Sie, dass Gott Ihnen das ersparen möchte, permanent mit dem Kopf gegen die Wand zu fahren? Er hat für Sie in seinem Wort eine tolle Offenbarung. Die nennt man die 10 Gebote. Anweisungen Gottes zum glücklichen Leben. Und Sie dürfen sich wieder entspannen. Wir gehen nicht alle 10 durch. Nein, wir nehmen nur 1. Und ich möchte Sie einladen, darüber nachzudenken, was passieren würde in Ihrem Leben, wenn Sie diese Gebrauchsanweisung Gottes, diesen göttlichen Wert in Ihrem Leben zur Umsetzung bringen würden. Was würde an Befreiung stattfinden können, wenn wir entdecken, dass Gott tatsächlich Lebenswerte hat, die unser Leben reich und satt machen können? Und das erste Gebot, von dem die Bibel ausgeht, da steht, wenn Sie nachlesen wollen, in der Bibel im 2. Buch Mose, im 20. Kapitel. Das Gebot heißt, ich bin der Herr, dein Gott, du sollst keine anderen Götter haben neben mir. Das klingt altmodisch, stimmt's? Wer hat denn schon komische Götzenbilder zu Hause? Zur Zeit von Mose war das üblich. Ich habe ein bisschen drüber nachgedacht und ich dachte, okay, bei uns heißt das vielleicht nicht Götzenbilder, vielleicht klingt das etwas moderner. Aber alles das könnte man als einen Gott bezeichnen, ein Idol, das für uns den Stellenwert hat, dass es unser Leben, unsere Zeit in Anspruch nimmt und dass es beginnt, unser Leben zu prägen und zu kontrollieren. Und wenn man Götzenbild so definiert, dann entdecken wir haben auch eine Menge Götzen. Unser Götze, der uns treibt, kann unsere Karriere sein, kann unser Geld sein, kann unser Ehepartner sein, kann unsere Schönheit sein, kann unser Job sein, unsere Freizeit sein, was immer. Sogar unser Auto kann unser Götze werden. Fragen Sie sich mal, was bestimmt wirklich Ihr Leben? Und dann versuchen Sie, über diesen Gedanken nachzudenken, was würde passieren, wenn Gott wirklich die erste Stelle in unserem Leben einnimmt? Ich habe darüber nachgedacht, was würde das bedeuten, wenn Gott die erste Stelle in unseren Beziehungen einnimmt? Wir sind alle so gestrickt, dass wir in der Regel unser Wertgefühl daher beziehen, was sagen die Leute? Was denkt jemand über mich? Ich hatte neulich ein Gespräch mit einem Mann, der zum ersten Mal in einer unserer Veranstaltungen war. Und ich habe ihn gefragt, wie lange er denn schon in Weikersheim wohnt. Und er bestätigte, dass er hier schon viele Jahre ansässig ist. Und auf meine Frage, warum er noch nie da war, sagt er, wissen Sie, ich habe mich nicht getraut. Ich habe immer gedacht, was ist, wenn die Leute mich sehen, wie ich da in die Kirche gehe? Und ich dachte, oh Mann, was für ein armer Wicht. Aber seien Sie ehrlich mit sich selber, wie oft sind wir gehandicapt in uns selber, weil wir dauernd darauf gucken, was denken die anderen? Menschenfurcht ist wie eine Geißel. Menschenfurcht macht uns zum Sklaven dessen, was gerade angesagt ist oder nicht. Kinder in der Schule erleben diesen Druck, der passiert, wenn man sich unter dieses Joch beugt. Man muss ständig irgendwelchen Menschen gefallen. Wenn du nicht in der Mode bist, bist du halt out. Wenn du nicht die angesagtesten Filme siehst, bist du out. Wenn du nicht zur angesehensten Clique der Klasse gehört, bist du out. Was immer. Und wir möchten doch so gerne in sein. Wir möchten, dass uns alle toll finden. Und wir sind fast bereit, alles zu tun, damit ja niemand uns in irgendeiner Form angreift. Wir sind zu Sklaven geworden. Ich war auf einer Veranstaltung. Das vergesse ich nie. Meiner alten Oma zuliebe bin ich mitgefahren. Haben Sie schon mal so eine komische Verkaufsbusfahrt mitgemacht? Also wenn Sie irgendein gruseliges Erlebnis im Leben noch nicht hatten, dann müssen Sie das einmal machen. Die Busfahrt war noch nicht das Gruseligste. Aber dann nach dem Essen war dann diese große Verkaufsgeschichte. Und Sie hätten das mal erleben müssen. Da haben Leute Zeug gekauft, das sie überhaupt nie im Leben brauchen. Wissen Sie warum? Weil der Nachbar hat ja auch gekauft und jetzt konnte man ja nicht dastehen, sondern dann musste man ja aus Gruppenzwang alleine auch was kaufen, weil wie hätte das denn ausgesehen, stimmt's? Und ich dachte, Mann, oh Mann, oh Mann, was sind wir Menschenknechte? Sklaven irgendwelcher Leute. Und wissen Sie, das Komische dabei ist, die Menschen ändern dauernd ihre Meinung. Und sie haben nur eine Chance, indem sie ständig mitmachen. Größer, schöner, neuer, hübscher, was immer gerade angesagt ist. Und sie bleiben ein Sklave. Was würde passieren, wenn Gott die Nummer eins wäre? Soll ich Ihnen was sagen? Wir hätten plötzlich Rückgrat. Denken Sie mal drüber nach. Was würde passieren, wenn Gott die Nummer eins wäre? Das war der Punkt, warum Menschen wie Sophie Scholl plötzlich mitten im Nazireich aufstehen konnten und Rückgrat beweisen konnten. Weil sie wussten, es gibt einen lebendigen Gott. Und er ist der Schöpfer und er sagt, wo es hingeht. Nicht irgendwelche Leute, nicht irgendwelche Herrscher, nicht irgendwelche selbsternannten Führer und Diktaturen, sondern der lebendige Gott ist der, der sagt, was richtig ist und was falsch ist. Und mein Leben steht unter seiner Herrschaft und Obhut. Und wenn Gott die Nummer eins ist, dann sagt er, was geht und was nicht geht. Und plötzlich erlebten diese Menschen, wie sie Rückgrat bekamen. Vielleicht haben Sie das vor einigen Jahren in der Zeitung gelesen. Da stand plötzlich in Brüssel in der EU-Kommission ein Mann auf. Peter von Bruiten hieß der Mann. Und sagte plötzlich, hey, was da läuft, ist korrupt und das ist total schief. Und es setzte eine Hetzkampagne an, die den Mann schier in seiner Existenz und in seiner Familie kaputt machen wollte. Und der stand trotzdem gerade und sagte, hey, deswegen ist das, was ihr macht, trotzdem falsch. Und ich beug mich nicht vor eurer Meinung. Der Mann war fast so weit, dass er in die Nervenklinik gegangen wäre. Und trotzdem hielt er an seiner Meinung fest. Und am Ende musste die gesamte EU-Kommission abdanken, weil der Mann recht hatte. Und man hat ihn gefragt und hat gesagt, woher nehmen Sie Ihre Kraft, um gegen einen derartigen Druck der Presse, der gesamten Elite Europas, halten Sie die Stellung und ziehen Sie Ihren Weg durch. Dann hat er geantwortet, das kann ich nur, weil ich weiß, ich habe einen Gott im Himmel und er steht auf meiner Seite. Und wenn Gott Recht spricht, dann kann ich nicht Unrecht draus machen und dann kann ich mich nicht Menschen beugen, sondern Gott ist mein Zeuge und er ist der, zu dem ich stehe. Und deshalb habe ich Werte und Rückgrat und gehe geradeaus. Liebe Freunde, wenn Gott Nummer eins wird in unserem Leben, dann sage ich Ihnen, dann verändern wir uns und dann verändert sich unser Leben. Und wir sind nicht länger Sklaven irgendwelcher Leute, sondern wir entdecken, wenn Gott mit uns ist, dann können wir zu uns stehen und dann beginnen wir unser Leben mit der Kraft Gottes tatsächlich verändern zu leben hinein in unsere Gesellschaft. Glauben Sie, dass wir das nötig haben, dass Gott wieder Nummer eins ist? Und unser Land würde sich ändern und drehen. Und vielleicht würde sich ihre Arbeitsstelle ändern und drehen. Und vielleicht würde sogar ihre Familie sich ändern und drehen. Vielleicht würden die Schulen eine echte Revolution erleben, wenn es Christen geben würde, die tatsächlich zu ihrem Glauben stehen. Was könnte passieren, wenn sie entdecken, dass Gott Nummer eins ist? Der zweite Bereich, über den ich nachgedacht habe, ist: Was würde passieren, wenn Gott die Nummer eins wird in Bezug auf unsere Zeit? Wer regiert ihre Zeit und damit ihr Leben? Denken Sie mal drüber nach. Kennen Sie das häufigste Wort in Deutschland? Fragen Sie mal irgendwen. Was ist der geflügelte Satz? Ich habe keine Zeit. Wir sind eine Nation geworden, getrieben von irgendwas. Entweder getrieben von diesem Kampf, dauernd noch mehr leisten zu müssen, um dann hoffentlich die Rente damit zu sichern. Machen Sie sich keine Illusion, die ist sowieso nicht gesichert. Also den Zahn können wir uns gegenseitig schon mal ziehen. Aus der Illusion sind wir schon raus. Das ist doch auch befreiend, oder? So, wo rennen wir hinterher? Von wem lassen wir uns treiben? Wer bestimmt unser Leben? Als guter Deutscher muss ich das und das und das und das und das erreicht haben. Ehrlich, muss ich? Wer sagt das? Wer treibt sie in ihrem Leben? Wissen Sie, was passieren würde, wenn Gott die Nummer eins ist? Wir würden fragen: Gott, was willst du, dass ich tun soll? Stellen Sie mal vor, was passieren würde, wenn Sie früh am Morgen Zeit investieren würden, um darauf zu hören, was Gott für diesen Tag vorbereitet hat. Ich soll Ihnen was Nettes erzählen. In der Bibel gibt es einen Satz, der steht im Epheserbrief im 2. Kapitel im 10. Vers. Da heißt es, dass Gott die Werke schon im Voraus bereitet hat, in denen wir jeden Tag leben sollen. Wissen Sie, was das bedeutet? Dass es einen Schöpfer gibt, der einen großartigen Plan für ihr Leben hat. Und dieser Schöpfer würde es genießen, wenn wir wie Kinder kommen würden, um ihn zu fragen. Und er würde gerne mit uns ins Gespräch kommen. Und es würde plötzlich beginnen, unser Leben nicht mehr getrieben zu sein, sondern geführt. Ich habe mir das erklären lassen bei einem Landwirt bei uns in der Gemeinde. Der hat gesagt, bei Schafen gibt es einen Hirten, der die Schafe führt. Aber es gibt eine zweite Sorte Tier, da wird immer getrieben. Ich sage Ihnen nicht, welche Sorte. Können Sie selber drüber nachdenken. So, Sie können sich in Ihrem Leben fragen, was bin ich, getrieben oder geführt? Getrieben von den Ansprüchen aller möglichen Leute an mich oder geführt von einem Gott, der mich lieb hat? Ich sage Ihnen das. Gott möchte eine solche Beziehung zu uns, wo er uns führen kann. In der Bibel gibt es einen Satz, der heißt, meine Schafe, also all die Menschen, die mir folgen, die hören meine Stimme. Ich sage Ihnen, das ist das Entspannendste in diesem Leben überhaupt, wenn Sie entdecken, dass es eine Führung in Ihrem Leben gibt und Gott sich Ihnen gerne mitteilen möchte. In der Praxis meines Lebens genieße ich das. Und ich sage Ihnen was, das ist, was Ihr Leben verändern wird, wenn Sie die Dinge tun, die Gott schon vorbereitet hat. Sie hören auf mit Ihrem eigenen Stress. Sie müssen sich nicht überarbeiten, Sie müssen nicht ausbrennen. Sie müssen nicht, wie in diesem merkwürdigen Beispiel, der Hase mit den zwei Igeln, wie ein Getriebener von einer Ecke zur nächsten rennen und immer feststellen, es ist schon der andere da. Ich habe das gelernt bei mir zu Hause in meiner Familie, wie unbedingt nötig das ist, dass ich höre, was Gott vorbereitet hat, damit ich richtig reagieren kann. Ich erzähle Ihnen zwei Episoden, die mich geprägt haben in meinem Leben. Die erste ist etwas lustiger Natur. Ich saß als ordentlicher Pastor, wie sich das gehört, in meinem Büro und machte meine Arbeit. Es gibt tatsächlich auch Pastoren, die arbeiten. Ja, auch zwischendurch, nicht nur Sonntagmorgen. Und während ich da meine Vorbereitung machte, schoss ein Gedanke in meinen Kopf. Und dieser Gedanke hieß, geh zum Juwelier und kauf Ohrringe. Hm, Blöder Gedanke. Ich habe weitergearbeitet und es dauerte nicht lange, da kam der schon wieder. Und nach dem dritten oder vierten Mal, irgendwann war mir das lästig und ich habe gemerkt, ich weiß nicht, ob Sie diese Stimme Gottes kennen, diese innere Stimme, die zu Ihnen redet, die Ihnen plötzlich einen Eindruck vermittelt. So ein, es klickt plötzlich in Ihrem Inneren was auf und Sie merken, da ist irgendwas. Und so wusste ich, Gott redet da zu mir und ich wusste nicht warum. Aber ich hatte gelernt, mittlerweile gehorsam zu sein, wenn solche Impulse kommen. Also bin ich zur Sparkasse marschiert, habe mir Geld abgeholt und habe Ohrringe gekauft, wie sich das gehört. Aber ich wusste genau, meine Frau hat gar nicht Geburtstag. Mittags gegen eins bin ich nach Hause gegangen. Und zu meinem Schocker saß die ganze Sippe da. Mutter, Vater, Oma, Brüder, alles war da. Und ich dachte, Mensch, du hast das falsch gehört. Du hast Nein, ich hatte auch keinen Geburtstag. Was ist schiefgelaufen? Und ich merkte, ich weiß nicht, ob Sie das kennen. Kennen Sie diesen mütterlichen Blick, der Ihnen schon als Kind immer Unbehagen gemacht hat, wenn Mutter Sie anschaute? Und genau dieser Blick war wieder am Mittagstisch da. Und ich fühlte mich unwohl, obwohl ich mir keiner Schuld bewusst war. Kennen Sie das? Man hat Schuldgefühle, obwohl man gar nicht weiß, dass man was getan hat. Aber Mütter, die haben da irgendwie so einen Blick drauf. Das war klasse. Und ich saß da und ich saß vorne am Tisch und so habe ich gebetet. Und als ich kurz vorm Amen war, tritt sie mir vor Schienbein. Und meine Geduld hatte so leise das Ende erreicht. Und ich schaue sie an und sage, Mama, sag doch, was ist los? Was willst du von mir? Und dann höre ich, wie sie mich von unten anguckt und sagt, du bist wie dein Vater, wie der Vater. Du vergisst auch den Hochzeitstag. Und diesen mit Jubiläumscharakter hast du vergessen. Ich fühlte mich schuldig. Ich hatte wirklich nicht dran gedacht. Aber soll ich Ihnen sagen, was innerhalb von Hundertstelsekunden in meinem Gehirn abging? Da klickten die Enden zusammen. Wie immer das genau funktioniert. Auf jeden Fall war das ein Griff. Ich griff in die Hosentasche. Und holte die Schachtel raus. Und innerhalb von 10 Sekunden änderte sich die Stimmung und Atmosphäre. Ich war der Held. Soll ich Ihnen was sagen? Ich glaube, ich habe wenig Arbeit.

Einen zweiten Fall, den hat mein Sohn mir vor einigen Wochen erzählt. Der hat mich genauso berührt. Marcelli war eigentlich gut in der Schule, bis auf Mathe. Mathe war nicht sein Fach. Also was hat Papa gemacht? Er hat ihm Nachhilfeunterricht gegeben. Jeder mehr oder weniger pädagogisch geschulte Mensch weiß, man soll nicht als Elternteil sein, einigen Kindern Nachhilfeunterricht geben. Das sorgt für immensen Spannungsstoff in der Familie. Wenn Sie das nicht wollen, lassen Sie das irgendwelche Leute machen, die nichts mit Ihrer Familie zu tun haben. Das ist sehr viel nervenberuhigender. Sie brauchen weniger Baldrian, es geht Ihnen besser. Aber ich dachte, ich muss das sparen und habe ihm Nachhilfe gegeben in Mathe. Und wissen Sie, was plötzlich passierte, wenn der eine Mathearbeit schrieb? Wissen Sie, wer inneren Druck hatte? Genau, der Sohn nicht, aber der Vater. Es war, als wenn ich plötzlich selber zur Schule gehen würde. Und was brachte der trotz meiner herausragenden, heroischen, väterlichen Hilfe zustande? Genau dieselben Zensuren wie vorher. Mit gelernt und ohne gelernt, war völlig egal. Und an dem Vormittag rief mich meine Frau wohlweislich um das Nervenkostüm ihres Mannes wissend an und sagt, du, Marcelli ist gerade nach Hause gekommen, der hat wieder eine 5 in Mathe. Und ich merkte, wie ich am Telefon in die Luft ging. Und sie versuchte das auch gar nicht zu mildern, sie kannte ihren Mann. Und irgendwann haben wir dann das Gespräch beendet und ich saß da in meinem Büro und grummelte selbstmitleidig vor mich hin, womit ich das verdiene und so. Sie kennen das, ne? Man steigert sich dann unheimlich rein. Und in diese Phase hinein fällt mir plötzlich ein, Mensch, ich bin eigentlich Pastor, eigentlich sollte ich beten. Und ich habe dann meinen eigenen Ratschlag befolgt und habe gebetet. Habe gesagt, Jesus, sag mir mal was Schlaues, was sage ich zu diesem Jungen? Und während ich innerlich zur Ruhe kam, kam dieser Gedankeneindruck zu mir, geh hin und kaufe ihm seine Lieblingsserie. Der sammelte Bücher von einer bestimmten Sparte. Und ich habe gedacht, hey, ich kann doch nicht hingehen und den auch noch belohnen, oder? Für 5 in Mathe, hör mal. Also wie willst du dich dann noch steigern, wenn du da schon die Geschenke vorbeibringst, ja? Also dann kannst du nur noch mit dem Porsche bei der 6 kommen oder was auch immer für Steigerungsmöglichkeiten da sind. Und ich dachte, Mann, das ist so pädagogisch und ziemlich das Blödeste, was ich je tun könnte. Aber da ich nichts anderes empfing, nichts anderes als inneren Impuls hatte, bin ich hingegangen und habe die restlichen Bücher gekauft. Und dann bin ich mittags nach Hause und ich sah ihm das schon an. Das Auge war leicht nach unten geneigt. Die Stimmung war auf dem Nullpunkt. Und ich merkte, er sucht nicht gerade das Gespräch mit Vater. Und nach dem Mittag bin ich hin zu ihm und sagte, hör mal, wir müssen uns, glaube ich, mal unterhalten. Lass uns mal ins Wohnzimmer gehen. Und ihm schwante schon Bitteres. Er kannte schon den Salm, der jetzt an sein Ohr dringen würde. Und während wir uns beide da ins Wohnzimmer bewegen, habe ich meine Tüte ausgepackt, habe gesagt, weißt du, Marcel, du bist echt ein Riesengeschenk für mich und für uns als Familie. Und das wollte ich dir mal sagen, weißt du, ich habe dich wirklich lieb. Und ich habe dir ein paar Bücher mitgebracht. Ich glaube, das baut dich auf. Und dann packte der die Bücher aus und guckte mich an und du sahst im Blick, dem Gesicht an, der wusste nicht genau, wie er das wechseln sollte. Entweder war der Vater gerade irgendwie unter zu viel Sonneneinstrahlung gewesen oder, ja, das war komisch. Vor einigen Wochen war ich zu seiner Glaubenstaufe in Velbert. Er macht eine Ausbildung. Und dann haben wir miteinander geredet und habe ich gesagt, Marcelli, sag mal, was war für dich so klar, dass du wusstest, dass Gott dich liebt und dass du in deinem Leben einen klaren Schritt gehen konntest? Er sagte, weißt du, Papa, wann ich begriffen habe, dass Gott mich wirklich lieb haben muss? Sag ich, keine Ahnung, mein Sohn, wann hast du das verstanden?

0: Und sagte zu mir, kannst du dich erinnern, damals, als ich noch in der Realschule war und diese Fünfer-Serie in Mathe hingelegt habe und keiner wusste, wie es besser geht. Sagte, Papa, kannst du dich erinnern, wie du da nach Hause gekommen bist und mir die Bücher mitgebracht hast? Er sagt, Papa, ich bin nachher auf mein Zimmer gegangen und ich habe zum ersten Mal gedacht, ey, so muss Gott sein, obwohl ich schuldig bin, liebt er mich trotzdem, vergibt mir und beschenkt mich. Papa, das war das erste Mal, dass ich begriffen habe, dass Gott Liebe sein muss. Und soll ich Ihnen was sagen? Wir haben beide da gesessen, mir liefen die Tränen und ihm liefen die Tränen. Aber ich habe mir innerlich geschworen, lieber Gott, ich danke dir, dass du mich aufmerksam gemacht hast und dass ich meine Ohren aufmachen konnte. Was läuft in Ihrem Leben? Sind Sie getrieben oder geführt? Und entdecken plötzlich, dass Gott die Dinge vorbereitet, die gut sind und ihr Leben satt machen kann. Der dritte Bereich, der uns gut tut, wenn wir lernen, Gott an die erste Stelle zu stellen, ist ein Bereich, der mich immer wieder berührt. Wer gibt Ihrem Leben Sinn? Lassen Sie Gott doch die erste Stelle in Ihrem Lebenstraum haben. Fragen Sie doch mal den Chef selber, was er für Ihr Leben geplant hat. Was denken Sie, warum Sie alle Ihre Begabung, Befähigung, alles das in Ihrem Leben haben? Warum Sie diese Lebensleidenschaft haben? Warum sind alle diese Talente in Ihnen? Warum gibt es diese Sehnsüchte in Ihrem Leben? Soll ich Ihnen sagen, warum? Gott hat sie reingelegt und er möchte, dass Sie entdecken, dass Sie sie für ihn nutzen sollen. Was könnte aus unserem Leben rauskommen, wenn wir Gott an die erste Stelle stellen würden und sagen, Gott, ich möchte mit meinem Leben dir Ehre geben. Ich weiß nicht, ob Sie das Lebenszeugnis von diesem Mann kennen. Er heißt Bono und ist Sänger bei einer Gruppe, die heißt U2. Er hat eine hochspannende Lebensbiografie. Und in den letzten Jahren ist es der Vertreter schlechthin, der für Afrika kämpft und für eine soziale Gleichgewichtung. Dieser Mann bewegt mehr als die ganzen Präsidenten zusammen. Und die Frage, die man ihm gestellt hat, ist, was hat bei Ihnen den Kick gegeben, nicht mehr nur Musik zu machen und selber reich zu werden? Und dann hat dieser Mann ein spannendes Plädoyer gehalten und hat gesagt, als ich begriffen habe, dass Gott mir die Gabe von Musik gegeben hat, da wusste ich plötzlich, dass ich Verantwortung habe, mit diesem Leben Segen für Gott und für diese Welt zu sein. Und ich dachte, wow, da hat jemand was begriffen. Von dem, was passiert, wenn Gott die Nummer eins ist. Vielleicht haben Sie sich gefragt, was mit Ihrem Leben eigentlich läuft. Stellen Sie sich vor, was passieren könnte, wenn Sie Ihr Leben Gott zur Verfügung stellen würden. Der reichste Mann der Welt hieß John G. Rockefeller. Der erste Milliardär, den unsere Welt je gesehen hatte. Und er war dabei zu sterben, als er ein Nachtgesicht, einen Traum hatte. Und in diesem Traum wurde er gefragt, was passiert, weil er war kurz vor dem Sterben, unheilbar krank. Und die Frage, die er sich stellte, war, was habe ich in meinem Leben erreicht, außer Geld verdient? Und die Antwort war nichts. Weil Freunde, mit unserem Geld, das wir verdienen, können wir überhaupt nichts kaufen. Was können Sie sich in der Ewigkeit schon mit Ihrer Knete kaufen? Ich habe das immer so ein bisschen spottend gesagt, aber das stimmt trotzdem. Es gibt keinen Leichenwagen mit Anhänger. Stimmt's? Nicht umsonst sagt der Volksmund, das letzte Hemd hat keine Taschen, das kannst du vergessen. So dein ganzes Leben am Ende nur für Motten und Rost gelebt? Das ist, wo Klamotten am Ende landen, oder? In der Altkleidersammlung und irgendwann werden sie von Motten gefressen. Und dein Auto, egal wie nett es aussieht, irgendwann ist der Rost derjenige, der es besiegt. Und dann hast du dein Leben lang für nichts gelebt und fragst dich, hey, warum kommt diese Leere in meinem Leben zustande? Simpel. Die Antwort. Du hast Gott nicht zur Nummer eins gemacht, weil der hatte für dich einen Lebensplan. Dieser Mann war das Orgelgenie schlechthin. Alle hatten ihm eine riesen Zukunft vorausgesagt als Theologe und als Orgelspieler. Und dieser Mann hört einen Bericht Und in diesem Bericht wird ihm die Not klar gemacht, die es gibt in einem Land in Afrika, am Kongo. Und dieser Mann nimmt seine gesamte Karriere und geht hin und wird Arzt, studiert nochmal im Alter. Dieser Mensch ging in die Geschichte ein als Albert Schweitzer. Und die Leute haben gesagt, meine Güte, was hat der an Talent und an Möglichkeit, reich zu werden, verschenkt? Und das, was der Mann sagte, war, ich habe entdeckt, dass nur dann, wenn ich von Gott her all das, was er in mich hineingelegt hat, in mich, in Menschen investiere, dann entsteht das, was man Lebenssinn nennt. Könnte es sein, dass wir in unserem Land so viel Elend und so viel Sinnlosigkeit haben, weil wir nicht danach fragen, Gott, hast du einen Plan für mich? Und darf ich das tun, wozu du mich eigentlich befähigt hast? Wenn Gott die Nummer eins wäre, wäre unser Leben erfüllt mit seiner Kraft, mit seiner göttlichen Kreativität. Und wir würden entdecken, dass unser Leben eine völlig neue Berufung erlebt. Und plötzlich merkst du, meine Güte, mir sind die Dinge gegeben, um sie einzusetzen und Veränderung zu schaffen. Mich hat das erstaunt, als ich zum ersten Mal einen Bericht von einem Herrn Deichmann hörte, Europas größtem Schuhhersteller. Und dieser Mann seinen Glauben an Jesus Christus bezeugte und aus diesem Glauben heraus begonnen hat, riesen Sozialprojekte überall in der Welt zu fördern. Und er beginnt, sein Leben zu gebrauchen, um die Dinge zu tun. Was für eine erstaunliche Geschichte. Vielleicht kennen Sie die Lebensgeschichte einer alten Dame. Sie war über 70, als sie spürte, sie soll ihren Glamour und ihren Wohlstand aufgeben und nach Dresden ziehen. Und dort in einem Viertel, wo es ganz viele rechtsextremistische Leute gibt, da soll sie Jugendarbeit treiben. Und ihr erster Gedanke war, Gott, du musst irgendwie dich in der Tür geirrt haben. Du kannst ja wohl nicht mich meinen, oder? So eine alte Oma, die da hingehen soll, um Jugendarbeit zu machen, das klingt ja nun wirklich lächerlich. Sabine Ball, so heißt die Dame, hat mittlerweile das Bundesverdienstkreuz bekommen, ausgezeichnet mit allen möglichen Preisen für ihre sozial starke Arbeit, hat diesen Stadtviertel verändert und man nennt sie den Engel, die Mutter Teresa von Dresden. Sie geht hin und sie bereitet das, was Gott in sie hineingelegt hat, auf, damit es anderen zum Segen wird. Was könnte passieren, wenn wir wieder entdecken, dass Gott die Nummer eins ist in unserem Leben? Dann bleibt nicht eine süße Leere, sondern da beginnt etwas von dieser Kraft Gottes in unserem Leben zu pulsieren. Und plötzlich merken wir, wenn wir dieses eine Gebot tatsächlich begreifen und umsetzen, unser Leben würde sich dramatisch verändern. Lassen Sie mich einen letzten Punkt nehmen, was passieren könnte, wenn Gott die Nummer eins wäre in Bezug auf unsere Probleme. Denken Sie mal drüber nach. Was würde passieren, wenn wir ihm die Pool Position geben würden, was unsere persönliche Lebensnotlage angeht? Wir würden aufhören, selber dran rumzuwürgen und wir würden Gott bitten, komm du in mein Leben und beginn du die Dinge in Ordnung zu bringen. Stell du dich an die erste Position. Wissen Sie, was passieren würde? Unsere Unmöglichkeiten würden plötzlich möglich werden. Im Oktober des letzten Jahres hatten wir eine ähnliche Veranstaltung. Und wir machen das immer so bei unseren Vorträgen und Gottesdiensten, dass wir den Menschen am Ende eines solchen Vortrags die Möglichkeit geben, zum Gebet nach vorne zu kommen, um von Gott ganz persönlich seine Hilfe und seine Kraft in Form eines Gebetes und einer persönlichen Segenswortes zu empfangen. Und so war es auch in diesem Abend. Eine junge Frau kommt nach vorne, man sah ihr an, sie war schwanger. Und dann erzählte sie, sie wäre im 5. Monat schwanger und die Ärzte hatten festgestellt, ihr Kind ist behindert in ihrem Leib. Ihr Mann ist Mohammedaner und sie selber hat eigentlich keine Perspektive für ihr Leben. Und das, was sie wollte, war, sie hatte das verstanden. Sie wollte Gott bitten, die Nummer eins in ihrem Leben zu werden. Sie hatte verstanden, dass sie mit ihren Sorgen sich selber kaputt macht, aber auch nicht in der Lage war, sich aus diesem eigenen Sumpf, aus dieser Problematik, aus dieser Not selber rauszumanövrieren. Und sie hatte das begriffen. Was würde passieren, wenn Gott die Nummer eins wird in meinem Leben? Diesen Gedanken, den ließ sie nicht mehr los. Dann könnte ein Wunder passieren. Und so standen wir beide vorne und dann bat sie mich und sagte, können Sie nicht beten, dass Gott in mein Leben kommt und dass er seine Kraft in meine Situation hineinfließen lässt? Dann habe ich gesagt, na klar, weil wir brauchen hier ein Wunder und das kann nur Gott machen. Nach diesem Abend sah ich sie Monate nicht mehr. Im Februar 2006 hatten wir einen Frühstücksgottesdienst und die junge Dame erschien. Und mit ihr die Mama und der Papa und der Bruder und die Schwester und noch eine Schwester und eine Cousine und alle möglichen Leute waren da. Und ich schaute sie an, erkannte sie wieder und sagte zu ihr, wie geht's? Sagt sie, großartig. Sag ich, was heißt großartig? Sagt sie, Herr Pfarrer, ich muss Ihnen mal meinen Sohn zeigen. Und dann holte sie aus einer Tragetasche ihren kleinen Sohn. Und dann habe ich ihn angeschaut und habe gesagt, wie lief das denn? Sagt sie, Herr Pfarrer, während der Geburt gab es Komplikationen und mein Kind kam nicht raus durch den Geburtskanal. Und als es endlich raus war, hatte das Herz aufgehört zu schlagen. Und meine Mutter, die mit mir im Kreissaal war, die hat immer geschrien, das Kind stirbt, das Kind stirbt, das Kind stirbt. Und wissen Sie, Herr Pfarrer, ich war ganz ruhig. Sag ich, wieso waren Sie denn so ruhig? Sagt sie, das ist doch ganz einfach. Wir hatten doch damals gebetet, dass Gott ein Wunder tut. Und ich war mir sicher, Gott tut ein Wunder. Und sehen Sie, mein Kind ist zur Welt gekommen. Es ist weder geistig behindert, noch körperlich behindert. Es hat überhaupt nichts. Es ist ein echtes Wunder.
1: Amen.
0: Wem gibst du deine Probleme? Wer ist die Nummer eins? Merken Sie, wie entscheidend dieses erste Gebot ist. Wir haben die anderen neun noch gar nicht angeguckt. Aber wir entdecken plötzlich, was passiert, wenn wir beginnen, uns an diese simple, einfache Wahrheit zu halten. Unser Leben dreht sich von einer Ecke in die andere, wenn Gott die Nummer eins ist. Dann weißt du, wer du bist und du weißt, wer hinter dir steht, der lebendige Gott. Du weißt, dass er für dich jeden Tag vorbereitet hat und du kannst ganz entspannt sein, denn wenn er für dich ist, wer kann gegen dich bestehen? Du beginnst ein Leben zu leben, das von seinem Plan, von seiner Kraft geprägt ist. Und du entdeckst, dass es kein Problem gibt, für das er nicht eine Lösung hat, weil du mit ihm zusammen im Bunde bist. Und plötzlich begreifen wir, was für ein Riesengeschenk das ist, wenn wir entdecken, Gott ist mit uns. Ich komme zum Schluss. Was ist zu tun? Das habe ich gelernt. Wenn ich den Weg in die falsche Richtung auf der Autobahn bin, was muss ich tun? Genau, die Scheiben wischen. Nee. Es nützt auch nichts, bei der Tankstelle anzuhalten und sich ein Maß zu kaufen. Das hebt vielleicht ein bisschen, weil die Glückshormone etwas früher ausgeschüttet werden, aber es hindert mich trotzdem, ans Ziel zu kommen. So, was muss ich tun? Es gibt nur eins, umdrehen. Die einzige Chance, die du hast, ist umzudrehen. Stimmt? Freunde, wenn wir in unserem Leben merken, dass unsere Lebensperspektive nicht von diesem Segen und der Kraft Gottes berührt ist, wenn wir in unserem Leben merken, uns ist die eigentliche Kraftquelle, die eigentliche Wertequelle verloren gegangen, uns ist verloren gegangen, diese Hilfe Gottes, uns verloren gegangen, dieses Geführtsein von Gott, uns ist es verloren gegangen, zu wissen, wozu wir eigentlich da sind, dann spätestens sollten wir umdrehen und sagen, Gott, ich muss zu dir kommen. Und ich muss das lernen, dich in mein Leben ganz neu einzuladen. Und das ist die unglaubliche, herausfordernde Nachricht, die Ostern uns gibt. Nämlich Gott ist Mensch geworden, kam zu uns, hat unsere Schuld und Sünde auf sich genommen und lädt uns ein, seine Liebe und seine Vergebung in Anspruch zu nehmen. Und wieder nach Hause zu kommen. Das ist das Tolle an dieser Nachricht des Glaubens an den Herrn Jesus Christus. Du darfst nach Hause kommen. Du darfst umdrehen. Du darfst sagen, jawohl, genau danach suche ich. Das ist, was ich immer schon wollte. Gott, ich brauche dich. Ich verstehe, dass du derjenige bist, nach dem ich eigentlich suche. Und alles, was man dann tun muss, wenn man das erkannt hat, ist, sich auf den Weg zu machen. Das heißt, bewusst eine Lebenshingabe zu vollziehen. Bewusst Schritte zu gehen, um mit Gott diesen Bund der Gemeinschaft und der Liebe zu schließen. Wie macht man das? Auch das ist ganz einfach. Man lässt mit und für sich beten. Man stellt sich ganz bewusst zu dieser inneren Entscheidung: Ich drehe mein Leben zu Gott hin. Das macht man im Normalfall, indem man aufsteht in einer solchen Veranstaltung wie dieser und nach vorne kommt und mit Menschen ein Gebet betet, die Gott kennen, die den Segen Gottes in unser Leben hineinsprechen können. Das ist, was Jesus mit Menschen getan hat, die zu ihm kamen. Er sprach das Leben Gottes hinein in die Situation. Menschen wurden eins darin, ihre Situation, ihre Problematik, ihre Suche vor Gott zu bringen, und Gott antwortete. Und das, was man dann erlebt, ist, dass ein ganz tiefer Friede in unsere Seele, in unser Menschsein einzieht. Wenn man Gott bittet, in seine persönliche Not einzugreifen, erlebt man, dass Gott plötzlich beginnt zu handeln. Menschen werden gesund, wie in dem Fall mit der Nancy und ihrem Sohn. Menschen erleben plötzlich, sie werden frei. Die Angst geht weg. Diese Bedrohung verlässt sie. Mit einem Mal kommt ein von Gott gegebenes Selbstwertgefühl in uns hinein und wir entdecken eine völlige innere Erneuerung, die passiert. Das ist, was Gott gerne gibt. Aber er hat sie und mich mit diesem freien Willen ausgestattet, deswegen müssen wir bewusst kommen. Deswegen geht nicht Gott hin und stülpt es uns über, sondern wir kommen. Jesus hat die Menschen immer eingeladen und gesagt: Kommt her zu mir. Und die kamen, dieses Segnungsgebet empfingen, erlebten, wie Kraft Gottes sich in ihrem Leben freisetzte. Das ist der Grund, warum wir das genauso tun. Wir möchten ihnen gerne nicht nur nette religiöse Worte sagen, wir möchten, dass sie mit der Kraft Gottes in Berührung kommen und diese heilende, verändernde Liebe Gottes erleben. Deshalb möchte ich diesen Abend schließen mit diesem bewussten Angebot an Sie. Jetzt ist Ihr Termin, jetzt ist Ihre Reaktion gefragt. Jetzt dürfen Sie selber diesen Kontakt zu Gott herstellen, indem Sie aufstehen von Ihrem Platz und hier nach vorne kommen. Und dann das genießen, was es bedeutet, mit diesem Gott sich wieder kurz zu schließen, ihn in die Situation hineinzunehmen. Und ich lade Sie ein, mutig zu werden, das zu tun. Ich lade Sie ein, Ihr Rückgrat gerade zu machen und zu sagen: Gott, ich möchte lernen, zu dir zu kommen. Völlig egal, was die Menschen erzählen. Du kommst in mein Leben und ich komme zu dir. Wir schließen einen Bund. Und die Kraft Gottes kommt in ihr Leben hinein. Ich lade Sie ein. Stehen Sie doch mit mir zusammen auf. Lassen Sie uns so zusammen beten. Halleluja. Lieber Vater im Himmel, du hast aus lauter Liebe uns dein Wort gegeben und diese Einladung, was wir tun sollen, damit in unser Leben deine Kraft hineinfließt. Du hast uns in deinem Sohn Jesus gezeigt, wie sehr du uns liebst, dass du selber dein Leben gibst, damit wir Vergebung bekommen, damit wir in die Lage versetzt werden, schuldlos vor dir zu stehen und Teilhaber deiner Liebe und deines Segens zu werden. Danke dafür. Danke, dass dieses Angebot an Leben und an Lebensqualität heute Abend hier ist. Und dass du Menschen einlädst, zu sagen: Komm zu mir. Schließ diesen Bund des Segens mit mir. Komm, der du so lange suchst, und lass dich von meinem Frieden berühren. Der du Vergebung brauchst, komm doch zu mir und lass dir diesen Frieden geben, der alle diese Schmerzen der Verdammnis und der Schuldfrage einfach rausnimmt. Der du da bist und der du krank bist und der du gerne heilende Berührung Gottes brauchst, komm doch zu mir. Ich bin hier. Und mach mich zu dem, der ich bin, in deinem Leben. Lass mich in dein Leben hineinwirken mit meiner Liebe. Und der du vor dieser Entscheidung schon lange stehst und irgendwo Christ gewesen bist, aber Jesus war nie wirklich Nummer eins. Und du sagst: Gott, ich möchte mich heute zu dir stellen. Ich möchte nicht länger feige sein. Ich möchte dich nicht länger verleugnen. Ich möchte sagen: Ja, ich stehe zu Jesus. Und ich möchte, dass du wirklich Nummer eins bist bei mir, in meiner Ehe, in meiner Familie, in meinem Leben. Dich lade ich ein. Komm doch hier nach vorne, jetzt. Jetzt ist dein Termin und Gott wartet auf dich. Halleluja. Ich lade Sie ein. Nehmen Sie die Chance. Kommen Sie hier nach vorne und sagen Sie: Jesus, ja, hier bin ich. Ich stelle mich zu dir. Ich schäme mich nicht. Ich will dich. Ich will deine Hilfe. Ich will dein Leben. Ich brauche deine Kraft. Herr, ich lade sie ein. Stellen Sie sich ruhig hier nach vorne. Es ist in Ordnung. Ich möchte Sie wirklich ermutigen. Das ist Ihre Chance. Das ist Gottes Zeitpunkt für Sie. Wenn Gott in unser Leben eingreift, weise sind wir, wenn wir das nutzen. Wenn Sie merken, ich hab Angst, das alleine zu machen, stoßen Sie doch Ihren Nachbarn an, ob der mit Ihnen nach vorne geht. Deswegen hat man manchmal Freunde, genau, die das machen. Das ist super. Das ist ganz schön. Und ich sage Ihnen was, Gott hat Riesenfreude, wenn wir zu ihm kommen. Weil für uns hat er seinen Segen vorbereitet. Das ist sein Punkt. Deswegen gibt er das so gerne. Gott hatte das nicht nötig. Aber ich lade Sie ein, egal wo Sie stehen, kommen Sie doch hier nach vorne. Machen Sie den Punkt mit Gott klar heute. Und es braucht Mut, das weiß ich. Aber glauben Sie das, als Jesus ans Kreuz ging, das hat auch Mut gebraucht und er war bereit, das zu bezahlen für Sie und für mich. So, ich lade Sie ein, kommen Sie. Sagen Sie, Jesus, hier bin ich. Ich werde mich nicht schämen, ich werde mich nicht verstecken. Ich will dich. Ich will dich und deine Kraft. Ich habe keine Mühe, noch ein bisschen auf Sie zu warten, weil ich weiß, das war der entscheidende Knackpunkt in meinem Leben. Aber als ich gegangen bin, wusste ich, jetzt geht's los. Jesus verändert mein Leben. Halleluja. Ich möchte einige unserer Gesprächs- und Seelsorgehelfer und unserer Fürbitter bitten, zu kommen und sich zu diesen lieben Menschen zu stellen. Und alle die, die Sie Christen sind, die eine persönliche Beziehung zu Jesus haben, ich möchte Sie bitten, dass Sie mit mir beten, dass Gott beginnt, seinen Segen und seine Kraft, seine heilende Kraft freizusetzen, um genau das anzusprechen und freizusetzen und zu erfüllen, was hier nötig ist. Kraft Gottes. Herr Jesus, und ich danke dir dafür, dass du dabei bist, das zu tun, dass du jetzt wirkst. Du bist hier, spürbar gegenwärtig. Der Herr, der uns heilt. Der Herr, der uns rettet. Gott, der freisetzt. Der jede Not nimmt. Der sagt, werft alle eure Sorgen auf mich, denn ich bin besorgt um euch. Gott, und wir glauben dir, wir nehmen unser Vertrauen, wir legen das in die Waagschale und sagen, wir kommen zu dir. Und du berührst uns, während wir vor dir stehen. Du füllst uns mit deinem Frieden. Sprichst uns zu, dass wir deine geliebten Kinder sind. Beschenkst uns mit dem ganzen Reichtum, der in dir ist und der nur von dir kommt. Danke dafür. Und wir nehmen das in uns auf. Wir genießen das. Wir spüren das so gerne. Halleluja. Niemand ist bei dir abgelehnt, sondern wir sind angenommen. Bejaht, bestätigt. Danke dir, Jesus. Du bist so gut. Halleluja. Komm mit deiner Liebe, Herr. Und du füllst den inneren Mangel aus. Aus deinem Reichtum heraus, Herr, weil du so gut bist. Halleluja. Herr, und wir merken, wie all diese Furcht weicht und deine Gegenwart kommt und wir das sagen können. Danke, dass du uns zusprichst, unser guter, göttlicher Vater zu sein und wir deine Kinder werden dürfen. Angenommen, aufgenommen, freigesetzt. Und jetzt dürfen wir lernen, mit dir zusammen in dieses Leben einzusteigen und zu sehen, wie du uns führst, Herr. Danke, dass dein Wort sagt, du hast Gedanken des Friedens, nicht des Leides, sondern mit Hoffnung und Zukunft erfüllst du unser Leben. Und hinein in Hoffnungslosigkeit sprechen wir deinen Segen, Herr. In Jesu Namen, du bist hier, Vater, wir preisen dich dafür. Oh, wir ehren dich, wir sagen, Jesus, du bist so gut. Du segnest diese lieben Menschen jetzt. Schaffst ihnen einen neuen Ausblick, eine neue Perspektive zu dir. Danke dafür. Du bist gut. Wir ehren dich. Wir glauben dir.
1: Amen. Die Fortsetzung folgt morgen um die gleiche Zeit.

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Aber die Kinder Israel vergriffen sich an dem Gebannten. Denn Achan, der Sohn Karmis, des Sohnes Sabdis, des Sohnes Serachs vom Stamm Juda, nahm etwas vom Gebannten. Da entbrannte der Zorn des Herrn über die Kinder Israel. Und Josua sandte Männer aus von Jericho nach Ai, das bei Bet-Aven liegt, östlich von Bethel, und sprach zu ihnen: Geht hinauf und erkundet das Land. Und als sie hinaufgegangen waren und Ai erkundet hatten, kamen sie zu Josua zurück und sprachen zu ihm: Lass nicht das ganze Kriegsvolk hinaufziehen, sondern etwa 2 oder 3000 Mann sollen hinaufziehen und Ai schlagen, damit nicht das ganze Volk sich dorthin bemühe, denn ihrer sind wenige. So zogen hinauf vom Volk etwa 3000 Mann, aber sie flohen vor den Männern von Ai. Und die Männer von Ai erschlugen von ihnen etwa 36 Mann. Sie hatten sie nämlich von dem Tor bis zu den Steinbrüchen gejagt und am Abhang erschlagen. Da verzagte das Herz des Volks und ward zu Wasser. Josua aber zerriss seine Kleider und fiel auf sein Angesicht zur Erde vor der Lade des Herrn bis zum Abend samt den Ältesten Israels, und sie warfen Staub auf ihr Haupt. Und Josua sprach: Ach, Herr, Herr, warum hast du dies Volk über den Jordan geführt und gibst uns in die Hände der Amoriter, um uns umzubringen? O, dass wir doch jenseits des Jordan geblieben wären! Ach, Herr, was soll ich sagen, nachdem Israel seinen Feinden den Rücken gekehrt hat? Wenn das die Kanaaniter und alle Bewohner des Landes hören, so werden sie uns umringen und unseren Namen ausrotten von der Erde. Was willst du dann für deinen großen Namen tun? Da sprach der Herr zu Josua: Steh auf! Warum liegst du da auf deinem Angesicht? Israel hat sich versündigt, sie haben meinen Bund übertreten, den ich ihnen geboten habe, und haben von dem Gebannten genommen und gestohlen und haben's verheimlicht und zu ihren Geräten gelegt. Darum kann Israel nicht bestehen vor seinen Feinden, sondern sie müssen ihren Feinden den Rücken kehren, denn sie sind dem Bann verfallen. Ich werde hinfort nicht mit euch sein, wenn ihr nicht das Gebannte aus eurer Mitte tilgt. Steh auf, heilige das Volk und sprich: Heiligt euch auf morgen, denn so spricht der Herr, der Gott Israels: Es ist Gebanntes in deiner Mitte, Israel, darum kannst du nicht bestehen vor deinen Feinden, bis ihr das Gebannte von euch tut. Und morgen früh sollt ihr herzutreten, ein Stamm nach dem andern, und welchen Stamm der Herr treffen wird, der soll herzutreten, ein Geschlecht nach dem andern. Und welches Geschlecht der Herr treffen wird, das soll herzutreten, ein Haus nach dem andern. Und welches Haus der Herr treffen wird, das soll herzutreten, Mann für Mann. Und wer so mit dem Gebannten angetroffen wird, den soll man mit Feuer verbrennen mit allem, was er hat, weil er den Bund des Herrn übertreten und einen Frevel in Israel begangen hat. Da machte sich Josua früh am Morgen auf und ließ Israel herzutreten, einen Stamm nach dem andern. Und es wurde getroffen der Stamm Juda. Und als er die Geschlechter Judas herzutreten ließ, wurde getroffen das Geschlecht der Serachiter. Und als er das Geschlecht der Serachiter herzutreten ließ, wurde Sabdi getroffen. Und als er sein Haus herzutreten ließ, Mann für Mann, wurde getroffen Achan, der Sohn Karmis, des Sohnes Sabdis, des Sohnes Serachs aus dem Stamm Juda. Und Josua sprach zu Achan: Mein Sohn, gib dem Herrn, dem Gott Israels, die Ehre und bekenne es ihm und sage mir, was du getan hast, und verhehle mir nichts. Da antwortete Achan Josua und sprach: Wahrlich, ich habe mich versündigt an dem Herrn, dem Gott Israels. So habe ich getan.
Ich sah unter der Beute einen kostbaren babylonischen Mantel und 200 Lot Silber und eine Stange von Gold, 50 Lot schwer. Danach gelüstete mich, und ich nahm es. Und siehe, es ist verscharrt in der Erde in meinem Zelt und das Silber darunter. Da sandte Josua Boten hin, die liefen zum Zelt. Und siehe, es war verscharrt in seinem Zelt und das Silber darunter. Und sie nahmen's aus dem Zelt und brachten's zu Josua und zu allen Kindern Israel und legten's nieder vor dem Herrn. Da nahmen Josua und ganz Israel mit ihm Achan, den Sohn Serachs, samt dem Silber, dem Mantel und der Stange von Gold, seine Söhne und Töchter, seine Rinder und Esel und Schafe, sein Zelt und alles, was er hatte, und führten sie hinauf ins Tal Achor. Und Josua sprach: Weil du uns betrübt hast, so betrübe dich der Herr an diesem Tage. Und ganz Israel steinigte ihn und verbrannte sie mit Feuer. Und als sie sie gesteinigt hatten, machten sie über ihm einen großen Steinhaufen. Der ist geblieben bis auf diesen Tag. So kehrte sich der Herr ab von dem Grimm seines Zorns. Daher nennt man diesen Ort Tal Achor, bis auf diesen Tag. Und der Herr sprach zu Josua: Fürchte dich nicht und verzage nicht. Nimm mit dir das ganze Kriegsvolk und mache dich auf und zieh hinauf nach Ai. Sieh, ich habe den König von Ai samt seinem Volk in seiner Stadt und seinem Land in deine Hände gegeben. Und du sollst mit Ai und seinem König tun, wie du mit Jericho und seinem König getan hast, nur, dass ihr die Beute und das Vieh unter euch teilen sollt. Lege einen Hinterhalt hinter die Stadt. Da machte sich Josua auf und das ganze Kriegsvolk, um nach Ai hinaufzuziehen. Und Josua erwählte 30.000 streitbare Männer und sandte sie aus bei Nacht und gebot ihnen: Seht zu, ihr sollt der Hinterhalt sein hinter der Stadt. Entfernt euch aber nicht allzu weit von der Stadt und seid allesamt bereit. Ich aber und das ganze Kriegsvolk, das bei mir ist, wollen nahe an die Stadt heranrücken. Und wenn sie ausziehen uns entgegen wie das erste Mal, so wollen wir vor ihnen fliehen, damit sie uns nachjagen, bis wir sie von der Stadt weglocken. Denn sie werden denken, wir fliehen vor ihnen wie das erste Mal. Und wenn wir vor ihnen fliehen, sollt ihr hervorbrechen aus dem Hinterhalt und die Stadt einnehmen. Denn der Herr, euer Gott, wird sie in eure Hände geben. Wenn ihr aber die Stadt eingenommen habt, so steckt sie mit Feuer an und tut nach dem Wort des Herrn. Siehe, ich hab's euch geboten. So sandte sie Josua hin, und sie zogen in den Hinterhalt und lagerten sich zwischen Bethel und Ai, westlich von Ai. Josua aber blieb die Nacht unter dem Volk und machte sich früh am Morgen auf und ordnete das Volk und zog hinauf mit den Ältesten Israels vor dem Volk her nach Ai. Und das ganze Kriegsvolk, das bei ihm war, zog hinauf, und sie kamen nahe vor die Stadt und lagerten sich nördlich von Ai, so daß nur ein Tal war zwischen ihnen und Ai. Er hatte aber etwa 5000 Mann genommen und in den Hinterhalt gelegt zwischen Bethel und Ai, westlich von der Stadt. Und sie stellten das Volk des ganzen Lagers, das nördlich vor der Stadt war, so auf, daß sein Ende reichte bis westlich von der Stadt. Und Josua zog hin in dieser Nacht mitten in das Tal. Als aber der König von Ai das sah, machten die Männer der Stadt sich eilends früh auf und zogen aus an einen bestimmten Ort nach dem Jordantal zu, um Israel zum Kampf zu begegnen, er mit seinem ganzen Kriegsvolk. Denn er wusste nicht, dass ihm ein Hinterhalt gelegt war auf der anderen Seite der Stadt. Josua aber und ganz Israel stellten sich, als würden sie vor ihnen geschlagen,
und flohen auf dem Wege zur Wüste. Da wurde das ganze Volk in der Stadt zusammengerufen, um ihnen nachzujagen. Und sie jagten Josua nach und wurden von der Stadt weggelockt, so daß nicht ein Mann in Ai und Bethel zurückblieb, der nicht ausgezogen wäre, um Israel nachzujagen, und ließen die Stadt offen stehen und jagten Israel nach. Da sprach der Herr zu Josua: Strecke die Lanze in deiner Hand aus auf Ai zu, denn ich will es in deine Hand geben. Und als Josua die Lanze in seiner Hand gegen die Stadt ausstreckte, da brach der Hinterhalt eilends auf aus seinem Versteck, und sie liefen, nachdem er seine Hand ausgestreckt hatte, und kamen in die Stadt und nahmen sie ein und eilten und steckten sie mit Feuer an. Und die Männer von Ai wandten sich um und sahen hinter sich und sahen den Rauch der Stadt aufsteigen gen Himmel und vermochten nicht zu fliehen, weder hierhin noch dorthin. Denn das Volk, das zur Wüste floh, kehrte um gegen die, die ihnen nachjagten. Und als Josua und ganz Israel sahen, dass der Hinterhalt die Stadt eingenommen hatte, weil von der Stadt Rauch aufstieg, kehrten sie um und schlugen die Männer von Ai. Und die in der Stadt kamen auch heraus ihnen entgegen, und die Männer von Ai gerieten mitten unter Israel, von hierher und von dorther. Und sie erschlugen sie, bis niemand mehr von ihnen übrig blieb noch entrinnen konnte, und ergriffen den König von Ai lebendig und brachten ihn zu Josua. Und als Israel alle Einwohner von Ai getötet hatte auf dem Felde und in der Wüste, wohin sie ihnen nachgejagt waren, und alle durch die Schärfe des Schwerts gefallen und umgekommen waren, da kehrte sich ganz Israel gegen Ai und schlug es mit der Schärfe des Schwerts. Und alle, die an diesem Tage fielen, Männer und Frauen, waren 12.000, alle Leute von Ai. Josua aber zog nicht eher seine Hand zurück, mit der er die Lanze ausgestreckt hatte, bis der Bann vollstreckt war an allen Einwohnern von Ai. Nur das Vieh und die Beute der Stadt teilte Israel unter sich nach dem Wort des Herrn, das er Josua geboten hatte. Und Josua brannte Ai nieder und machte es zu einem Schutthaufen für immer, der noch heute daliegt. Und ließ den König von Ai an einen Baum hängen bis zum Abend. Als aber die Sonne untergegangen war, gebot er, dass man seinen Leichnam vom Baum nehmen sollte, und sie warfen ihn unter das Stadttor und machten einen großen Stein, Stadttor und machten einen großen Steinhaufen über ihm, der bis auf diesen Tag da ist.

auf die Steine eine Abschrift des Gesetzes, das Mose vor den Augen der Kinder Israel geschrieben hatte. Und ganz Israel stand mit seinen Ältesten und Amtleuten und Richtern zu beiden Seiten der Lade gegenüber den Priestern aus dem Stamm Levi, die die Lade des Bundes des Herrn trugen, die Fremdlinge sowohl als auch die Einheimischen, die eine Hälfte zum Berge Garizim hin und die andere Hälfte zum Berge Ebal hin, wie Mose, der Knecht des Herrn, vormals geboten hatte, das Volk Israel zu segnen. Danach ließ er ausrufen alle Worte des Gesetzes, den Segen und den Fluch, ganz wie es geschrieben steht im Gesetzbuch. Es war kein Wort, das Mose geboten hatte, das Josua nicht hätte ausrufen lassen vor der ganzen Gemeinde Israel und vor den Frauen und Kindern und Fremdlingen, die mit ihnen zogen. Als das nun alle Könige hörten, die jenseits des Jordan waren, auf dem Gebirge und im Hügelland und am ganzen Ufer des großen Meeres nach dem Libanon hin, nämlich die Hethiter, Amoriter, Kanaaniter, Perisiter, Heviter und Jebusiter, fanden sie sich zusammen, um einmütig gegen Josua und gegen Israel zu kämpfen. Aber die Bürger von Gibeon hörten, was Josua mit Jericho und Ai getan hatte. Da erdachten auch sie eine List, gingen hin und versahen sich mit Speise und nahmen alte Säcke auf ihre Esel und alte, zerrissene, geflickte Weinschläuche und alte, geflickte Schuhe an ihre Füße und zogen alte Kleider an, und alles Brot, das sie mit sich nahmen, war hart und zerbröckelt. Und sie gingen zu Josua ins Lager nach Gilgal und sprachen zu ihm und zu den Männern Israels: Wir kommen aus fernen Landen, so schließt nun einen Bund mit uns. Da sprachen die Männer Israels zu den Hevitern: Vielleicht wohnt ihr mitten unter uns. Wie könnten wir dann einen Bund mit euch schließen? Sie aber sprachen zu Josua: Wir sind deine Knechte. Josua sprach zu ihnen: Wer seid ihr und woher kommt ihr? Sie sprachen: Deine Knechte sind aus sehr fernen Landen gekommen, um des Namens des Herrn deines Gottes willen. Denn wir haben von ihm gehört alles, was er in Ägypten getan hat, und alles, was er den beiden Königen der Amoriter jenseits des Jordan getan hat, Sihon, dem König von Hesbon, und Og, dem König von Basan, der zu Ashtaroth wohnte. Darum sprachen unsere Ältesten und alle Bewohner unseres Landes zu uns: Nehmt Speise mit euch auf die Reise und geht ihnen entgegen und sprecht zu ihnen: Wir sind eure Knechte, so schließt nun einen Bund mit uns. Dies unser Brot, das wir aus unseren Häusern zu unserer Speise mitnahmen, war noch warm, als wir zu euch auszogen, nun aber, siehe, ist es hart und zerbröckelt. Und diese Weinschläuche waren neu, als wir sie füllten, und siehe, sie sind zerrissen. Und diese unsere Kleider und Schuhe sind alt geworden über der sehr langen Reise. Da nahmen die Obersten von ihrer Speise, aber befragten den Mund des Herrn nicht. Und Josua machte Frieden mit ihnen und schloss einen Bund mit ihnen, dass sie am Leben bleiben sollten. Und die Obersten der Gemeinde schworen es ihnen. Aber 3 Tage, nachdem sie mit ihnen einen Bund geschlossen hatten, kam es vor sie, dass jene aus ihrer Nähe wären und mitten unter ihnen wohnten. Denn als die Kinder Israel weiterzogen, kamen sie am 3. Tage zu ihren Städten. Die hießen Gibeon, Kephira, Beeroth und Kirjat Jearim. Aber die Kinder Israel erschlugen sie nicht, weil ihnen die Obersten der Gemeinde geschworen hatten bei dem Herrn, dem Gott Israels. Als aber die ganze Gemeinde gegen die Obersten murrte, sprachen alle Obersten zu der ganzen Gemeinde: Wir haben ihnen geschworen bei dem Herrn, dem Gott Israels, darum können wir sie nicht antasten. Aber das wollen wir tun. Lasst sie leben.